unangemessenes und feindliches Signal an Nordkorea, das sich als nicht bedrohlich und respektvoll gezeigt habe, schrieb Trump. Zudem betonte er seine guten Beziehungen zum nordkoreanischen Machthaber Kim Jong-un und kritisierte Südkorea dafür, sich nicht am Krieg gegen den Iran zu beteiligen. Heute beginnen die nächsten gemeinsamen US-südkoreanischen Militärmanöver. Die Führung in Nordkorea hatte diese als Vorbereitung auf einen Angriffskrieg bezeichnet und mit Konsequenzen gedroht. Südkorea reagierte und erklärte, die gemeinsamen Militärmanöver würden wie geplant stattfinden. In mehreren europäischen Ländern wüten weiterhin Waldbrände. Auf der griechischen Insel Salamis, nahe Athen, sind mindestens 2 Menschen ums Leben gekommen. 8 weitere seien verletzt worden, melden die Behörden. Auch andernorts in Griechenland ist die Feuerwehr im Einsatz. Seit Samstagmittag seien 34 neue Brände ausgebrochen. Im Osten von Belgien, nahe der Grenze zu Deutschland, brennt es ebenfalls weiter. Die Situation sei noch immer nicht unter Kontrolle, sagen die Einsatzkräfte. Sie sprechen vom größten Brand in der Geschichte Belgiens. Dort wurden 2 Ortschaften evakuiert und am späten Abend ordneten auch die Behörden der deutschen Stadt Monschau eine teilweise Evakuierung an. Und auch in Spanien bleibt die Waldbrandgefahr hoch. In der nordöstlichen Region Aragon ist ein Soldat bei der Bekämpfung eines Waldbrandes ums Leben gekommen. Derzeit ist der Schwiegersohn von US-Präsident Donald Trump, Jared Kushner, im Nahen Osten, um über die Zukunft des Gazastreifens zu verhandeln. Er hat sich mit Vertretern der Vermittlerstaaten Ägypten, Katar und Türkei getroffen. Dabei kam es in Ägypten auch zu einem 2-stündigen Treffen mit dem Chef der islamistischen Hamas, Khalil al-Hayya, wie Nachrichtenagenturen melden. Als nächstes trifft sich Kushner mit dem israelischen Regierungschef Benjamin Netanyahu. Gestern hatten mehrere arabische Staaten Netanyahu kritisiert, weil er den US-Friedensplan für Gaza ablehnt. Das Wetter wird wechselnd bewölkt und stellenweise gibt es kräftige Schauer und Gewitter, im Norden bei 24, im Süden bis 30 Grad. Das waren Nachrichten von Radio SRF, verantwortlich Konrad Muschk.

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1: Die Nachrichten von SRF um 3 Uhr mit Konrad Muschk. Der derzeitige Ausbruch der Krankheit Ebola in Kongo-Kinshasa ist der tödlichste in der Geschichte des Landes. Das meldet die Nachrichtenagentur Reuters unter Berufung auf neue Daten der Gesundheitsbehörden im Kongo. Die Zahl der bestätigten Infektionen stieg demnach auf fast 5.000. Am Wochenende seien innerhalb 24 Stunden über 100 neue Fälle entdeckt worden. Beim derzeitigen Ausbruch seien bisher über 2.300 Menschen gestorben, melden die Behörden. Das seien mehr als während der Epidemie von 2018 bis 2020. Für die aktuelle Version von Ebola gibt es keine zugelassenen Medikamente oder Impfstoffe. Etwa ein Fünftel aller Infektionen verläuft tödlich. US-Präsident Donald Trump ist unzufrieden mit den gemeinsamen Militärmanövern mit Südkorea. Auf seinem sozialen Netzwerk schrieb Trump, er habe Verteidigungsminister Pete Hegseth angewiesen, die Manöver, welche die USA viel Geld kosteten, drastisch zu reduzieren. Diese sendeten ein unangemessenes und feindliches Signal an Nordkorea, das sich als nicht bedrohlich und respektvoll gezeigt habe, schrieb Trump. Er betonte seine guten Beziehungen zum nordkoreanischen Machthaber Kim Jong-un und kritisierte Südkorea dafür, sich nicht am Krieg gegen den Iran zu beteiligen. Südkoreas Verteidigungsministerium erklärte, die gemeinsamen Militärmanöver würden wie geplant stattfinden. Die 11-tägigen Übungen beginnen heute. Rund 18.000 südkoreanische Soldaten nehmen daran teil. Die Führung in Nordkorea hatte die Manöver am Freitag als Vorbereitung auf einen Angriffskrieg bezeichnet und mit Konsequenzen gedroht. Im US-Bundesstaat Hawaii waren während des Tropensturms Lala am Sonntag zeitweise mehr als 200.000 Haushalte ohne Strom. Mindestens 100 Häuser seien ganz oder teilweise zerstört worden, sagte der Gouverneur vor den Medien. Er warnte die Menschen davor, ins Freie zu gehen. Ein Mensch sei bei einem Autounfall gestorben. Für Teile der Hauptinsel warnten die Behörden vor Hangrutschen und Sturzfluten. Obwohl sich der Sturm von einem Hurrikan zu einem tropischen Sturm abgeschwächt habe, sei die Gefahr noch nicht vorüber. Das Wetter. Wechselnd bewölkt und stellenweise gibt es kräftige Schauer und Gewitter, im Norden um 24, im Süden bis 30 Grad. Das waren Nachrichten von Radio SRF, verantwortlich Konrad Muschk.

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1: Die Nachrichten von SRF um 4 mit Konrad Muschk. Der derzeitige Ausbruch der Krankheit Ebola in Kongo-Kinshasa ist der tödlichste in der Geschichte des Landes. Das meldet die Nachrichtenagentur Reuters unter Berufung auf neue Daten der Gesundheitsbehörden im Kongo. Die Zahl der bestätigten Infektionen stieg demnach auf fast 5000. Am Wochenende seien innerhalb 24 Stunden über 100 neue Fälle entdeckt worden. Beim derzeitigen Ausbruch seien bisher über 2300 Menschen gestorben, melden die Behörden. Das seien mehr als während der Epidemie von 2018 bis 2020. Im US-Bundesstaat Hawaii waren wegen des Tropensturms Lala am Sonntag zeitweise mehr als 200.000 Haushalte ohne Strom. Mindestens 100 Häuser seien ganz oder teilweise zerstört worden, sagte der Gouverneur vor den Medien. Er warnte die Menschen davor, ins Freie zu gehen. Eine Person sei bei einem Autounfall gestorben. Für Teile der Hauptinsel warnten die Behörden vor Hangrutschen und Sturzfluten. Obwohl sich der Sturm von einem Hurricane zu einem tropischen Sturm abgeschwächt habe, sei die Gefahr noch nicht gebannt. Gegenseitige Angriffe zwischen der Ukraine und Russland haben auf beiden Seiten zivile Todesopfer gefordert. Gemäß der Nachrichtenagentur AFP liegt die Zahl der Toten auf beiden Seiten bei 19. Laut den russischen Behörden hat die Ukraine Ziele in der russischen Hauptstadt Moskau ins Visier genommen. Es sei einer der größten ukrainischen Angriffe gewesen, mit Hunderten von Drohnen. In verschiedenen Regionen Russlands sind bei den Angriffen Zivilpersonen getötet worden. In Wohngebieten in der südlichen Region Rostov etwa seien 5 Menschen getötet worden. Bei russischen Angriffen in der Ukraine sind ebenfalls mehrere Zivilistinnen und Zivilisten ums Leben gekommen. In der Hauptstadt Kiew wurde auch ein bekannter Buchmarkt zerstört. Die japanische Wirtschaft ist im zweiten Quartal schwächer gewachsen als erwartet. Das Bruttoinlandsprodukt stieg von April bis Juni auf das Jahr hochgerechnet um 1,1%, wie offizielle Daten zeigen. Fachleute hatten mit einem Wachstum von rund 2% gerechnet. Insbesondere der private Konsum stagnierte, dies wegen gestiegener Rohstoffpreise und Lieferengpässen im Zusammenhang mit dem Krieg im Nahen Osten. Gestützt wurde das Wachstum durch Exporte und der hohen Nachfrage nach japanischen Hybridautos in den USA. Der Blick aufs Wetter, es wird wechselnd bewölkt und stellenweise gibt es kräftige Schauer und Gewitter. Im Norden um 24, im Süden bis 30 Grad. Das waren Nachrichten von Radio SRF, verantwortlich Konrad Muschk.

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1: Die Nachrichten von SRF um 5 mit Konrad Muschk und diesen Schwerpunkten. US-Präsident Trump will die gemeinsamen Militärmanöver mit Südkorea verkleinern und betont die guten Beziehungen mit Nordkoreas Machthaber Kim Jong-un. Und der Ebola-Ausbruch in Kongo-Kinshasa ist inzwischen der tödlichste in der Geschichte des Landes. Das Wetter wechselnd bewölkt und stellenweise kräftige Schauer und Gewitter, im Norden um 24, im Süden bis 30 Grad. US-Präsident Donald Trump ist unzufrieden mit den gemeinsamen Militärmanövern mit Südkorea. Auf seinem sozialen Netzwerk schrieb Trump, er habe Verteidigungsminister Pete Hegseth angewiesen, die Manöver, welche die USA viel Geld kosteten, drastisch zu reduzieren. Diese sendeten ein unangemessenes und feindliches Signal an Nordkorea, das sich als nicht bedrohlich und respektvoll gezeigt habe, schrieb Trump. Er betonte seine guten Beziehungen zum nordkoreanischen Machthaber Kim Jong-un und kritisierte Südkorea dafür, sich nicht am Krieg gegen den Iran zu beteiligen. Südkoreas Verteidigungsministerium erklärte, die gemeinsamen Militärmanöver würden wie geplant stattfinden. Die 11-tägigen Übungen beginnen heute. Rund 18.000 südkoreanische Soldaten nehmen daran teil. Die Führung in Nordkorea hatte die Manöver am Freitag als Vorbereitung auf einen Angriffskrieg bezeichnet und mit Konsequenzen gedroht. Der derzeitige Ausbruch der Krankheit Ebola in Kongo-Kinshasa ist der tödlichste in der Geschichte des Landes. Das meldet die Nachrichtenagentur Reuters unter Berufung auf neue Daten der Gesundheitsbehörden im Kongo. Die Zahl der bestätigten Infektionen stieg demnach auf fast 5.000. Am Wochenende seien innerhalb 24 Stunden über 100 neue Fälle entdeckt worden. Beim derzeitigen Ausbruch seien bisher über 2.300 Menschen gestorben, melden die Behörden. Das sei mehr als während der Epidemie von 2018 bis 2020. Für die aktuelle Version von Ebola gibt es keine zugelassenen Medikamente oder Impfstoffe. Etwa ein Fünftel aller Infektionen verläuft tödlich. Derzeit ist der Schwiegersohn von US-Präsident Donald Trump, Jared Kushner, im Nahen Osten, um über die Zukunft des Gazastreifens zu verhandeln. Er hat sich mit Vertretern der Vermittlerstaaten Ägypten, Katar und Türkei getroffen. Dabei traf er sich in Ägypten auch zu einem zweistündigen Treffen mit dem Chef der islamistischen Hamas, Khalil al-Hayya, wie Nachrichtenagenturen melden. Als nächstes trifft sich Kushner dann mit dem israelischen Regierungschef Benjamin Netanyahu. Gestern hatten mehrere arabische Staaten Israel kritisiert, weil es den US-Friedensplan für Gaza ablehnt. In mehreren europäischen Ländern wüten weiterhin Waldbrände. Auf der griechischen Insel Salamis, nahe Athen, sind mindestens 2 Menschen ums Leben gekommen, 8 weitere seien verletzt worden. Auch der Waldbrand im Osten von Belgien, nahe der Grenze zu Deutschland, ist weiterhin nicht unter Kontrolle. In Belgien sind 2 Ortschaften evakuiert worden. Am späten Abend ordneten auch die Behörden der deutschen Stadt Monschau eine teilweise Evakuierung an. Im US-Bundesstaat Hawaii waren wegen des Tropensturms Lala am Sonntag zeitweise mehr als 200.000 Haushalte ohne Strom. Mindestens 100 Häuser seien ganz oder teilweise zerstört worden, sagte der Gouverneur vor den Medien. Er warnte die Menschen davor, ins Freie zu gehen. Eine Person sei bei einem Autounfall gestorben. Für Teile der Hauptinsel warnten die Behörden vor Hangrutschen und Sturzfluten. Obwohl sich der Sturm von einem Hurrikan zu einem tropischen Sturm abgeschwächt habe, sei die Gefahr noch nicht vorüber. Zu 2 Kurzmeldungen. Die japanische Wirtschaft ist im 2. Quartal schwächer gewachsen als erwartet. Das Bruttoinlandsprodukt stieg von April bis Juni auf das Jahr hochgerechnet um 1,1%, wie offizielle Daten zeigen. Fachleute hatten mit einem Wachstum von rund 2% gerechnet. Insbesondere der private Konsum litt unter den gestiegenen Rohstoffpreisen und den Lieferengpässen im Zusammenhang mit dem Krieg im Nahen Osten. Und in der italienischen Stadt Messina auf Sizilien haben Unbekannte 4 Kunstwerke aus einem Museum gestohlen. Die Werke des Renaissance-Malers Antonella da Massini, da Messina, haben laut Medienberichten einen Wert von Dutzenden Millionen Franken. Die Museumsdirektorin sprach von einem großen Verlust für das Museum, die Stadt Messina und die ganze Kunstwelt. Dann noch zum Fußball. In der ersten Runde des Schweizer Cups haben sich auch am Sonntag alle Super League-Clubs gegen ihre unterklassigen Gegner durchgesetzt. Titelverteidiger St. Gallen mit 3:0 gegen Thalwil. Luzern besiegte Bourges mit 3:0. Sitten gewann gegen Kerzers 6:1. Thun schlug Saxonspor 6:0. Und Lugano besiegte Vedeggio mit 10:1. Das Wetter. Bei wechselnder Bewölkung gibt es stellenweise kräftige Regengüsse und Gewitter. Im Norden erreichen die Temperaturen 22 bis 26 Grad. Im Süden gibt es knapp 30 Grad. Das waren Nachrichten von Radio SRF, verantwortlich Konrad Muschk.

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Wir hoffen es. 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
1: Guten Morgen. Die große Militärübung der USA mit Südkorea ist unser erstes Thema gleich. Die hat vor einigen Stunden begonnen. US-Präsident Donald Trump passt diese Übung aber gar nicht mehr. Er hat angeordnet, sie zumindest zu reduzieren. Und wir ziehen Bilanz nach den Leichtathletik-Europameisterschaften. Für die Schweiz gibt es keine weitere Medaille am letzten Wettkampftag. Aber alles in allem sei diese EM eine erfolgreiche, sagt unser Sportredaktor. Kurz vor dieser Sendung, Simon Richtle, hat es richtig geschüttet hier draußen. Das sind wir uns gar nicht mehr gewohnt.
2: Ja, tatsächlich nicht. Das Wetter heute ist wirklich gefühlt eine Ausnahme. Wechselnd bewölkt heute. Stellenweise gibt es kräftigen Regen und Gewitter. Und auch die Temperaturen eher ungewöhnlich. Im Norden rund 24 Grad und im Süden bis 30 Grad.
1: Wie jedes Jahr führen die USA und Südkorea ein gemeinsames Militärmanöver durch. Das hat vor einigen Stunden begonnen, aber US-Präsident Donald Trump, der ist unzufrieden mit dieser gemeinsamen Übung. Und er meldet, er habe Verteidigungsminister Pete Hegseth angewiesen, diese Manöver drastisch zu reduzieren.
2: Diese sendeten ein unangemessenes und feindliches Signal an Nordkorea, also die Manöver, das ich als nicht bedrohlich und respektvoll gezeigt habe, schrieb Trump. Er betonte seinen guten Beziehungen zum nordkoreanischen Machthaber Kim Jong-un und er kritisierte Südkorea dafür, sich nicht am Krieg gegen den Iran zu beteiligen. Südkoreas Verteidigungsministerium erklärte, die gemeinsamen Militärmanöver würden wie geplant stattfinden. Die 11-tägigen Übungen beginnen heute. Rund 18.000 südkoreanische Soldaten nehmen daran teil. Die Führung in Nordkorea hatte die Manöver am Freitag als Vorbereitung auf einen Angriffskrieg bezeichnet und mit Konsequenzen gedroht.
1: Seit Wochen wüten in Europa verschiedene Waldbrände. In Griechenland haben die erneut Todesopfer gefordert.
2: Auf der Insel Salamis in der Nähe von Athen sind mindestens 2 Menschen ums Leben gekommen. 8 weitere seien verletzt worden, melden die Behörden. Auch ein Waldbrand im Osten von Belgien, nahe der Grenze zu Deutschland, ist weiterhin nicht unter Kontrolle. In Belgien sind 2 Ortschaften evakuiert worden und am späten Abend haben auch die Behörden der deutschen Stadt Monschau eine teilweise Evakuierung angeordnet. Und in Spanien ist in der nordöstlichen Region Aragon ein Soldat bei der Bekämpfung eines Waldbrandes ebenfalls ums Leben gekommen.
1: Und auch in der Schweiz ist es trotz Regen nach wie vor sehr trocken und die Gefahr für Waldbrände groß. Das zeigt nun auch ein Fall aus dem Kanton Tessin.
2: Ja, Monte Gambaronio, der am Lago Maggiore liegt, ist ein Feuer ausgebrochen. Laut der Warn-App des Bundes Alert Swiss ist die Feuerwehr im Einsatz dort. Die Bevölkerung müsse keine besonderen Maßnahmen ergreifen.
1: Nach Zentralafrika jetzt. In Kongo-Kinshasa breitet sich seit Mai das Ebola-Virus aus. Inzwischen ist es der tödlichste Ausbruch in der Geschichte des Landes.
2: Über 2300 Menschen sind bisher laut den Behörden beim derzeitigen Ebola-Ausbruch gestorben. Das seien mehr als während der Epidemie von 2018 bis 2020. Das schreibt die Nachrichtenagentur Reuters. Bestätigte Infektionen in Kongo-Kinshasa gibt es mittlerweile fast 5000. Zuletzt sind innerhalb eines Tages über 100 neue Fälle entdeckt worden. Für die aktuelle Version von Ebola gibt es keine zugelassenen Medikamente oder Impfstoffe.
1: Und jetzt schauen wir noch nach Ägypten. Dort hält sich zurzeit der Schwiegersohn von US-Präsident Donald Trump auf, Jared Kushner, um über die Zukunft des Gazastreifens zu verhandeln.
2: Kushner hat sich mit Vertretern der Vermittlerstaaten Ägypten, Katar und der Türkei getroffen und es gab auch ein 2-stündiges Treffen mit dem Chef der islamistischen Hamas, wie Nachrichtenagenturen melden. Heute will der US-Gesandte Kushner auch noch mit dem israelischen Regierungschef Benjamin Netanyahu sprechen. Mehrere arabische Staaten hatten Israel kritisiert, zuletzt weil Israel den sogenannten Friedensplan der USA für den Gazastreifen ablehnt.
1: Wir wechseln zum Sport. Am letzten Abend der Leichtathletik-Europameisterschaften in Birmingham Gab es für die Schweiz keine weitere Medaille, dafür die eine oder andere Enttäuschung.
3: Ich werde sicher stolz sein auf das, was ich erreicht habe. Erste EM ist völlig okay, aber ja, es ist schwierig, wenn man die Zahlen sieht und genau weiss, was man vor 2 Tagen geworfen hat. Ja, das ist ein bisschen hart.
1: Die junge Speerwerferin Leonie Hügli hadert mit ihrer Leistung im Finalwettkampf. Nichtsdestotrotz waren es mit 7 Medaillen, davon 3 goldenen, erfolgreiche Titelkämpfe für die Schweizer Delegation. Die Bilanz von Sportredaktor Men Maruk.
4: Mit einer Rekorddelegation reist die Schweiz nach England. Mit erreichten Medaillenzielen kommt sie nach Hause. Entsprechend zufrieden ist Philipp Bandi, der Leistungssportchef von Swiss Athletics.
5: Das Ziel war 7 Medaillen oder, wenn es gut läuft, etwas mehr. Von daher sind wir da voll auf Kurs, haben das Ziel erreicht und haben auch 20 Finalplätze. Das spricht dann auch für die Breite und das ist doch hervorragend und lässt uns mit großer Hoffnung in die Zukunft blicken.
4: Diese Zukunft verspricht weitere Erfolge, weitere Medaillen. Der Schweiz ist es gelungen, in mehreren Disziplinen über beide Geschlechter hinweg Spitzenathletinnen und Athleten auszubilden. Sinnbild für die Entwicklung der Schweizer Leichtathletik ist die 4x100-Meter-Staffel der Frauen. Seit 2010 verfolgt der Verband das Ziel einer Medaille an einem internationalen Grossanlass. Nach immer wieder guten Leistungen, aber häufigen Problemen bei der Stabübergabe, gab es nun in Birmingham mit Silber die lang ersehnte Erlösung.
5: Man darf nicht vergessen, dass dieses Projekt eine unglaubliche Sogwirkung hatte im letzten Jahrzehnt auf die Schweizer Leichtathletik. Da sieht man daran, dass eben der Kurzsprint der Frauen, also 100 und 200 Meter, eigentlich Top of Europe ist.
4: Hinter dem einstigen Aushängeschild Mushinga Kambunji ist es dem Verband gelungen, eine neue Generation an Sprinterinnen an die Spitze zu führen. Die gewonnene Staffelmedaille ist darum auch ein Versprechen für die Zukunft. Die von Philipp Bandi erwähnte Breite zeigt sich auch daran, dass das Medaillenziel erreicht wurde, obwohl die beiden Top-Favoritinnen Annik Kählin im Siebenkampf und die Tashi Kambunji im Hürdensprint mit Platz 4 Vorlieb nehmen mussten und die erwartete Medaille verpassten. Den internationalen Höhepunkt aus Schweizer Sicht liefert das grösste Talent der hiesigen Leichtathletik, Audrey Vero. Die 22-jährige Freiburgerin gewinnt mit Meisterschaftsrekord über 800 Meter und schlägt die amtierende Olympiasiegerin. Neben Vero waren 2 weitere junge, aufstrebende Schweizer Talente im Finale mit dabei. Auch dies deutet auf weitere Schweizer Leichtathletikerfolge in der Zukunft.
1: Men Maruk. Das Wichtigste vom letzten EM-Abend gibt's bei uns auf der Sport-App. Zum Beispiel den Einsatz der 4x100 Meter Mixed-Staffel, wo die Schweiz knapp an den Medaillen vorbeigelaufen ist. Jetzt nochmals zu Simon Richler, hat die Börsendaten.
6: Die kommen von SIX. Der Nikkei-Index in Tokio steigt um 0,2%. Der Euro wird zu 94,03 gehandelt und der Dollar kostet 81,16.
1: Das ist die Sendung heute Morgen am Montag, dem 17. August. Verantwortlich ist Amir Ali und die Zeit, es ist 6:08.
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7: Ah, kennen Sie das Geräusch noch? Regen, meine Damen und Herren, Regen. Heute soll es tatsächlich wieder mal an vielen Orten im Land Regen geben. Vorher hat es hier in Zürich recht geschüttet. Nehmen wir gerne, würde ich sagen, wie Sabrina Lehmann. Guten Morgen und gutes Aufschauen. Wünsche Ihnen.

Ja, das ist einer, den man kennt. Oder muss ich denn zum Städtele hinaus? Lisa Stoll war da, die uns hier auf dem Alphorn das schöne Lied gespielt hat. Ja, sie, es regnet. Es regnet heute an vielen Orten in der Schweiz. Das nehmen wir sehr, sehr gerne. Und wenn Sie an dem ersten Regentag seit gefühlt ewig einen Musikwunsch hätten, läutet Sie an. Ich verschenke unseren Morgenwunsch. 0848 531 531 ist die Telefonnummer für unseren Morgenwunsch. Ein bisschen später dann hier bei uns. An dem ersten Regentag seit weiss ich nicht wann. 0848 531 531. Und jetzt gibt's dort Mireille Mathieu.

0: Souvenir français, so hat der Titel geheissen. Und jetzt ist es 20 ab gewesen, das heisst, es ist höchste Zeit.
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0: Ich darf Ihnen den Walter Menzi von Wittenberg, Kanton St. Gallen, vorstellen. Guten Morgen, Walter.
2: Guten Morgen, Sabrina.
0: Du, jetzt regnet es heute ab.
2: Ich bin ursinnig gefreut, dass ich durchgekommen bin.
0: Danke, gleichfalls.
2: das letzte Mal, wo ich durchgekommen bin, da war noch bei der Walliserin, Gärtchen, wie hat sie geheißen?
0: Christine.
2: Hast du sie noch kennt?
0: Ja, also nein, ich habe sie nicht mehr kennt.
2: Am Rande vielleicht.
0: Sie ist mir mal noch vorgestellt worden, natürlich.
2: Mm. Mit der habe ich einmal einen Morgenwunsch können. Da fühle ich mich, ja, genau.
0: Das ist aber tatsächlich aber schon eine Weile her.
2: Ja, genau.
0: Du, jetzt soll es heute tatsächlich mal wieder regnen. Hast du Freude, dass die Temperaturen ein bisschen runtergehen, oder?
2: Wohl, da bin ich auch froh. Also meine Raumtemperatur oder, ist 25, 26 Grad, 30, 35 Grad brauche ich normal. Also nicht mehr oder... Nur wenn ich heuen muss. Den habe ich gern, wenn es warm ist.
0: Aber dann soll es zuerst auch ein bisschen regnen,
2: kehren,
0: oder?
2: Weißt?
0: Ja, genau. Das ist es so. Aber zuerst muss es regnen, dass man wieder heuen kann, überhaupt, gell?
2: Ja, der Boden ist trocken.
0: Ist es so.
2: Aber ich staune. Wir haben bei mir hinter dem Stall ein Maisfeld, ein riesengroßes. Und der Weiss, der wächst einfach ohne Wasser. Ich sehe bald nicht mehr, es schloss dort der Wilhändler, der ist anderthalb, bald zwei Meter hoch. Ich habe schon Kölben weggenommen.
0: So,
2: die sind
0: so.
2: Schon geil.
0: So,
2: wunderbar.
0: So.
2: Ja. Gestohlen. Also, nein, nicht gestohlen. Sind ja mir, aber.
0: Das ist gut. Walter, du wünschst dir Schützenkörli Stein mit dem Klausenzäuerli. Ja. Jetzt darfst du noch Grüße durchgeben.
2: Ich grüße alle von den Dürremühle, die vielleicht noch nicht auf sind, oder die könnt ihr nachher noch nachlesen. Also, der Hans Huber, Rosi Huber, Teddy Huber, ich wünsche Martha Manser, und der Sepp und Margret Baumgartner, Stefan Schnell und ja, der Paul Konrad und René Martin.
0: Gehen wir so
2: und
0: weiter?
2: Ich grüße mich selber auch noch.
0: Oh, das ist gut. Ich kann dich ja grüßen. Also.
2: Und alle anderen, die wir vergessen haben und die wir mögen, weißt du, ich sage immer, ich bin nicht der Beste, aber geht noch mehr andere.
0: Ja, das ist eine gute Einstellung. Also, Walter, ich wünsche dir einen ganz schönen Tag.
2: Ich dir auch.
0: Nicht streng. Hat mich gefreut,
2: und
0: gell?
2: Dem ganzen Musikwellenteam 1A, was ihr macht, die schönen Sendungen mit allem Drum und Dran. Ja oder nein, oder Schnitzeljagd, oder wie es heisst am Abend.
0: Mhm.
2: Habe ich auch schon probiert. Aber ja.
0: Da gebe ich doch gern weiter. Jetzt wünsche ich dir ein schönes Tag, Walter.
2: Ich dir auch.
0: Mach's gut. Danke. Tschüss.
2: Danke. Ciao, ciao. Tschüss. Schönen Körli.

Schützenkörli Stein ist das gsi mit dem Klausenzäuerli, wo wir da gelesen haben. Das ist der Morgenwunsch gsi vom Walter Menzi von Wittenbach.

manchmal denkt man ja genau diesen Satz, oder? Du fehlst mir, ich würde dich gerne wieder mal sehen. Aber dann sagt man es nicht. Vielleicht müsste man es dann eben auch einfach sagen und dann vor allem auch machen, oder? So ist es doch. Es ist 5:30 am 20 vor. Schauen wir mal genauer an, wo es denn heute Regen gibt und wo es vielleicht auch schon regnet. Fragen wir noch. Jetzt gibt es aber zuerst die Maya Brunner hier bei uns auf der SRF Musikwelle.

0: Maya Brunner hier auf der SRF Musik wählen. Und mit ihr ist es jetzt gerade 20 vor 7 geworden.
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0: Mir vis-à-vis ist jetzt der Jan Eitel von SRF Meteo. Jan, es hat vorher schon mal geschüttet hier. Man glaubt es fast nicht, aber ja, es hat geregnet. Wo regnet es?
2: Es hat sogar donnert.
0: Ja.
2: Also am Willisau, am Sursee, dann eben auch über Zürich, dann bis am Bodensee ist doch so eine Schauerlinie durch, zum Teil eben auch verstärkt durch ein paar Gewitter, die da noch eingelagert gewesen sind. Und weitere kommen jetzt auch von Nordwesten her in die Schweiz rein. Also es wird wechselnd bewölkt sein heute. Einzig regengös und Gewitter sind unterwegs schon am Vormittag. Und dann kommt aber mit der Kaltfront, so gegen den Mittag von Nordwesten, dann doch recht verbreitet einmal kräftige Regengüsse, zum Teil auch Gewitter, die wieder eingelagert sind. Es wird dann bis Mitte Nachmittag dann so richtig Alpen, Voralpen ziehen. Es wird also doch auf vielen Orten mal kurz nass und es wird dann auch mal kurz richtig kräftig können regnen. Die Regenmengen werden sehr unterschiedlich ausfallen. Die einen bekommen recht viel ab und einzelne halt auch recht wenig. Natürlich ist das im Vergleich zu der Trockenheit, die wir jetzt haben, recht wenig insgesamt, aber immerhin. Und im Süden, da startet zuerst noch zum Teil sonnig, am Nachmittag gibt es auch dort einzelne Regengüsse und Gewitter. Und auch bei den Temperaturen haben wir etwas, was wir schon lange nicht mehr haben, nämlich seit 20 Tagen sind wir das erste Mal unter 30 Grad. Es gibt am Nachmittag also um die 23 oder 24 Grad. Ein bisschen wärmer bleibt es noch ganz im Westen oder auch im Wallis. Und im Süden gibt es weiterhin heisse 30 Grad.
0: Da friert man schon fast, wenn ich da dran denke. Macht die Hitze eine längere Pause oder ist morgen schon wieder fertig?
2: Ja, es ist eigentlich schon eine längere Pause, wobei es morgen im Zwischenhoch schon wieder ein bisschen aufgeht mit den Temperaturen. Wir werden morgen so um die 27 Grad haben. Im Süden ist es aber weiterhin heiß mit etwa 32 Grad. Wir starten vor allem in der Zentral- und Ostschweiz sowie in Graubünden doch noch mit vielen Wolkenresten. Ganz im Osten könnte es vielleicht ganz lokal noch nass sein. Tagsdurch ist es aber ziemlich sonnig. Dickere Quellwolken gibt es in den Bergen, aber auch dort bleibt es wahrscheinlich trocken. Auch im Süden zeigt sich häufig die Sonne. Dort ist es weiterhin eben heiss mit 32 Grad. Und nachher im Verlauf der Woche wird dann der erste Regen erst wieder so ab dem Donnerstag erwartet. Und dann geht es mit der Temperatur auch nachhaltig ein bisschen zurück.
0: Nachhaltig ein bisschen zurück.
2: Ja, ja.
0: Das ist mal etwas ganz Neues, was du so erzählst im Vergleich zu der letzten.
2: Ja, also unterhalb von 25 Grad auf jeden Fall.
0: Ja, gut. Also, durchschnaufen ist auch gesagt. Danke vielmals, Jan Eitel.

Ach, ein bisschen Wellen rauschen. Nochmal ein bisschen Ferienfeeling haben wir hier gehört. Die Linda Fest, das war. Ja, Ferien sind fertig. Die Schule geht wieder los. Die Zeiten von leeren Zügen und Bus und Tram sind wieder vorbei. Ab heute gilt es wieder ernst, ziemlich in der ganzen Schweiz. Das heisst, wieder früh aufstehen, fertig ausschlafen, oder? So schnell geht es einmal vorbei.

0: Das Berolina Sound Orchestra war das, was wir hier gehört haben. Gerade kurz vor der 7. Und jetzt ist es 7. Das heisst, wir gehen ab bis heute Morgen zu der Vera Deragisch. Guten Morgen, Vera.
1: Guten Morgen. Die USA und Südkorea starten ihre gemeinsame Militärübung. Und ausgerechnet jetzt sagt US-Präsident Donald Trump, diese Manöver sollen kleiner werden als geplant. Grund dafür seien seine sehr guten Beziehungen zu Nordkorea, sagt Trump. Wir schätzen das ein. Und 7-mal sind Schweizer Athletinnen und Athleten an der Leichtathletik-Europameisterschaft auf dem Podest gestanden. Ein Versprechen für die Zukunft sei das, sagt unser Sportredaktor. Mal was anderes in Sachen Wetter heute, Simon Richle.
2: Ja, tatsächlich ist es eher grau. Stellenweise gibt es kräftigen Regen und Gewitter. Und auch die Temperaturen sind etwas tiefer als sonst. Im Norden rund 24 Grad und im Süden bis knapp 30 Grad.
1: Die USA und Südkorea haben ihre gemeinsame Militärübung begonnen. Soweit so normal, das machen die beiden verbündeten Länder regelmäßig. Nun aber hat US-Präsident Donald Trump interveniert. Er will diese Manöver drastisch reduzieren und hat seinem Verteidigungsminister die entsprechenden Anweisungen gegeben. Diese Übung, so Trump, sende unangemessenes und ein feindliches Signal an Nordkorea aus. Was das jetzt bedeutet für die laufende Übung, das lasse sich nicht sagen, meint Ostasien-Korrespondent Samuel Emch. Wohl aber, wie wichtig diese Übungen für die Region und Südkorea im Speziellen sind.
3: Nach wie vor sehr wichtig. Die USA ist der wichtigste militärische Verbündete von Südkorea, hat über 28.000 Truppen in Südkorea stationiert. Auch wenn Südkorea seit Jahrzehnten sehr viel in seine eigene Verteidigung investiert, die USA ist immer noch essentiell als Bündnispartner.
1: Welche Rolle spielen denn die USA militärisch in der Region?
3: Der Entscheid, die Militärübung mit Südkorea zu reduzieren, dürfte in der ganzen Region ein gewisses Unbehagen auslösen, weil die USA ist auch für andere militärisch sehr wichtig. Es ist also ein Signal an andere Bündnispartner, auch bei anderen Partnern, die eben ein Verteidigungsbündnis oder eine militärische Abhängigkeit haben von den USA, wie zum Beispiel Japan oder Taiwan. Es stellt sich die Frage, wie fest man sich noch auf die USA verlassen kann. Einmal mehr stellen sich die Bündnispartner hier in der Region diese Frage. Im Verlauf des Iran-Kriegs wurden bereits Waffensysteme vom Pazifik in den Nahen Osten verlegt. Zudem verlässt der letzte verbleibende Flugzeugträger der USA den Westpazifik und wird jetzt auch eben in den Nahen Osten abgezogen. Das signalisiert, wie die USA hier weniger investiert ist.
1: Das sagt Ostasien-Korrespondent Samuel Emch. Seit Wochen wüten in Europa verschiedene Waldbrände und in Griechenland gibt es darum erneut Todesopfer.
2: Auf der Insel Salamis in der Nähe von Athen sind mindestens 2 Menschen ums Leben gekommen und 8 weitere seien verletzt worden, das melden die Behörden. Auch ein Waldbrand im Osten von Belgien nahe der Grenze zu Deutschland ist weiterhin nicht unter Kontrolle. In Belgien sind 2 Ortschaften evakuiert worden und am späten Abend haben auch die Behörden der deutschen Stadt Monschau eine teilweise Evakuierung angeordnet. In Spanien ist in der nordöstlichen Region Aragon zudem ein Soldat bei der Bekämpfung eines Waldbrandes ums Leben gekommen.
1: Auch in der Schweiz ist es trotz Regen nach wie vor sehr trocken und die Gefahr für Waldbrände ist groß. Das zeigt nun auch ein Fall aus dem Kanton Tessin.
2: Und zwar vom Monte Gambaronio, der am Lago Maggiore liegt. Dort ist ein Feuer ausgebrochen ebenfalls. Laut der Warn-App des Bundes Alert Swiss ist die Feuerwehr im Einsatz. Die Bevölkerung, die müsse keine besonderen Massnahmen ergreifen.
1: In Kongo-Kinshasa breitet sich seit Mai das Ebola-Virus aus. Inzwischen ist es der tödlichste Ausbruch in der Geschichte des Landes.
2: Über 2300 Menschen sind bisher laut den Behörden beim derzeitigen Ebola-Ausbruch gestorben. Das seien mehr als während der Epidemie. die von 2018 bis 2020 andauerte. Das schreibt die Nachrichtenagentur Reuters. Bestätigte Infektionen gibt es mittlerweile fast 5000 in Kongo-Kinshasa. Zuletzt sind innerhalb eines Tages über 100 neue Fälle entdeckt worden. Für die aktuelle Version von Ebola gibt es keine zugelassenen Medikamente oder auch Impfstoffe.
1: Jetzt schauen wir noch in den Nahen Osten. Dort ist zurzeit der Schwiegersohn von US-Präsident Trump, Jared Kushner. Er will dort über die Zukunft des Gazastreifens verhandeln.
2: Kushner hat sich in Ägypten mit Vertretern der Vermittlerstaaten Ägypten, Katar und der Türkei getroffen. Und es hat auch ein zweistündiges Treffen mit dem Chef der islamistischen Hamas gegeben. Das melden verschiedene Nachrichtenagenturen. Heute will der US-Gesandte Kushner auch noch in Israel mit dem dortigen Regierungschef Benjamin Netanyahu sprechen. Zuvor gab es für Israel Kritik von mehreren arabischen Staaten, weil Israel den sogenannten Friedensplan der USA für den Gazastreifen ablehnt.
1: Wir wechseln zum Sport. Am letzten Abend der Leichtathletik-Europameisterschaften in Birmingham gab es für die Schweiz keine weitere Medaille.
4: Ich werde sicher stolz sein auf das, was ich erreicht habe. Erste EM ist völlig okay, aber ja, es ist schwierig, wenn man die Zahlen sieht und genau weiss, was man vor 2 Tagen geworfen hat. Ja, das ist ein bisschen hart.
1: Sagt eine enttäuschte Leonie Hügli, die junge Speerwerferin hadert mit ihrer Leistung im Finalwettkampf. Nichtsdestotrotz waren es mit 7 Medaillen, davon 3 goldenen, erfolgreiche Titelkämpfe für die Schweizer Delegation. Die Bilanz von Sportredaktor Men Maruk.
5: Mit einer Rekorddelegation reist die Schweiz nach England. Mit erreichten Medaillenzielen kommt sie nach Hause. Entsprechend zufrieden ist Philipp Bandi, der Leistungssportchef von Swiss Athletics.
6: Das Ziel war 7 Medaillen oder wenn es gut läuft, etwas mehr. Von daher sind wir da voll auf Kurs, haben das Ziel erreicht und haben auch 20 Finalplätze. Das spricht dann auch für die Breite und das ist doch hervorragend und lässt uns mit großer Hoffnung in die Zukunft blicken.
5: Diese Zukunft verspricht weitere Erfolge, weitere Medaillen. Der Schweiz ist es gelungen, in mehreren Disziplinen über beide Geschlechter hinweg Spitzenathletinnen und Athleten auszubilden. Sinnbild für die Entwicklung der Schweizer Leichtathletik ist die 4x100-Meter-Staffel der Frauen. Seit 2010 verfolgt der Verband das Ziel einer Medaille an einem internationalen Grossanlass. Nach immer wieder guten Leistungen, aber häufigen Problemen bei der Stabübergabe, gab es nun in Birmingham mit Silber die lang ersehnte Erlösung.
6: Man darf nicht vergessen, dass dieses Projekt eine unglaubliche Sogwirkung hatte im letzten Jahrzehnt auf die Schweizer Leichtathletik. Das sieht man daran, dass eben der Kurzsprint der Frauen, also 100 und 200 Meter, eigentlich Top of Europe ist.
5: Hinter dem einstigen Aushängeschild Mushinga Kambunji ist es dem Verband gelungen, eine neue Generation an Sprinterinnen an die Spitze zu führen. Die gewonnene Staffelmedaille ist darum auch ein Versprechen für die Zukunft. Die von Philipp Bandi erwähnte Breite zeigt sich auch daran, dass das Medaillenziel erreicht wurde, obwohl die beiden Top-Favoritinnen Annik Kählin im Siebenkampf und Ditashi Kambunji im Hürdensprint mit Platz 4 Vorlieb nehmen mussten und die erwartete Medaille verpassten. Den internationalen Höhepunkt aus Schweizer Sicht liefert das grösste Talent der hiesigen Leichtathletik, Audrey Vero. Die 22-jährige Freiburgerin gewinnt mit Meisterschaftsrekord über 800 Meter und schlägt die amtierende Olympiasiegerin. Neben Vero waren 2 weitere junge, aufstrebende Schweizer Talente im Finale mit dabei. Auch dies deutet auf weitere Schweizer Leichtathletikerfolge in der Zukunft.
1: Men Maruk. Das Wichtigste vom letzten EM-Abend gibt es bei uns auf der Sport-App. Zum Beispiel auch den Einsatz der 4x Meter-Mixed-Staffel, wo die Schweiz knapp an den Medaillen vorbeigelaufen ist. Jetzt geht es nochmals zu Simon Richle. Er hat die Börsendaten.
2: Die sind geliefert von SIX. Der Nikkei-Index in Tokio steigt um 0,3%. Der Euro kostet 94,00 und der Dollar 81,14.
1: Die Sendung heute Morgen. Verantwortlich ist Amir Ali. Und die Zeit, es ist 6:09.
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0: Montag, 17. August, der Montag, wo es für ganz viele Schulkinder im Land wieder losgeht. Fertig Ferien, fertig Flunnerleben. Jetzt ist wieder Aufstehen angesagt, oder wie es der Mann hier sagt.
8: Ich freue mich schon, dass es gleich Weihnachten ist, weil die Ferien sind nur so eine so einen Streifen in der Erinnerung. Nein, schön gewesen, Woche Rodos tipptopp, aber freue mich jetzt auf die Weihnachten.
0: Auf die Weihnachten freuen. Gut, bis Weihnachten geht es noch eine Weile. Dazwischen deinen nehmen wir selbstverständlich auch am Mikrofon Sabrina Lehmann. Ich wünsche einen guten Start in die neue Woche.

Musik aus der Schweiz ist das gewesen. Maria Da Vinci. Und jetzt, bevor wir nachher einen Abstecher machen in unsere Gedankenwelt mit der Morgengeschichte, die ich parat habe, machen wir jetzt zuerst noch einen Ausflug auf Louisiana. 1952 ist der Country-Song rausgekommen und nachher ein Nummer 1-Hit geworden in den Country-Charts, wo man auch heute noch kennt. Und ich bin sicher, Sie kennen den auch. Hank Williams, Jambalaya.

0: Und haben nicht zu viel gesagt, oder? Haben sie kennt? Natürlich haben sie den kennt. Sie. Harmonie. Haarwerk. Hakuna Matata. Bei Coiffeurnamen gibt es ja alles mögliche, Hauptsache ein Wortspiel mit Haar. Oder möglichst originell. Ist Ihnen da auch schon aufgefallen? Der Kurioseste, wo mir begegnet ist, war der Haarmetzger. Ja, kann man machen. Warum erzähle ich Ihnen das? Weil man jetzt über so Namen redet, aber nicht über Coiffeurnamen, sondern über andere. Aber hören Sie gerade selber. Da ist der Walter Depp mit der Morgengeschichte.
1: Es ist ein recht steifes Wort. Kindertagesstätte oder Kita. Das sind Kinderkrippen, wie man früher gesagt hat. Und viele haben lustige Namen. Nehmen, was ihm dünkt, es wäre schon eben schön, noch mal Kind zu sein. In Kita, Dengelibenz oder Firlefanz zum Beispiel. Im Krabbelschloss, im Krüsimüsi oder im Hummelinest. Die gibt's alle. Auch Kinderkrippe Märlimond gibt's. Das Taubenhäusli, Müsliburg, das Burzuhaus, die Wurzelzwerge oder das Wunderland. Anders ist es bei den Altersheimen. Das sind heute manchmal betagte Siedlungen, Alterspensionen, Pflegehotels oder Seniorenresidenzen. Und die Teile haben Namen, die von Harmonie nur so strotzen. Die ihm sagen, wie sonnig das Altsein bei ihnen kann sein. Ein Sonnhalden zum Beispiel, oder so Neck, ein Sonnmatte, eine Sonnenseite, im Sonnenschein, im Sonnenhaus oder auf dem Sonnenberg. Und die gibt es alle. Fröhlich älter wird man auch in Fromatt. Schön ist sicher im Schöntal, in Schöneck. Grün in Grünau und in Grünhalden. Oder im Erlenhaus, im Lilienfeld, im Rosengarten und im Lebensgarten. Und auch in der Seerose. Und im Altersheim Tanzapfenland. Und das gibt's. Ruhig dürft's auch eher im Waldheim sein. In der Waldruhe, im Vogelsang und im Abendfrieden. Im Schermen ist man sicher in Schermtannen oder im Schermenhof. Säuferli geht's wahrscheinlich im Seidenfädeli zu. Und schöne Aussichten haben auch die, die im Panorama, im Freiblick, im Heimatblick oder im Lugisland alt werden können. Aber ein Haufen Alte sind heutzutage ja noch wiff, geniessen das Leben und versetzen noch Berge. Darum dürften eigentlich auch all die beschaulich harmonischen Altersheimnehmen ein bisschen jünger werden. Wie wär's mit Wunderland, Firlefanz oder Wurzelzwerge?
0: Ja, hat ein bisschen etwas, oder? Der Walter Depp war das. Und ich habe vorher mal KI gefragt, wie sie denn so ein Altersheim würde taufen, das etwas moderner ist. Silbernest hat es als Vorschlag gegeben oder Herbstgold. Ja, weiss jetzt gerade auch nicht, ob das.

Der Costa Cordalis war das, wo wir hier gehört haben auf der SRF Musikwelle. Und so etwas hier. Ja, haben wir schon lange nicht mehr gehört, oder? Heute ist es aber soweit. Endlich gibt es wieder mal

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0: Bei mir im Studio ist der Jan Eitel von SRF Meteo. Jan, seit 20 Tagen, hast du mir vorher gesagt, seit 20 Tagen haben wir jetzt immer 30 Grad und mehr gehabt.
2: Ja, genau. Und zwar seit dem 28. Juli haben wir wirklich immer über 30 Grad gehabt, ganz vielen Wetterstationen. Und heute wird der erste Tag eben seit langem sein, wo es dann einmal wirklich deutlich kühler ist. Es ist nicht kalt, aber wir reden da so von etwa 23, 24 Grad. Ein bisschen wärmer bleibt es noch. Richtig gern vor dem Wallis mit 28 Grad. Ja, und mit der Hitze geht es im Süden weiter. Dort haben wir etwa 31 Grad. Es ist ein Kaltfront, der jetzt gerade aufzieht von Frankreich. Schon im Vorfeld haben wir einzelne Regengüsse oder Gewitter gehabt, was schon gerumpelt hat auf der Alpennordseite. Und ich denke, gerade jetzt mit der Kaltfront, so um die Mittagszeit, frühen Nachmittag, wird es doch an vielen Orten mal nass. Es kann durch die Gewitter auch lokal kräftig oben runterleeren. Und weil die Böden halt sehr trocken sind, wird das dann auch nicht so richtig schön in die Böden reingehen. Es wird also oberflächig viel einmal abfließen. Also da und dort könnte es vielleicht mal ganz kurz sogar kleine Überschwemmungen geben. Und wie es halt so häufig ist, es wird nicht alle treffen mit viel Regen, aber ich denke, es wird doch verbreitet einmal nass. Im Süden, da scheint jetzt aktuell sogar noch die Sonne. Dort wird es, wie gesagt, nochmal heiß, aber am Nachmittag gibt es auch dort einzelne Regengüsse oder Gewitter.
0: Regen. Das ist so ein Wort, das wir schon lange nicht mehr gesagt haben. Ja. Aber morgen ist schon wieder eine Regenpause, gell?
2: Ja, morgen haben wir dann ein Zwischenhoch. Vielleicht in der frühen Morgenstunde, ganz im Osten. Da ziehen noch einzelne Regengüsse vielleicht ab. Sonst grundsätzlich in der Zentralschweiz, Ostschweiz, Graubünden noch viele Wolkenreste. Das lockert sich auf. Es gibt aber doch gerade dort über den Bergen auch mehr Quellwolken. Aber die bringen keinen Regen. Und sonst im Flachland und auch im Süden ist es ziemlich sonniges Wetter. Temperaturen morgen schon wieder ein bisschen weiter oben. Im Norden gibt es 27 Grad, im Süden 32 Grad. Am Mittwoch geht es ähnlich weiter und am Donnerstag, Freitag gibt es dann aber wieder ein bisschen verbreiteter Regen.
0: Also ein bisschen eine durchzogene Woche?
2: Ja, ein bisschen durchzogen und halt nicht mehr so heiß. Und vor allem zum Wochenende wird es ein bisschen Kilo. Und immerhin ist immer wieder mal auch ein bisschen Regen im Programm.
0: Aber das habt ihr ja gern, oder, ihr Meteorologen, wenn ihr mal wieder etwas anderes erzählt.
2: Ja, und ich glaube, nicht nur wir Meteorologen haben es gern.
0: Definitiv, definitiv. Danke vielmals, Jan Eitel.

in vielen Kantonen sind auch heute wieder die Schulferien fertig. Heute gilt es wieder ernst. Die Kinder müssen wieder in die Schule. Erster Schultag. Ich weiss noch, wie ich mich wahnsinnig auf den ersten Schultag gefreut habe. Aber gleich auch wahnsinnig nervös war. Ist doch eine schöne Erinnerung. Und jetzt tut es mir einmal einfach leid, dass die Kogenferien schon wieder vorbei sind. Vielleicht geht es ihnen ja einmal auch so.

0: Und mit dem Orchester Ronny Winter gehen wir jetzt in die 8. Nachrichten. Wir schalten uns heute Morgen zu der Vera Deragisch. Guten Morgen, Vera.
1: Guten Morgen. Donald Trump will die traditionelle gemeinsame Militärübung mit Südkorea deutlich kleiner machen. Als Grund nennt er seine guten Beziehungen zu Nordkorea. Wie diese Beziehungen aussehen und vor allem, was das für die Region bedeutet, gleich hier bei uns als erstes. Und Ziel erreicht. Die Schweiz holt an der Leichtathletik-Europameisterschaft in Birmingham 7 Medaillen. Wir ziehen die Bilanz, die nicht nur glänzt, aber viel Hoffnung lässt. Dann das Wetter zum Wochenstart. Simon Richle, für einmal etwas anders als sonst.
2: Ja, das kann man so sagen. Es ist wechselnd bewölkt heute. Stellenweise gibt es kräftigen Regen und auch Gewitter. Und die Temperaturen im Norden rund 24 Grad und im Süden bis knapp 30 Grad.
1: Stopp, so nicht. US-Präsident Donald Trump interveniert bei der jährlichen Militärübung seines Landes mit Südkorea. Die hat vor einigen Stunden begonnen. Trump spricht von einem feindseligen Signal, das man da an Nordkorea aussende, und hat seinen Verteidigungsminister angewiesen, die Übung zurückzufahren. Schließlich habe er eine gute Beziehung zum nordkoreanischen Machthaber Kim Jong-un. Was heißt das jetzt? Das habe ich Ostasien-Korrespondent Samuel Emich heute früh gefragt.
3: Was die Ankündigung für konkrete Auswirkungen haben auf diese Übung, das wissen wir noch nicht. Aus Südkorea hieß es, man starte wie geplant. Aber die Signalwirkung von Trumps Ankündigung, die ist sicher auch relevanter als die konkreten Auswirkungen auf die Militärübung.
1: Kommen wir zurück auf das Militärmanöver, das jetzt eben begonnen hat. Wie wichtig ist für Südkorea diese militärische Zusammenarbeit?
3: Nach wie vor sehr wichtig. Die USA ist der wichtigste militärische Verbündete von Südkorea, hat über 28.000 Truppen in Südkorea stationiert. Auch wenn Südkorea seit Jahrzehnten sehr viel in seine eigene Verteidigung investiert, die USA ist immer noch essentiell als Bündnispartner.
1: Welche Rolle spielen denn die USA militärisch in der Region?
3: Der Entscheid, die Militärübung mit Südkorea zu reduzieren, dürfte in der ganzen Region ein gewisses Unbehagen auslösen, weil die USA ist auch für andere Militärs sehr wichtig. Es ist also ein Signal an andere Bündnispartner, auch bei anderen Partnern, die eben ein Verteidigungsbündnis oder eine militärische Abhängigkeit haben von den USA, wie zum Beispiel Japan oder Taiwan. Es stellt sich die Frage, wie fest man sich noch auf die USA verlassen kann. Im Verlauf des Irankriegs wurden bereits Waffensysteme vom Pazifik in den Nahen Osten verlegt. Zudem verlässt der letzte verbleibende Flugzeugträger der USA den Westpazifik und wird jetzt auch eben in den Nahen Osten abgezogen. Das signalisiert, wie die USA hier weniger investiert ist.
1: Trump begründet seinen Entscheid unter anderem mit den guten Beziehungen zum nordkoreanischen Machthaber Kim Jong-un. Wie sehen denn diese Beziehungen aus?
3: Pyongyang zeigt sich deutlich zurückhaltender und auch selbstbewusster, muss man sagen, als noch während der ersten Amtszeit Trumps. Die Beziehungen mit Russland lohnen sich für Nordkorea. Russland wird im Ukraine-Krieg von Nordkorea tatkräftig unterstützt und das bringt dann eben Geld und technologisches Know-how aus Russland. Neben Moskau hat jüngst auch Peking klargemacht, dass man die angespannten Beziehungen zu Pyongyang verbessern will. Nordkorea ist lange nicht mehr so isoliert, wie es noch vor 6-7 Jahren der Fall war, während Trumps erster Amtszeit.
1: Das war unser Ostasien-Korrespondent Samuel Emich. In Belgien kämpfen Feuerwehrleute gegen den größten Waldbrand in der Geschichte des Landes. Nach neuesten Angaben ist inzwischen eine Fläche von 3000 Hektar verbrannt, also rund 30 Quadratkilometer. Simon Richle.
2: Das Feuer ist im Hohen Venn ausgebrochen, einem Naturschutzgebiet an der deutsch-belgischen Grenze. Im Einsatz ist nun auch die deutsche Armee. Sie hilft mit zwei Helikoptern aus, die mit Löschbehältern versuchen, die Flammen einzudämmen. In Belgien sind zwei Ortschaften evakuiert worden wegen des Brandes und auch in der deutschen Stadt Monschau mussten einige Leute ihre Häuser verlassen.
1: Aber von dort gibt es auch positive Zeichen.
2: Ja, ein Reporter der ARD berichtet, die Lage bei Monschau sei derzeit stabil. Es habe leicht geregnet und es gebe im Moment auch keinen Wind, der das Feuer weiter anfache.
1: Die Gefahr für Waldbrände ist auch in der Schweiz nach wie vor groß. Das zeigt nun auch ein Fall aus dem Kanton Tessin.
2: Und zwar vom Monte Gambaronio, der liegt am Lago Maggiore und dort ist ein Feuer ausgebrochen. Laut der Warn-App des Bundes Alert Swiss ist die Feuerwehr im Einsatz. Die Bevölkerung müsse aber keine besonderen Maßnahmen ergreifen.
1: In Kongo-Kinshasa breitet sich seit Mai das Ebola-Virus aus. Inzwischen ist es der tödlichste Ausbruch in der Geschichte des zentralafrikanischen Landes.
2: Und zwar mit über 2300 Menschen, die bisher laut den Behörden beim derzeitigen Ebola-Ausbruch gestorben sind. Es seien mehr als während der Epidemie, die von 2018 bis 2020 dauerte. Das schreibt die Nachrichtenagentur Reuters. Bestätigte Infektionen mit Ebola gibt es mittlerweile fast 5000 in Kongo-Kinshasa. Zuletzt sind innerhalb eines Tages über 100 neue Fälle entdeckt worden. Für die aktuelle Version von Ebola gibt es keine zugelassenen Medikamente oder Impfstoffe.
1: Jetzt schauen wir noch in den Nahen Osten. Dort ist zurzeit der Schwiegersohn von US-Präsident Trump, Jared Kushner, um über die Zukunft des Gazastreifens zu verhandeln.
2: Jared Kushner hat sich in Ägypten mit Vertretern der Vermittlerstaaten Ägypten, Katar und der Türkei getroffen. Und es hat auch ein zweistündiges Treffen mit dem Chef der islamistischen Hamas gegeben. Das melden verschiedene Nachrichtenagenturen. Heute will der US-Gesandte Kushner auch noch in Israel mit dem dortigen Regierungschef Benjamin Netanyahu sprechen. Zuvor gab es für Israel Kritik von mehreren arabischen Staaten, weil Israel den sogenannten Friedensplan der USA für den Gazastreifen ablehnt.
1: Es ist nicht so rund gelaufen für die Schweizer Delegation am letzten Abend der Leichtathletik-Europameisterschaften.
4: Gut rausgekommen, dann bin ich fast verletzt gehabt. Ja, es ist sehr, sehr frustrierend. Ja, schießt mir doch sehr fest an.
1: Salome Cora haben wir hier gehört. Sie war Teil der 4x100 Meter Mixed-Staffel, die sich mit dem undankbaren vierten Rang begnügen musste. Auch sonst gab es gestern keine weiteren Podestplätze mehr für die Schweiz. Und trotzdem waren es alles in allem gute Europameisterschaften in Birmingham mit 7 Medaillen, davon 3 goldenen. Und das, obwohl die grössten Medaillenhoffnungen zum Teil enttäuschend abgeschnitten haben. Sportredaktor Min Maruk zieht Bilanz.
5: Mit einer Rekorddelegation reist die Schweiz nach England. Mit erreichten Medaillenzielen kommt sie nach Hause. Entsprechend zufrieden ist Philipp Bandi, der Leistungssportchef von Swiss Athletics.
6: Das Ziel war 7 Medaillen oder wenn es gut läuft etwas mehr. Von daher sind wir da voll auf Kurs, haben das Ziel erreicht und haben auch 20 Finalplätze. Das spricht dann auch für die Breite und das ist doch hervorragend und lässt uns mit großer Hoffnung in die Zukunft blicken.
5: Diese Zukunft verspricht weitere Erfolge, weitere Medaillen. Der Schweiz ist es gelungen, in mehreren Disziplinen über beide Geschlechter hinweg Spitzenathletinnen und Athleten auszubilden. Sinnbild für die Entwicklung der Schweizer Leichtathletik ist die 4x100-Meter-Staffel der Frauen. Seit 2010 verfolgt der Verband das Ziel einer Medaille an einem internationalen Grossanlass. Nach immer wieder guten Leistungen, aber häufigen Problemen bei der Stabübergabe, gab es nun in Birmingham mit Silber die lang ersehnte Erlösung.
6: Man darf nicht vergessen, dass dieses Projekt eine unglaubliche Sogwirkung hatte im letzten Jahrzehnt auf die Schweizer Leichtathletik. Da sieht man daran, dass eben der Kurzsprint der Frauen, also 100 und 200 Meter, eigentlich Top of Europe ist.
5: Hinter dem einstigen Aushängeschild Mushinga Kambunji ist es dem Verband gelungen, eine neue Generation an Sprinterinnen an die Spitze zu führen. Die gewonnene Staffelmedaille ist darum auch ein Versprechen für die Zukunft. Die von Philipp Bandi erwähnte Breite zeigt sich auch daran, dass das Medaillenziel erreicht wurde, obwohl die beiden Top-Favoritinnen Annik Kählin im Siebenkampf und die Tashi Kambunji im Hürdensprint mit Platz 4 Vorlieb nehmen mussten und die erwartete Medaille verpassten. Den internationalen Höhepunkt aus Schweizer Sicht liefert das grösste Talent der hiesigen Leichtathletik, Audrey Vero. Die 22-jährige Freiburgerin gewinnt mit Meisterschaftsrekord über 800 Meter und schlägt die amtierende Olympiasiegerin. Neben Vero waren zwei weitere junge, aufstrebende Schweizer Talente im Finale mit dabei. Auch dies deutet auf weitere Schweizer Leichtathletikerfolge in der Zukunft.
1: Eines dieser Talente ist die Schweizer Speerwerferin Leonie Hügli. Sie hat ihre Ziele gestern aber nicht erreicht. Das Interview mit ihr gibt's bei uns auf der Sport-App. Und jetzt hat Simon Richle noch die Börsendaten.
2: Die kommen von SIX. Der Nikkei-Index in Tokio steigt um 0,7%. Der Euro wird zu 94,02 gehandelt und der Dollar kostet 81,15.
1: Das ist die Sendung heute Morgen. Verantwortlich ist Amir Ali. Und die Zeit, es ist 10 nach 8 vorbei.
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0: Ja, heute gilt es fast überall wieder ernst. Ja, die Ferien sind vorbei, die Kinder müssen wieder in die Schule. Und für die Eltern heisst das meistens, man kommt im Haushalt wieder mal zu irgendetwas. Und für viele Grosseltern heisst es, dass sie eben wieder dürfen Kinder hüten. Vielleicht ist ihnen der Schulstart aber auch einfach ganz gleich, weil sie erst noch Ferien haben. Völlig egal. Ich habe Freude, haben sie jetzt das Radio eingestellt, am Mikrofon Sabrina Lehmann. Schön starten sie mit uns in die neue Woche.

typische Cha-Cha-Cha-Schluss. Entspannt den Morgen mit der SRF Musikwelle. Jetzt ist dann aber gerade ein bisschen Anspannung angesagt statt Entspannung. 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

0: Ja, ich habe es vorher gesagt. Jetzt ist Anspannung angesagt, wir spielen nämlich.
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0: Ich darf Ihnen jetzt den Armin Speicher vorstellen, das Liestl zuhause. Guten Morgen, Herr Speicher.
3: Guten Morgen, Schweiz.
0: Genau, lasst ja noch zwei, drei andere zu, oder?
3: Ja, das ist möglich.
0: Herr Speicher, Sie haben heute Wäschtag. Wie sieht ein Wäschtag bei Ihnen aus?
3: Ja, die Wäsche sortieren, gucken, was ich wo muss waschen, mit was und dann hopp.
0: Und dann hopp. Und wie viel Wäsche ist da? Was muss ich mir da? Wie viele Maschinen machen Sie da einmal?
3: Ja, ich habe nicht etwa so um die drei Maschinen ungefähr.
0: Ja, und nachher muss ja der ganze Berg dann auch wieder zusammengelegt und versorgt werden, oder?
3: Das kommt dann auch dazu. Ja. Und dann noch probieren zu glätten.
0: Ja, selbst auch noch. Ja, dann mache ich nur das Nötigste.
3: Ja, schon so.
0: Oder sind Sie ein Hemdträger?
3: Im Moment nicht, nein, das ist warm, aber sonst schon, ja.
0: Ja, dann die muss man glätten, gell, sie.
3: Ja, da kommt man nicht drum.
0: Nein, da kommt man nicht drum. Herr Speicher, Sie haben nicht angerufen, um mit mir über das Waschen zu schwätzen, sondern Sie möchten eigentlich gerne spielen. Ist das gut? Sind Sie bereit?
3: Ja, doch, das müssen wir doch probieren.
0: Gut, also 5 Behauptungen, Sie sagen mir, ob die stimmen oder nicht.
3: Ja, genau.
0: Der Robert De Niro hat heute Geburtstag. Er wird 83 und ich lasse schnell etwas laufen. Ich behaupte, das ist der Robert De Niro.
3: Nein.
0: Sie sagen nein. Denn ich behaupte, wer heute Geburtstag hat, ist ein Loi.
3: Ja.
0: Gestern war in Basel der Fußballknaller FCB gegen FCB, Basel gegen Barcelona. Ich behaupte, Basel hat 5-2 gewonnen.
3: Ehrlich gesagt, ist es nicht zu sagen, nein.
0: Das ist ja das Gute an diesem Spiel. 50-50, oder?
3: Genau.
0: Wir hören noch mal schnell etwas. Barcelona, such a beautiful horizon. Barcelona, like a jewel in the sun. Den kennen Sie, oder? Passt natürlich, gell?
3: Ja.
0: Ich behaupte, das Lied ist von der Band Queen.
3: Eddie Mercury hat gesungen mit Montserrat Caballé, aber ich glaube nicht, dass
0: Sie sagen nein. Und dann behaupte ich noch, Barcelona ist von den Einwohnern her die grösste Stadt in Spanien.
3: Noch nie weg.
0: Ich sage Barcelona.
3: Ja.
0: Sie sagen
3: ja. Sagen ja.
0: So, jetzt müssen Sie noch sagen, wie viel dass Sie meinen, dass Sie getüpft haben.
3: Ja, vielleicht 3.
0: Sie sagen 3. Sind Sie ein bisschen pessimistisch, hä?
3: Ja, ich
0: nicht. Sie müssen röteln, gell? Sie haben Sie
3: noch Schwendig am Morgen.
0: Also, ich habe gesagt, der Robert De Niro, der heute Geburtstag hat, hat auch hier gesungen. Da ist ganz schnell von Ihnen ein Nein gekommen. Absolut richtig. Ich habe Sie eigentlich aufs Glatteis geführt. Der Robert De Niro ist kein Sänger, sondern ein Schauspieler. Und der,
3: wo
0: wir gehört haben, war der Barry Manilow. Ist zwar gleich alt, aber sonst hat er nicht so viel gemeinsam, glaube ich.
3: Gut.
0: Dann habe ich gesagt, wer heute Geburtstag hat, ist ein Loi. Sie haben gesagt, ja. Das ist der zweite Punkt. Dann... Ja. Hat gestern ja eben der FC Basel gegen Barcelona gespielt. Ich habe gesagt, Basel hat 5-2 gewonnen. Sie haben gesagt, nein, da haben sie richtig gerötelt. Barcelona hat 5-2 gewonnen. Dritter Punkt.
3: Ja. Gut.
0: Gut, jetzt haben wir eine Tageskarte. Jetzt müssen die nächsten zwei noch falsch sein. Oder
3: ja,
0: alle richtig.
3: Oder
0: alle richtig, genau. Den habe ich Ihnen auch da laufen lassen. Und Sie haben absolut richtig gesagt, das ist nicht Queen, sondern es ist der Freddie Mercury mit der Montserrat Caballé. Also,
3: ja.
0: Da haben Sie den vierten Punkt. Und beim letzten habe ich gesagt, Barcelona her ist von den Einwohnern her die grösste Stadt von Spanien. Da haben sie ja gesagt. Aber das stimmt nicht. Madrid ist deutlich grösser.
3: Ja, das vermutet.
0: Aber sonst sind sie also gut unterwegs. Das ist eine Tageskarte, die wir ihnen dürfen schicken. Da gibt es einen Ausflug.
3: Ja, machen wir doch.
0: Schön, das freut mich.
3: Ja, mir auch.
0: Jetzt dürfen sie noch auswählen, ob sie lieber Mandy hören wollen oder Barcelona.
3: Nein, Barcelona.
0: Barcelona, ich habe es fast ein bisschen vermutet. Machen wir doch. Ich wünsche Ihnen einen ganz schönen Tag.
3: Ja, merci, und der ganze Schweiz.
0: Da gehen wir gerne so weiter. Viel Spass beim Wäschen.
3: Ja, danke.
0: Wiederhören, Herr Speicher.
3: Warte, Frau Lehmann, merci.
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Barcelona, eine Hymne natürlich, Freddie Mercury und Montserrat Caballé. Ein schöner Titel. Wie ich finde, haben wir natürlich gespielt, weil gestern der Fußballknüller war. Das Testspiel zwischen dem FC Basel und dem FC Barcelona, wo Basel ein bisschen eingeschaut hat. 5:2, das Endresultat. Janu

0: Wiedersehen von der Peggy March ist das gewesen. Und jetzt ist es 20 vor 9.
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0: Bei mir im Studio ist Jan Eitel von SRF Meteo. Es hat schon so ein bisschen geregnet heute Morgen. Und jetzt ist wieder trocken, aber es kommt noch mal, gell?
2: Ja, das wird jetzt für Raum Zürich gelten. Aber aktuell regnet es recht kräftig, zum Beispiel auch in Luzern oder der Voralp entlang. Aber es ist schon so, ja. An vielen Orten hat es dann wieder abgetrocknet. Und der grössere Regen, der kommt wirklich erst so gegen die Mittagszeit. Man sieht das jetzt schön auf dem Radar über Frankreich. Das nähert sich jetzt mehr und mehr der Nordwestschweiz. Und da wird es dann also sicher mal um die Mittagszeit Zeit bin und auch früher

0: Nachmittag doch einmal kräftig regnen, zum Teil eben auch begleitet von Blitz und Donner. Es kann auch kräftige Windböen dabei haben. Also das rumpelt einmal so richtig und zieht dann so richtig Alpen, Voralpen. Und dann im Verlauf des Nachmittags rechnet es dann eher wieder ab im Flachland und es gibt sogar ein paar sonnige Momente und nur noch vereinzelt mal einen Platzregen. Im Süden ist es genau umgekehrt. Da ist es jetzt zum Teil recht sonnig und am Nachmittag kommen auch dort einzelne Regengüsse oder Gewitter auf. Temperaturen im Süden weiterhin 30 Grad, im Norden da wird es aber seit längerem mal unter 30 Grad sein. Wir erwarten etwa so 23 oder 24 Grad.
1: Das ist schon fast kalt, oder?
0: Ja, wie man sich gewöhnt ist, oder? Die Hitze, das ist schon so. Seit 20 Tagen haben wir ja die Hitze.
1: Seit 20 Tagen? Die Hitze heisst seit 20 Tagen 30 Grad und mehr.
0: Genau, seit dem 28. Juli.
1: Ja, und ich würde sagen, den Regen den nehmen wir sehr gern. Aber morgen ist dann schon wieder eine Pause.
0: Ja, also es wird vielleicht noch mit einzelnen Regengüssen vielleicht ganz im Osten starten. Wir haben halt viele Wolkenreste, vor allem Zentralschweiz, Ostschweiz, Graubünden. Die lockern sich auf. Es gibt schon auch ein paar grössere Quellwolken, vor allem eben gerade in diesen Gebieten. Sonst aber grundsätzlich wird es ein ziemlich sonniger Tag, vor allem im Flachland oder dann auch im Wallis und im Tessin. Temperaturen im Süden weiterhin heisse 32 Grad. Im Norden haben wir 27 Grad. Aber Ende Woche wird es dann auch langsam ein bisschen frischer.
1: Jetzt habe ich das Mikrofon ausgeschickt. Ein bisschen frischer heisst?
0: Ja, etwa so 23 Grad wird es dann vielleicht so auf den Samstag geben.
1: Ja, das ist wirklich dann nicht mehr 30 Grad. Ja. Ja. Danke vielmals, Jan Eitel. Mir ist vorher gerade da noch in den Sinn gekommen.
2: Weine nicht, wenn der Regen fällt.
1: Macht jetzt niemand, gell? Macht jetzt niemand.
0: Freudentränen.
1: Freudentränen.

0: Kleinstadt Casanova. Linda Hesse war das. Ja, Ferien sind vorbei. Für die meisten zumindest, oder zumindest für fast alle Schulkinder in der Schweiz. Und auch was denkt man, wenn so die Ferien, die Sommerferien durch sind? Ist klar, oder? Ist klar, oder?
1: Ich freue mich schon, dass es gleich Weihnachten ist, weil die Ferien sind nur noch so eine Streife in der Erinnerung. Nein, schön gewesen, Woche rot als Tipptopp, aber freue mich jetzt auf die Weihnachten.
0: Ja, ich würde sagen, für Weihnachten ist es jetzt doch noch gerade ein bisschen früh. Auch wenn es heute ein bisschen kälter ist und mal wieder endlich regnet. Aber Weihnachten, Damen und Herren, Weihnachten könnt noch warten. Zuerst kommt dann auch mal noch der Herbst, würde ich sagen. Aber jetzt fangen wir wieder an, halt, nach dem Sommer, nach der Sommerferien.

0: Schweizer Jörgeli Quartett Habker ist das Team und jetzt gehen wir ab in die Nachrichten.
1: Die Nachrichten von SRF um 9 Uhr mit Lukas Lüthi. US-Präsident Donald Trump will die gemeinsamen Militärmanöver mit Südkorea deutlich reduzieren. Neben Nordkorea sei das auch für China positiv, sagt unser Korrespondent. An der deutsch-belgischen Grenze kämpfen die Einsatzkräfte gegen einen Waldbrand. Der Regen hilft beim Löschen. Und damit gleich zum Blick aufs Wetter. Auch hier gibt es stellenweise kräftige Schauer und Gewitter. Im Norden gibt es 24 Grad, im Süden bis 30 Grad. US-Präsident Donald Trump ist unzufrieden mit den gemeinsamen Militärmanövern mit Südkorea, die heute begonnen haben. Auf seiner Online-Plattform schrieb Trump, er habe Verteidigungsminister Pete Hegseth angewiesen, die Manöver drastisch zu reduzieren. Diese sendeten ein feindliches Signal an Nordkorea, das sich als respektvoll und nicht bedrohlich gezeigt habe, schrieb Trump. Er kritisierte Südkorea dafür, sich nicht am Krieg gegen den Iran zu beteiligen. Welche konkreten Auswirkungen Trumps Ankündigungen haben, sei noch unklar, sagt Ostasien-Korrespondent Samuel Emch.
2: Aus Südkorea hieß es, man starte wie geplant, aber die Signalwirkung von Trumps Ankündigung, militärisch zurückfahren zu wollen, die ist sicher auch relevanter als die konkreten Auswirkungen auf die Militärübung.
1: Für gewisse Länder in der Region seien Trumps Ankündigungen durchaus positiv. Dazu gehöre Nordkorea, aber auch China.
2: Der chinesische Präsident Xi Jinping stört sich ebenfalls an der US-Präsenz in der Nachbarschaft, sieht sie als Bedrohung. China hat den Druck auf Taiwan, das die Volksrepublik China für sich beansprucht, zunehmend erhöht, vor allem auch militärisch erhöht. Und während dieser militärische Druck eben gestiegen ist, hat sich die USA nach und nach ein wenig zurückgezogen, militärisch.
1: Sagt Ostasien-Korrespondent Samuel Emch. In Belgien kämpfen Feuerwehrleute gegen den größten Waldbrand in der Geschichte des Landes. Nach neuesten Angaben ist inzwischen eine Fläche von 30 Quadratkilometern verbrannt. Das Feuer ist im Hohen Venn ausgebrochen, einem Naturschutzgebiet an der deutsch-belgischen Grenze. Während in Belgien zwei Ortschaften evakuiert wurden, mussten auch in der deutschen Stadt Monschau einige Leute ihre Häuser verlassen. Doch nun gibt es positive Zeichen, wie ARD-Korrespondent David Zanjons sagt.
3: Im Moment freuen sich die Einsatzkräfte über das Wetter. Leichter Regen, zumindest zeitweise, und kein Wind. Das ist gut für uns, heißt es von der Feuerwehr. Die Lage ist deshalb derzeit stabil, das Feuer rückt nicht näher. Es ist ungefähr 300 Meter von den Häusern entfernt. Etwa 30 Menschen mussten gestern Abend in Monschau ihr Zuhause verlassen. Zwischen ihren Häusern und dem Feuer sind Wiesen. Die werden von den Einsatzkräften permanent gewässert. So will die Feuerwehr verhindern, dass die Flammen auf die Häuser übergreifen.
1: In der russischen Region Bjelgorod sind mindestens 6 Menschen getötet worden bei ukrainischen Raketenangriffen. Das schreibt der Gouverneur der Region. 4 weitere Personen seien verletzt worden. Bjelgorod liegt an der Grenze zur Ukraine und ist immer wieder Ziel ukrainischer Angriffe. Und auch die Ukraine meldet einen Angriff. Russland habe einen Hafen am Fluss Donau in der südukrainischen Region Odessa angegriffen, sagen die ukrainischen Behörden. Dabei sei die Infrastruktur in Brand geraten und ein ziviles Schiff getroffen worden. Nun noch 2 kurze Meldungen aus der Schweiz. Ein ukrainischer Softwareentwickler steht heute vor dem Zürcher Bezirksgericht. Die Staatsanwaltschaft wirft ihm Erpressung vor. Er soll eine sogenannte Ransomware entwickelt haben, die unter anderem gegen den Zugbauer Stadler Rail eingesetzt wurde. Die Software verschlüsselt Firmendaten, für deren Freigabe wird dann Geld verlangt. In der Aargauer Gemeinde Feldheim läuft ab heute nur noch ein Dorfbrunnen, alle anderen werden abgestellt. Zuletzt sei viel Wasser aus den Brunnen bezogen worden, schreibt die Gemeinde, teils sogar mit Fässern oder Pumpen. Das gehe nicht. Die Gemeinde ruft dazu auf, verantwortungsvoll mit dem Wasser umzugehen. Zum Blick an die Börse mit den Devisenkursen von SIX. Der Euro wird zu 94,02 gehandelt. Und ein Dollar kostet aktuell 81,09 €. Und das Wetter? Es ist heute wechselnd bewölkt. Dazu regnet es stellenweise kräftig und es kann auch Gewitter geben. Im Norden gibt es 22 bis 26 Grad und im Süden knapp 30 Grad. Das waren Nachrichten von Radio SRF. Verantwortlich Tobias Meyer.
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0: Montag, 17. August. Jetzt ist Zeit für Ihre lieben Worte. Wir feiern jetzt nämlich. Fünfmal darf ich zu meinem Geburtstag gratulieren und einmal noch zu meinem Hochzeitstag. Schön, oder? Am Mikrofon Sabrina Lehmann. Und wir starten mit Musik, die gerade passt, wenn man vielleicht noch einen Geburtstagskuchen oder eine Geburtstagstorte machen sollte. In der kleinen Konditorei mit dem Orchester Alfred Hause. Schön, kommen Sie mit uns in die neue Woche.

0: Nein, ich hoffe natürlich. Küchen oder Torten sind schon Becher für die Geburtstage, die wir heute feiern dürfen. Als allererstes gehen wir auf Zofingen. Dort darf heute nämlich die Margrit Gerber den 97. Geburtstag feiern. Und da haben wir Post bekommen für Sie, liebe Frau Gerber, von der Stadtkanzlei Zofingen. Da heisst es, die Familie, die Verwandten und die Bekannten und die Stadt Zofingen gratulieren Ihnen herzlich zum Geburtstag und wünschen alles Gute zu dem 97. Und dann haben wir gerade nochmal etwas bekommen und das ist eine kleine Überraschung für Sie, liebe Frau Gerber. Ich darf Ihnen nämlich jetzt Ihre Kollegin da am Telefon präsentieren. Grüezi, Frau Eicher.
1: Ja, grüezi, Frau Engmann.
0: Sie möchten gerne selber gratulieren. Das dürfen Sie selbstverständlich machen für Ihre Kollegin. Ich übergebe Ihnen gerade das Wort.
1: Okay, danke schön. Hallo Margrit, ich wünsche dir zum 97. Geburtstag alles Liebe und Gute, vor allem Gesundheit. Und hoffe, dass du noch lange bei uns bleibst. Im Oktober treffen wir uns in Galtür. Da haben wir wieder ganz viel Zeit, miteinander ein bisschen zu schwätzen. Für das neue Lebensjahr wünsche ich dir einfach weniger Schmerzen und geniesse den Tag. Alles Liebe und Gute von der Vreni. Tschüss, Margrit. Geniesse es.
0: Sehr gut. Ja. So schön. Das heisst, es gibt einen Ausflug miteinander dann?
1: Ja, wir gehen mit der Musik 24, 5 Tage.
0: Oh, schön. Sehr
1: und ich gehe aber vorher noch geschwind auf Wien 4 Tage.
0: So gut. Dann wünsche ich Ihnen eine ganz schöne Reise zusammen mit dem Geburtstagskind, der Margrit Gerber. Und danke vielmals, dass Sie Ihre Worte persönlich übergeben haben.
1: Danke Ihnen vielmals, Frau Lehmann. Das hat mich jetzt riesen gefreut.
0: Das freut mich doch gerade auch.
1: Ich bin eben auch allein und... dann geniesst man das, wenn man wieder mal mit jemandem ein bisschen schwätzen kann.
0: Das glaube ich, das glaube ich. Das freut mich für Sie. Danke vielmals, ja, liebe
1: danke
0: Frau Eicher. Viel
1: schönes Tagling. Ja, gleichfalls. Ade, Frau Lehmann, schönen Tag. Danke vielmals.
0: Ja, und Ihnen, liebe Frau Gerber, auch von uns, von der Musikwelle natürlich alles Gute zu dem 97. Geburtstag.

Ja, zum Badhosen einpacken ist jetzt heute ganz der falsche Tag, aber so schöne Tage, wo man Badhosen können einpacken, haben wir ja ganzen Haufen gehabt in dem Sommer. Der nächste Geburtstagsbesuch machen wir zur neuen Kirche im Kanton Luzern. Wir gehen ins Wohn- und Pflegezentrum Lippenrüthi und machen das Besuchli bei der Hedi Egli Achermann. Wir haben Post bekommen für Sie, liebe Frau Egli Achermann, zu dem 100. Geburtstag, zu dem besonderen Meilenstein, und zwar vom Wohn- und Pflegezentrum. Mit ihrer fröhlichen Art und ihrem feinen Humor und ihrer positiven Ausstrahlung mögen sie den Alltag von allen, die ihnen begegnen, bereichern. Sie mögen sich gerne über das aktuelle Geschehen in der Zeitung informieren und den Tag gemütlich vor dem Fernsehen ausklingen lassen. Besonders wertvoll sind für sie die vielen Besuche von der Familie, von Freunden, die ihnen grosse Freude machen. Und auch Spaziergänge und Zeit an der frischen Luft dürfen sie immer gerne geniessen. Zu diesem außergewöhnlichen Geburtstag gratulieren ihnen das ganze Team und alle Bewohnerinnen und Bewohner vom Wohn- und Pflegezentrum Lippenrüthi von Herzen. Und dann heisst es, wir wünschen der Frau Hedi Egli Achermann einen unvergesslichen Festtag und viele schöne Momente im Kreis der Liebsten und für die Zukunft weiterhin Gesundheit, Lebensfreude und alles Gute. Dann haben wir gerade nochmal Post bekommen für Sie, liebe Frau Egli Achermann, und zwar von der Edith Achermann. Liebes Gott, Hedi. 100 Jahre jung und ein Haufen Geschichten im Gepäck. Und das Beste, es hat noch Platz für mehr. Edith, die kann etwas ganz Besonderes sagen. Schon seit 76 Jahren und ein paar Tage drüber hat sie das allerbeste und allerliebste Gotti, wo man sich nur wünschen kann. Ganz herzliche Geburtstagswünsche, dein Gottekind Edith. Gehen wir gerne so weiter und wir schliessen uns an, auch von uns, von der SRF Musikwelle. Alles Gute zu dem 100. Geburtstag, liebe Frau Egli Achermann.

0: Der Heinz hier in den Gratulationen bei uns auf der SRF Musikwelle. Und jetzt gehen wir auf Unterengstringen im Limmatal, Kanton Zürich. Wir machen das Besuchli bei der Maria Oesch-Küng. Die Maria Oesch-Küng darf heute den 101. Geburtstag feiern. 101 Jahre auf dieser Erde. Und wir haben Post bekommen für sie und eine Überraschung. Nämlich, ich übergebe gerade das Wort an Pablo Oesch. Bitte sehr.
1: Liebes Mami, von Herzen dürfen wir dir auch via Musikwelle gratulieren zu deinem 101. Geburtstag. Wir alle sind so glücklich und dankbar, dass du geistig so gesund und körperlich so munter bist. Du hast deinen täglichen Rhythmus und deine Aufgaben in deinen eigenen vier Wänden, wo du mit dem Sohn Martin zusammenlebst. Bügeln und Nähen geht immer noch ganz ordentlich. Zu den Blumen schauen im Garten macht dir grosse Freude. Und jetzt auch ganz allein Brombeergumpfe einkochen. Fehlen darf auch nicht das tägliche Lesen von der Zeitung. Liebes Mami, deine drei Söhne, deine Schwiegertochter Marianne, sowie alle Nichten und Neffen und Nachbarschaft in Unterengstringen gratuliere dir von ganzem Herzen zu deinem 101. Geburtstag und wünsche nur das Beste für das weitere Lebensjahr.
0: Ja, und da schliessen wir uns einfach an. Auch für uns, das ganze Team von der SRF Musikwelle, gratuliert Ihnen natürlich auch zu dem 101. Geburtstag, liebe Frau Oesch-Küng. Wir hoffen, dass Sie schön feiern können heute.

Schweizer Jörgerli-Quartett Genderbübu ist das gewesen, da in den Gratulationen. Und eine Gratulation haben wir noch. Die geht zurück aufs Jahr 1961. Am 17. August 1961 haben sich zwei das Ja-Wort gegeben, die heute zu Hause sind in Bönigen bei Interlaken, Kanton Bern. Ich rede von der Trudi und dem Sepp Rota. Für sie, liebes Ehepaar Rota, habe ich Post bekommen. Da heisst, herzliche Gratulation zur eisernen Hochzeit an Sepp und an Trudi. 65 Jahre miteinander, voller Liebe, Humor und Zusammenhalt. Euer Sohn, der Marcel, und eure Schwiegertochter Dunja von Krienz schickt euch von Herzen alles Gute und noch viele schöne gemeinsame Momente. Und auch wir von der SRF Musikwelle gratulieren. 65 Jahre miteinander durchs Leben gehen, das ist etwas, wo man feiern kann. Alles Gute wünsche ich Ihnen, liebes Ehepaar Rota.

0: habe dich. Aber dich gibt's nur einmal für mich. Passt natürlich wunderbar zu einem Hochzeitsjubiläum, zu einem Hochzeitstag. Das waren die Gratulationen hier auf der SRF Musikwelle. Wenn auch Sie jemanden kennen, der nächstens einen höheren, runden Geburtstag feiern darf oder einfach einen höheren Geburtstag feiern darf oder ein Hochzeitsjubiläum, gehen Sie doch mal bei uns auf die Seite srfmusikwelle.ch. Wenn Sie ganz runter scrollen, finden Sie alle Informationen, die Sie brauchen.
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0: Ja, und wir gratulieren natürlich auch allen anderen, die noch ein bisschen weniger Jährli auf dem Buckel haben, auch recht herzlich zum Geburtstag, die heute Geburtstag haben. Kann man ja nicht einfach auslassen, oder?

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0: Schöne Musik zum Start in die neue Woche. So, Orchester Kehrt Wilden ist das gewesen. So, und jetzt, meine Damen und Herren, jetzt spiele ich Ihnen schnell ein Filmzitat vor. Sie müssen mal hören.
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0: Kennen viele vermutlich von Ihnen. Wir hören es gerade nochmal, was so schön ist.
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0: Ja, Harry, wir brauchen den Wagen sofort. Ist natürlich Kult. Und über den Harry Klein, oder besser gesagt über den Fritz Wepper, reden wir nachher gerade über seinen Sexappeal. Dranbleiben!

0: sie schon schonten, haben wir gelesen. So, und jetzt spiele ich Ihnen schnell etwas vor. Ja, kennt man sofort, oder? Titelmelodie von Derrick. Der Fritz Wepper. Ja, eigentlich hat man den Schauspieler vor allem als Harry Klein kennt. 281 Fälle hat er im Fernsehen zusammen mit dem Kommissar Derrick gelöst. Und im April 1984 ist der Fritz Wepper bei der Heidi Abel in der Sendung Musik und Gäste gewesen. Und wie immer hat dort ein Astrologe ein Horoskop für den Gast gemacht. Und dort drin ist unter anderem vorgekommen, dass der Fritz Wepper Sex Appeal hätte. Er war leicht irritiert gewesen.
1: Die Damen haben alle gesagt, ah, Sex.
2: Ich bin ja selber in Ohnmacht gefallen, weil also die Meinung habe ich von mir nicht.
1: Dass Sie Sexappeal haben?
2: Ja, ich meine, das, ich weiß nicht, ob man das so feststellen kann, aber in dieser wirklich, wie soll ich sagen, überzeugenden Form, also das glaube ich nicht, dass ich das bestätigen kann.
1: Mache schnell eine Umfrage. Hätte Sexappeal? Hätte Sexappeal?
0: Und da hat dann der Fritz Wepper ein bisschen schmunzeln. Wie sein Alltag eigentlich ausgesehen als Harry Klein, hat den Heidi Abel wissen. Also der Alltag als Schauspieler bei der Krimiserie Derrick. Wie lange das es zum Beispiel geht, bis so eine Derrick-Folge im Kasten sei?
2: Wir brauchen für die eine Stunde 2,5 Wochen, das sind 15 Drehtage.
1: Das ist nicht viel.
2: Das ist, finden Sie? Nee, also mal, für uns ist es ganz gemütlich, aber wir sind ziemlich eingespielt und wir kennen uns seit vielen Jahren und das ist sicherlich ein Vorteil.
0: Ja, und was er denn so in seiner Freizeit mache? Da hat es eine kleine Überraschung gegeben. So entschlossen und geradlinig, wie er als Harry Klein einmal auftreten ist, so entschlossen und geradlinig ist der Fritz Wepper in der Freizeit also nicht gewesen.
2: Ich habe vieles angefangen. Ich habe zum Beispiel Tennis gespielt. Ich meine, ich fahre nach wie vor Ski. Ich habe angefangen, Golf zu spielen und habe das dann aufgegeben, weil ich einfach lieber fische und lieber zur Jagd gehe. Und weil man kann einfach diese ganzen Dinge, für die man sich interessiert oder für die ich mich interessiere, nicht so intensiv ausüben. Und da muss dann eben das eine oder andere zurückstehen zugunsten eines anderen. Also insofern mag dieser Aspekt richtig sein.
0: Heidi Abel hat dann nochmal etwas aus dem Horoskop rausgenommen, nämlich, dass er ein Fieri sei, also ein gemütlicher Typ, wo dann auch mal gern ein bisschen länger am Fest bleibt.
2: Ja, das kann schon sein, wenn ich also sag mal, feiere, dann bin ich ein Hocker und das kann sein, dass ich also dann bis in die frühen Morgenstunden hocke und dann eben um 7 Uhr oder um 7:45 beim Drehen sein muss und da habe ich dann manchmal Schwierigkeiten.
0: Der Fritz Wepper, alias Harry Klein, ist also privat gar nicht so ein geradliniger, bünzlihafter Beamter gewesen. Er hat auch über die Stränge schlagen. Der Fritz Wepper hat nach Derrick noch verschiedene andere Rollen im Fernsehen gespielt. Aber bekannt geblieben ist er vor allem in der Rolle von Harry Klein, einem Assistent von Derrick. Der Fritz Wepper ist heute vor 85 Jahren auf die Welt gekommen. Vor gut 2 Jahren ist er gestorben. Ich würde sagen, wir können die Derrick-Melodie nicht einfach nur schnell anspielen und die ganze Zeit über den Harry Klein reden. Ich finde, da müssen wir die Musik auch haben dazu.

Klopf dreimal hat Bernd Spier gesungen. Wir gehen auf die Zähne zu. Heute an dem Montag, wo wir wieder mal etwas gesehen und gehört haben, wo wir schon fast vergessen haben, wie es tönt, oder? Ja, Regen. Mit Regen starten wir in die neue Woche. Aber ist wunderbar. Ein bisschen Regen tut der Natur gut. Ein bisschen Abkühlung tut uns gut. So läuft doch die Sache. Nach der Zähne übernimmt dort Pia Käser mit weiterhin ganz guter Musik natürlich. Ganz viel guter Musik. Und dann geht es bei ihr auch noch um den Gusti. Wollen Sie dranbleiben? Etwa um 11:15 Uhr. Ich sage Ade miteinander. Mein Name ist Sabrina Lehmann. Tschüss!

0: DRS-Band war das hier auf der SRF Musikwelle.
1: Die Nachrichten von SRF um 10 mit Basil Koller. Wer in der Schweiz arbeitet, soll nächstes Jahr im Schnitt 2% mehr Lohn bekommen. Das fordert Travail Suisse, der zweitgrößte Dachverband der Arbeitnehmenden. Travail Suisse sagt, die finanzielle Situation vieler Angestellter habe sich in den letzten 10 Jahren verschlechtert, vor allem weil die Krankenkassenprämien immer teurer werden. Aber auch wenn Preise und Kosten steigen, sei es wichtig, dass die Kaufkraft der Arbeitnehmenden gesichert werde. Die geforderten 2% mehr Lohn sind ein Durchschnittswert. Je nach Branche fordert Travail Suisse mehr oder auch weniger. Deutlich höher liegt die Forderung im Gesundheitswesen. Dort sollen die Löhne um 5-6% steigen. Anders beim Bundespersonal, dort sollen es 1,5% sein. Wir machen weiter mit zwei kurzen Meldungen aus der Schweiz. Ein ukrainischer Softwareentwickler steht heute vor dem Zürcher Bezirksgericht. Die Staatsanwaltschaft wirft ihm Erpressung vor. Er soll eine sogenannte Ransomware entwickelt haben, die unter anderem gegen den Zugbauer Stadler Rail eingesetzt wurde. Die Software verschlüsselt Firmendaten und für deren Freigabe wird dann Geld verlangt. Und in der Aargauer Gemeinde Feldheim läuft ab heute nur noch ein Dorfbrunnen. Alle anderen werden abgestellt. Zuletzt sei viel Wasser aus den Brunnen bezogen worden, schreibt die Gemeinde, teils sogar mit Fässern oder Pumpen. Das gehe nicht. Die Gemeinde ruft dazu auf, verantwortungsvoll mit dem Wasser umzugehen. In der russischen Region Bjelgorod sind mindestens 6 Menschen getötet worden bei ukrainischen Raketenangriffen. Das schreibt der Gouverneur der Region. 4 weitere Personen seien verletzt worden. Bjelgorod liegt an der Grenze zur Ukraine und ist immer wieder Ziel ukrainischer Angriffe. Auch die Ukraine meldet einen Angriff. Russland habe einen Hafen am Fluss Donau in der südukrainischen Region Odessa angegriffen, sagen die ukrainischen Behörden. Dabei sei die Infrastruktur in Brand geraten und ein ziviles Schiff sei getroffen worden. Und nun der Blick auf die Börsendaten von SIX. Der Swiss Market Index liegt im Moment bei 14.370 Punkten, minus 0,1%. Der Euro wird zu 93 Rappen 83 gehandelt, der Dollar zu 80 Rappen 83. Und das Wetter? Heute ist es wechselnd bewölkt. Stellenweise gibt es kräftige Schauer und Gewitter bei Temperaturen um 24 Grad im Norden und 30 Grad im Süden. Das waren Nachrichten von Radio SRF. Verantwortlich Tobias Meyer.
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3: Unterwegs mit der Pia Käser. Und ich muss noch jetzt ja nicht mehr sagen, dass Rennen angesehen ist. Ich habe noch keine gesehen heute und noch keine gespürt. Dir vielleicht schon. Aber ja, in Sachen eben Wetter, da müssen wir nicht mehr drüber reden. Die eine Seite haben wir jetzt ausgiebig kennengelernt. Und jetzt kommt endlich um mich die andere Seite. Es ist eben, ja, Natur pur. So starten wir in die Stunde mit den Zellbergbuben. Ganz schönen Montag wünsche ich euch.

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Manchmal ist Deutsch und Englisch gar nicht so weit weg wie bei dem. Dieter hier, der kommt aus dem Tirol von Brennholz. Und ich habe zuerst gedacht, er heisst So Long. Aber nein, er heisst nicht So Long. Nicht Englisch, sondern So Long, ich kann Vogelhörn singen. Genau. Brennholz. Wunderschön. Aus dem Tirol, da auf der SRF Musikwelle. Und da gibt es jetzt eine aktuelle Musik von der Miss Helvetia. Röstigraben besingt sie uns.

0: Der Röstigrabe hat die Miss Helvetia hier besungen. Und ich komme, ging um mich gefragt, ich komme ja gerade neben dem Röstigrabe her und aus bei der Westschweiz, Kanton Freiburg und arbeite hier in Zürich. Und dann komme ich, ging um mich gefragt, ja, aber wie ist denn der Röstigrabe? Also, das ist wahrscheinlich einfach nur so symbolisch. Nein, da gibt's ja wirklich und es ist wirklich ein Röstigrabe. Nicht immer so klar, aber zu Freiburg also schon. Sie hat da die Grandfay-Brücke beschrieben. Wirklich eine wunderschöne Brücke, die über Zana führt, wo die Stadt Freiburg mit dem deutschen Teil verbindet vom Kanton Freiburg. Und das ist wirklich, auf der einen Seite ist es wirklich mehr als deutsch und auf der anderen Seite bei der Stadt Freiburg redet man einfach Welsch. Wenig Kilometer dazwischen, aber sprachlich zwei ganz verschiedene Welten. Und der Graben ist wirklich eindrücklich und aber auch wunderschön. Wer ihn nicht kennt, einmal einen Ausflug machen auf Freiburg über die Grandfay-Brücke laufen, ein Ort, wo man den Röstigraben so richtig eindrücklich sieht und spürt. Unterwegs hier auf der SRF Musikwelle. Jetzt mit einem Tipp, wo ihr euch musikalisch nicht nur über die Sprachgrenzen, sondern noch über die Landesgrenzen aus unterhalten
1: könnt. 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
0: It's a Folk. Alles ist Volksmusik. Ganz gleich, aus welchem Land sie kommt. Unter diesem Motto steht das Abendkonzert am Donnerstag in der reformierten Kirche Zefretiken. Vier experimentierfreudige Musikerinnen und Musiker, die in der Volksmusik daheim sind, tun sich zusammen und gucken über die musikalische Schweizer Grenze aus. Zu hören gibt es an diesem Abend Volksmusik aus der Schweiz, aber auch aus Ungarn, Frankreich, Spanien oder sogar Argentinien. Die Noelle Grübler, die Madeleine Küng, der Simon Lütti und der Mario Strebler verzaubern das Publikum mit Giga, Kontrabass, Akkordeon und im Schweizer Örgeli mit heimatlichen und internationalen Klängen. Vom Tango bis zum Ruckuserli ist alles dabei. All it's all folk. Heisst es also dieser Donnerstag am Abend in der reformierten Kirche, Zefretiken am 7:30.
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Trio Eugster ist zusammen mit den Geschwistern der Oberholzer mit der SBB unterwegs gewesen. Und wir sind jetzt gerade mit spannenden Mundartwörtern unterwegs. Heute ein Wort, das ich sicher bin, wo ganze Haufen von euch kennen, das man nicht lange muss erklären muss. Nämlich ein Gusti oder Gust. Alle, die irgendwie schon mal zu Alp waren oder sonst mit der Landwirtschaft, mit Tieren, mit Kühen etwas am Hut haben, die wissen, nehmen wir jetzt mal an, was ein Gust ist und auch, wenn das man sieht, dass ein Tier, eine Kuh, Gust ist. Woher das es kommt, das Gusti, das klären wir auf. Auch warum das jemand umgekumpelt, wie ein Gusti. Wie eine junge Kuh, aber es gehört noch mehr zur Erklärung dazu. Wir vernehmen es im Schweiz und deutlich in ein paar Minuten. Da bei uns auf der Musikwelle.

0: positive Ausstrahlung hat der Titel, oder, von Franz Arnold. «Kein Problem», hat er gesungen.
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0: Ein Gusti ist für mich ein junges Rind, aber ein Gusti kann natürlich auch unser Nachbar sein, oder vielleicht seid ihr selber auch schon mal ein Gusti gewesen, für jemanden, der es vielleicht ein bisschen lustig nimmt und nichts so ernst nimmt. Vielleicht eben umgekumpelt wie ein Gusti im Stall. Oder vielleicht kennt ihr

0: Gustav, wo der ihm Gusti sagt. Unser Hörer, der Claude Büttler von Buchs, Kanton Aargau, kennt den Ausdruck «gumpig wie Gusti im Gade». Und Gusti sei doch eine Bezeichnung für ein junges, weibliches Rind. Und jetzt möchte ich auch gerne wissen, warum man einem jungen Rind Gusti sieht. Der Simon Lütold aus der Mundart-Redaktion ist dem nachgegangen.
1: Wenn es um ein Tier geht, sagt man nicht «en Gusti», sondern «es Gusti». Der Ausdruck ist laut dem schweizerischen Idiotikon beleidigt von Basel bis Glarus und von Fribourg bis auf Zürich. Und je nach Region meint man damit ziemlich unterschiedliche Sachen. Ein Gusti kann ein Kalb sein, das noch gesäugt wird, aber es kann auch ein Kalb sein, das schon keine Milch mehr trinkt. Dann kann es ein weibliches Rind sein, das 1 Jahr alt ist, aber auch ein weibliches Rind, das 2 Jahre alt ist. Und es kann sowohl ein weibliches Rind bezeichnen, das noch zu jung ist zum Befruchten, als auch eins, das erstmal trächtig ist. In jeder Region hat sich der Begriff Gusti also auf ganz eine bestimmte Altersgruppe von Kälber und jungen Kühen spezialisiert. Jetzt aber zum Ursprung von dem Wort. Es Gusti, diese Bezeichnung ist eine Ableitung zum schweizerdeutschen Adjektiv Gust, wo man auch von Nutztier sagt und wo laut dem Idiotikon eigentlich heisst, keine Milch gebend. Und zwar wegen Jugend, hoher Trächtigkeit, Krankheit oder Bestimmung zu einem anderen Zweck, etwa Mast. Wenn man sagt, das ist eine Gusti-Kuh, heisst das also, sie gibt keine Milch. In anderen Regionen sagt man statt dem Adjektiv Gust auch Galt. Vom Fee aus ist das Adjektiv Gust dann auch auf andere Bereiche übertragen worden. Man kann zum Beispiel auch von einem Gustenbrunnen reden, einem Brunnen, der versiegt ist, oder von Gustenhühnern, die keine Junge haben. Und ganz allgemein ist Gust dann auch im Sinn von unfruchtbar gebraucht worden. Auf alle Fälle ist das Adjektiv Gust dann zum Nomen geworden. Aus «es Gusts Tier» wird «es Gusti». Das ist der gleiche Vorgang wie bei «siech». «Siech» war auch ursprünglich ein Adjektiv für «krank» und ist dann selber zu einem Nomen geworden. Zum sprachlichen Hintergrund von diesen Wörtern «gust» und «gusti» habe ich wenig Belastbares gefunden. «Gust» oder «gust» ist vor allem im oberdeutschen Raum verbreitet, also im heutigen Süddeutschland und in der Schweiz. Es gibt aber auch noch die lautliche Variante «güst», wo man bis ins Gebiet vom heutigen Nordrhein-Westfalen findet. Mit den gleichen Bedeutungen. Gibt keine Milch, ist austrocknet oder unfruchtbar. Aber was die sprachliche Geschichte vom Wort angeht, da widersprechen sich die verschiedenen Wörterbücher, die ich zur Verfügung habe, ziemlich stark. Das schweizerische Idiotikon gibt erst gar nichts an. Das Rheinische Wörterbuch behauptet dafür, «güst» sei ohne Zweifel mit dem hochdeutschen Wort «wüst» verwandt. Und das Wörterbuch von der Brüder Grimm mag sich nicht genau festlegen, aber führt es doch eher auf ein althochdeutsches Wort «geisini» zurück, wo Unfruchtbarkeit oder Armut bedeutet hat. Aber es bleibt sowieso alles im Konjunktiv. Sprachgeschichtlich ist das «gusti» ein Nuss, den ich nicht vollständig knacken konnte.
0: Ja, dafür haben wir gleich einiges gelernt, oder? Was Gust so alles kann bedeuten. Auf jeden Fall eine Kuh, die keine Milch gibt. Der Simon Lütold hat berichtet.
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La Belle Vie, besungen vom Sascha Distel. Da auf der SRF-Musikwelle. Und ich weiß nicht, vielleicht mögt ihr demnächst, das in den nächsten Minuten, gerne die Füße ein bisschen vom Boden abheben, vielleicht auf ein Schämmeli stellen, weil es könnte sein, dass jetzt eine Maus durch eure Wohnung spaziert. Immer wenn sie zum Radio auskumpelt, die Maus, wo jetzt gerade der Fritz Dünner musikalisch vertont. Im Schottisch, Achtung, Maus im Haus. Ein Schottisch, wo übrigens der Fritz Dünner alle Instrumente selber spielt, vom Akkordeon zum Klavier über Klarinett.

0: Fernando Express. Bella bellissima. Da auf der SRF Musikwelle.
1: Die Nachrichten von SRF um 11 mit Basil Koller. Wer in der Schweiz arbeitet, soll nächstes Jahr im Schnitt 2% mehr Lohn bekommen. Das fordert Travail Suisse, der zweitgrößte Dachverband der Arbeitnehmenden. Travail Suisse sagt, die finanzielle Situation vieler Angestellter habe sich in den letzten 10 Jahren verschlechtert, vor allem weil die Krankenkassenprämien immer teurer werden. Wenn Preise und Kosten steigen, sei es wichtig, dass die Kaufkraft der Arbeitnehmenden gesichert werde. Die geforderten 2% mehr Lohn sind ein Durchschnittswert. Je nach Branche fordert Travail Suisse mehr oder auch weniger. Deutlich höher liegt die Forderung im Gesundheitswesen. Dort sollen die Löhne um 5-6% steigen. Der Schweizerische Arbeitgeberverband widerspricht. In absoluten Zahlen gemessen stiegen die Löhne stärker als die Krankenkassenprämien. Er weist die Forderungen von Travail Suisse zurück. Der Bund hat rund 1'000 Elektrogeräte getestet, die in der Schweiz verkauft werden, darunter etwa Leuchten, Airfryer-Geräte oder Steckeradapter. Jedes vierte der getesteten Geräte wies Mängel auf, so die zuständige Behörde. Mängel bei solchen Geräten können etwa zu Stromschlägen oder Bränden führen. Bei einem Teil der Geräte verbot der Bund den Verkauf. Andere Mängel waren weniger gravierend, zum Beispiel fehlten technische Unterlagen. Der Bund warnt, besonders bei sehr günstigen Elektrogeräten, die auf ausländischen Online-Plattformen verkauft werden, müsse man aufpassen. Dort habe man oftmals auch keine Ansprechperson, wenn ein Gerät Probleme mache. Insgesamt seien Elektrogeräte in der Schweiz allerdings sehr sicher. Zwei Meldungen zum Krieg in der Ukraine. Die EU-Außenbeauftragte Kaja Kallas will die Sanktionen gegen Russland ausweiten. Im Herbst werde sie die weitreichendste Sanktionsliste seit Kriegsbeginn vorlegen, sagte Kallas der deutschen Zeitung Die Welt. Sollte die EU die Maßnahmen beschließen, würde die Zahl der sanktionierten russischen Personen und Unternehmen um 1/3 steigen. Derweil meldet Russland mehrere ukrainische Raketen- und Drohnenangriffe in der Nacht. Dabei seien in verschiedenen Regionen insgesamt 7 Menschen getötet worden. Auch die Ukraine meldet einen Angriff. Russland habe einen Hafen am Fluss Donau in der südukrainischen Region Odessa angegriffen. Dabei sei die Infrastruktur in Brand geraten und ein ziviles Schiff getroffen worden. Das Wetter. Heute ist es wechselnd bewölkt. Stellenweise gibt's kräftige Schauer und Gewitter bei Temperaturen um 24 Grad im Norden und 30 Grad im Süden. Das waren Nachrichten von Radio SRF, verantwortlich Frank Estermann.
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0: Das Leben ist manchmal kein Biskuit. Ich bin sicher, viele von uns kennen das, oder? Es läuft nicht ging rund, manchmal richtig harzig, manchmal geht es uns einfach nicht gut. Ja, was kann man da machen? Hoffen auf bessere Zeiten, das ist das eine. Man kann aber auch aktiv etwas unternehmen. Einmal ein bisschen genauer hergucken. Warum geht es denn uns nicht gut? Was könnten wir daran ändern? Manchmal reicht auch nur ein Blick, einen anderen Blickwinkel einzunehmen. Eine spannende Geschichte hören wir heute im Magazin Gesundheit. Wie muss ich sonst noch eben ein bisschen vom Glück zipfeln, dass es ihm besser geht. Perma zum Beispiel ist eh Ausdruck, was dahinter steht. Wir klären es schon bald in dieser Stunde. Am Mikrofon begleitet euch weiterhin Pia Käser.

0: «Oh, so kann er tönen», der grosse italienische Hit von Alan Sorrenti. «Tu sei l'unica donna per me», hier in der Schweizer Musikformation von Ländler Panache, haben wir gehört. Hier auf der Musikwelle, da, wo dir zeigen kann, welches Lied wie soll tönen.
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0: Jawohl, ganz speziell bei uns natürlich ist das Leben ein Wunschkonzert. Und da könnt ihr Musikwünsche aus allen Ecken der Welt. So wie dir hier, Los Buenos Paraguayos.

Los Buenos Paraguayos, haben wir gehört. Diesen Ausdruck habt ihr sicher auch schon gehört. Resilienz. Redet man überall davon. Aber was ist die Resilienz genau? Und wie kann man Resilienz trainieren? Das schauen wir in den nächsten Montagen hier im Magazin Gesundheit genauer an. Heute geht es zuerst einmal um positive Emotionen, die die Resilienz stärken. Mehr in ein paar Minuten hier im Magazin Gesundheit.

0: Sandy Show, du weißt nichts von deinem Glück. Resilienz, der Begriff ist heute ja in aller Leute Mund, vor allem wenn es um Psyche geht. Dabei ist das ein Begriff aus der Materialforschung. Es ist nämlich die Fähigkeit von einem verformbaren Werkstoff, um mit zurück in die Ausgangsform zu gehen. Das beste Beispiel dafür ist wahrscheinlich eine Feder aus Metall oder ein Schwamm, wo, wenn man ihn eindrückt, eben danach seine ursprüngliche Position einnimmt. Jetzt geht es aber um die Resilienz der Psyche. Regula Zender hat für uns recherchiert.
1: Von der Materialforschung auf Psyche übertragen heisst das, dass die Psyche eine gewisse Widerstandsfähigkeit entwickeln kann. Wer sich für Resilienz interessiert, hat vielleicht schon mal von den 7 Säulen der Resilienz gehört. Es gibt aber auch ein anderes Modell und das heisst PERMA. Erfunden hat es der amerikanische Psychologieprofessor Martin Seligman. PERMA setzt sich aus englischen Begriffen zusammen, sagt Sandra Filioli-Hofstetter. Sie ist Psychologin und Psychotherapeutin und hat mich auf PERMA aufmerksam gemacht.
2: Das ist das P für positive Emotionen, das E für Engagement, das R für Relationships, also Beziehungen, das M für Meaning, Sinn, Sinnhaftigkeit im Leben haben und das A für Accomplishment, also Zielerreichung oder Zukunftsplanung, eine Vision quasi haben.
1: Schauen wir uns das P, also die positiven Emotionen, einmal ein bisschen genauer an.
2: Wenn man das so hört, denkt man vielleicht im ersten Moment, ja super, das sagen wir immer alle, soll ein bisschen mehr positiv denken.
1: Genau das ist nicht damit gemeint. Es geht mehr darum,
2: dass man ein bisschen mehr auf die eigene Brille achtet, die man gerade trägt, wenn man auf eine bestimmte Situation schaut. Und einem einladen, dass man vielleicht eine Situation einmal in einen neuen Rahmen setzt, also ein Erlebnis, wo man vielleicht zuerst negativ interpretiert hat, mit einer neuen Brille oder in einen neuen Rahmen anschaut und dann doch auch sieht, was es vielleicht an positiven Erfahrungen auch mit sich gebracht hat.
1: Die Psychologin und Psychotherapeutin Sandra Filioli-Hofstetter hat das am eigenen Leib erst gerade kürzlich erlebt. Ihr ist nämlich die Wohnung gekündigt worden. Natürlich sei das zuerst Wut gewesen. Ja, es habe ihr fast einen Kleiderboden unter den Füssen weggezogen, sagt sie. Aber sie hat gnadisnah auch positive Erfahrungen gemacht und gemerkt,
2: mein Partner und mich auch wieder auf eine neue Ebene zusammenschweisst, Wohnungen zu suchen, uns wieder neu auszurichten, was ist uns wichtig. Das Gefühl oder die Emotion von Neugier ist so eine positive Emotion, die dann langsam aufgekommen ist. Eine weitere positive Emotion ist Hoffnung. Hoffnung auf vielleicht ein unbeschwerteres Leben oder ein naturnäheres Leben oder einfach alles, was uns vielleicht bisher noch gefehlt hat, ein bisschen mehr ins Leben zu holen. Also jetzt blicke ich durch eine andere Brille auf die Erfahrung als vielleicht in den ersten Tagen.
1: Die Psychologin hat konkrete Tipps, wie man positive Emotionen in sich ein bisschen beflügeln kann.
2: Ja, zuerst ist mir noch wichtig, dass man mal mit sich mit Verständnis umgeht. Also Verständnis hat dafür, dass man mit negativen Emotionen reagieren, weil das hat sich evolutionsbiologisch auch etabliert. Also wir sind Wesen, die so funktionieren, dass wir müssen den negativen Emotionen mehr Aufmerksamkeit schenken, weil das hat immer wieder unser Überleben gesichert. Und das finde ich noch recht wertvoll, sich zuerst mal zu sagen, hey, ja, mir selber lieb sein und sagen, ja, mein System will mich jetzt wieder warnen mit diesen negativen Emotionen. Aber habe ich vielleicht auch einen Weg, das anders zu sehen?
1: Man darf also zuerst einmal negativ sein oder wütig, so wie die Expertin, die die Kündigung von ihrer Wohnung bekommen hat. Und dann aber das Positive daraus ziehen. Klar, das ist nicht immer einfach.
2: Es ist wirklich eine Übungssache, versuchen, reframen, also das alles in einen neuen Rahmen zu setzen. Und da kann man sich zum Beispiel überlegen, vielleicht gibt es einen Menschen in unserem Leben, der uns sehr inspiriert in Bezug auf die positiven Emotionen, dass ich mir dann so einen Moment überlege, was hätte jetzt Hanna gesagt in dem Moment? Oder wie hätte Hanna auf das reagiert? Weil Hanna eine sehr positive Freundin von mir ist, die irgendwie immer in allem auch etwas Gutes sieht. Da denke ich an sie und versuche, ihre Brille anzulegen.
1: Also warum nicht sich jetzt schon etwas Positives aus dem Umfeld überlegen und bei der nächsten schwierigen Situation oder wenn man negative Erfahrungen macht, an diese Person denken. Und dann immer auch das Ereignis in einen neuen Rahmen setzen. B bei der Psychologin ist aus der Kündigung von der Wohnung ein neues Zuhause geworden. Eins mit Garten und Gemeinschaft für die ganze Familie. Etwas, was sie sich schon lang, lang gewünscht hat.
0: Ja, interessant. Das P wie positive Emotionen haben wir jetzt hier unter die Lupe genommen. Das P, der erste Buchstabe vom Ausdruck vom Modell PERMA. Der nächste Buchstabe E, der kommt nächste Woche dran. E wie Engagement.

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0: Capella Gau Alga Il. Excuse. Capella Ilgauer Gruß, immer gehört hier auf der SRF Musikwelle. Es ist ja einer der absolut grössten deutschen Schlagerhits ever gewesen. Der hier.
1: Santa Maria, Insel, die aus Träumen geboren.
0: Oder kennen wir bestens Santa Maria vom Roland Kaiser. Er hat das Santa Maria so gesungen, hat ihm niemand nachmachen können. Und so hat er auch die Hitparade gestürmt. Ein riesiger Hit, den wir noch heute immer wieder gerne hören. 1980 war es, wo der Roland Kaiser mit diesem Titel so quasi den Grundstein von seiner Karriere gelegt hat. Aber wenn es nach ihm gegangen wäre, dann wäre es überhaupt wahrscheinlich gar nicht so ein grosser Hit gewesen. Geschichte dazu, eine schöne. Vom Roland Kaiser, sir Santa Maria. Hören wir jetzt gerade nach dem Roy Black im Schlagermosaik.

0: Irgendwann liebt auch dich jemand. Roy Black hat gesungen.
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0: «Santa Maria» war der grösste Hit von Roland Kaiser und auch sein Durchbruch.

0: Bis das Lied rausgekommen ist, hat es zwei deutsche Versionen gebraucht. Die erste ist im Roland Kaiser, ja, verboten gekommen. Was dahinter steckt, erzählt uns jetzt unser Schlagerexperte Roger Devin.
1: Wir schreiben das Jahr 1980. Der Roland Kaiser hat schon ein paar kleinere Hits gehabt, zum Beispiel «Sieben Fässer Wein». Und jetzt liegt ein neuer Vorschlag auf seinem Tisch. Und der heißt «Santa Maria», geschrieben vom italienischen Duo Oliver Onions.

Das Original gefällt dem Roland Kaiser. Dass es so hoch gesungen ist, spielt keine Rolle. Ich singe einfach 2 Oktaven tiefer, hat der Roland Kaiser entschieden. Nur ein Problem hat's noch gegeben. Der deutsche Text fehlt. Also sitzen der Roland Kaiser und der Autor Norbert Hammerschmidt zusammen. Ihnen fällt ein, aus Schiff vom Christoph Kolumbus hat Santa Maria geheißen. Also machen sie einen Text über Abenteuer, Herausforderungen und Risiken. So beschreibt der Roland Kaiser in seiner Autobiografie Sonnenseite. Am Schluss sind sie begeistert. Der Text von Santa Maria ist jetzt so gegangen. Santa Maria, Königin und Stolz aller Meere, segelte für Spaniens Ehre bis an alle Grenzen dieser Erde. Santa Maria, mächtig war dein Rollen und Beben, sturmgepeitscht doch nie unterlegen, jagtest du dem Horizont entgegen. Allne hätt's gefallen. Also hätte Roland Kaisers Lied aufgenommen, 10.000 Blätter sind druckt worden. Und dann passiert's. Stopp, hätte Roland Kaisers Produzent Thomas Meisel plötzlich gesagt, obwohl er kurz vorher nur mit allem einverstanden gsi isch. So wird das nix. Alle sagen fassungslos gsi, aber der Thomas Meisel ist hart geblieben und wird in der Biografie so zitiert. Das Lied braucht einen anderen Text. Diese Musik braucht Strand, Liebe, Exotik und keinen Kahn auf hoher See. Also nur mal von vorn. Der Roland Kaiser und der Norbert Hammerschmidt haben die Flasche Wein aufgemacht und schreiben einen neuen Text, wo in ihren Augen ein kompletter Witz war. Voller Klischees, voller Kitsch und Plattitüde. Der Text war zum Weglachen komisch, hat der Roland Kaiser noch gesagt und ihn am Produzent vorgelegt. Der Listen und sagt, sensationell. Der Roland Kaiser antwortet, wie bitte? Das wird ein Hit, sagt der Produzent. Und der Roland Kaiser antwortet, du Tommy, das ist eine Persiflage, ein Witz, den wir veröffentlichen werden, sagt der Produzent. Der Roland Kaiser hat das zwar nicht können glauben, aber er hat seinem Produzent vertraut. Zum Glück. Santa Maria war der endgültige Durchbruch für den Roland Kaiser. Mit einem Text, wo er selber gar nie ernst genommen hat.

0: Santa Maria vom Roland Kaiser. Auch in der Schweiz ein grosser Hitparade Erfolg gsi. Und der Roland Kaiser selber sieht über das Lied, es sei ein Wendepunkt gsi in seinem Leben.
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0: Das war ja sicher so gewesen. Grosser Erfolg hat das Santa Maria im Roland Kaiser gebracht. Aber ist schon ein bisschen hört zu hören, oder? Wie ein Lied wie das da, wo mir über Jahrzehnte begleitet hat, Santa Maria. Ich habe es ja immer geliebt, wenn ich jetzt merke, der Roland Kaiser selber hat es eigentlich auch recht an sich gefunden, was er da singt. Und bei genauen Herrenlosen muss man sagen, ja. Stimmt ja schon. Also mehr Klischee gibt ja wirklich nicht. Aber eben die Produzenten haben genau den Nagel auf den Kopf getroffen. Auf den Erfolgsknopf. Santa Maria. Wir haben die Schlagermosaik gehört zum Nachhören jederzeit, wenn ihr jetzt gerade die Geschichte verpasst habt, auf srfmusikwelle.ch.

0: Die Nachrichten von SRF um 12 mit Basil Koller. Wer in der Schweiz arbeitet, soll nächstes Jahr im Schnitt 2% mehr Lohn bekommen. Das fordert Travail Suisse, der zweitgrößte Dachverband der Arbeitnehmenden. Travail Suisse sagt, die finanzielle Situation vieler Angestellter habe sich in den letzten 10 Jahren verschlechtert. Vor allem, weil die Krankenkassenprämien immer teurer werden. Wenn Preise und Kosten steigen, sei es wichtig, dass die Kaufkraft der Arbeitnehmenden gesichert werde. Der Schweizerische Arbeitgeberverband widerspricht. In absoluten Zahlen gemessen stiegen die Löhne stärker als die Krankenkassenprämien. Er weist die Forderungen von Travail Suisse zurück. Am 27. September stimmt die Schweiz über die Neutralitätsinitiative ab. Heute hat das Nein-Komitee seine Argumente gegen die Initiative präsentiert. Zum Komitee gehören unter anderem die Parteien SP, FDP, Mitte, Grüne und GLP. Die Neutralitätsinitiative fordert unter anderem, dass die immerwährende und bewaffnete Schweizer Neutralität in der Verfassung festgeschrieben wird. Außerdem will die Initiative Sanktionen gegen Kriegsparteien einschränken. Aus Sicht des Nein-Komitees gefährdet die Initiative die Sicherheit der Schweiz, bricht mit Schweizer Werten und schränkt die außenpolitische Handlungsfähigkeit ein. Auch der Bundesrat lehnt die Initiative ab. Von den grossen Parteien ist einzig die SVP dafür. Hinter der Neutralitätsinitiative steht unter anderem Altbundesrat Christoph Blocher. Zu zwei Meldungen aus dem Ausland. Der Waldbrand in Belgien ist weiterhin nicht unter Kontrolle. Die Flammen rücken aber nicht mehr weiter vor, heißt es von den Behörden. Positiv sei, dass es begonnen habe zu regnen und dass der Wind nachgelassen habe. Der Brand brach am Freitag aus in einem Naturschutzgebiet in der Nähe zur deutschen Grenze. Es handelt sich um den größten Waldbrand in der Geschichte Belgiens. Und die EU-Außenbeauftragte Kaja Kallas will die Sanktionen gegen Russland ausweiten. Im Herbst werde sie die weitreichendste Sanktionsliste seit Kriegsbeginn vorlegen, sagte Kallas der deutschen Zeitung Die Welt. Sollte die EU die Massnahmen beschließen, würde die Zahl sanktionierter russischer Personen und Unternehmen um 1/3 steigen. Die Börsendaten von SIX, der Swiss Market Index, liegt im Moment bei 14.334 Punkten, ein Minus von 0,4%. Der Euro wird zu 93,90 Rappen gehandelt und der Dollar zu 80,96 Rappen. Und es bleibt der Blick aufs Wetter. Heute ist es wechselnd bewölkt mit einigen Schauern und Gewittern bei 24 Grad im Norden und 30 Grad im Süden. Morgen ist es dann recht sonnig bei 27 Grad. Das waren Nachrichten von Radio SRF. Verantwortlich Frank Estermann.
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2: Eigentlich muss man heute sich ja gar nichts Spezielles vornehmen. Nichts Spezielles planen, oder? Einfach ein bisschen zum Fenster rausgucken, reicht schon. Oder auch einen Regenspaziergang machen, wenn es irgendwie geht. Das ist Programm genug, oder? Haben wir doch schon so lange nicht mehr kennen. Geniessen Sie. Ganz eine gute Mittagsstunde wünscht euch die Pia Käser.

0: Der Wildspitzpolka heisst Stoffberg, Musikanten gespielt. Wer jetzt in seinen Garten guckt, weiss nicht, wie es bei euch aussieht, da kann man ja mängs ernten, Tomaten, Zucchetti, aber ja, der ein oder andere Garten, der hat sicher auch sehr gelitten unter der Trockenheit und der Hitze. Das ist auf jeden Fall klar. Aber auch wenn man jetzt schon das eine oder das andere hat, abgeerntet hat, so kann man den Garten nicht unbedingt einfach nur gerade vergessen. Man kann einige von diesen Pflanzen auch zu neuem Leben erwecken. Peterling zum Beispiel ist nicht los, wenn man die richtig schneidet und richtig pflegt. Dann besteht grosse Chance, dass sie nochmal nachwachsen, dass man also zweimal im Jahr ernten kann. Nicht nur beim Peterling und Schnittloch ist das so, auch zum Beispiel beim Fenchel und beim Loch kann man auf eine zweite Ernte setzen, wenn man es richtig macht, wie Silvia Meister sieht.
1: Man muss die Pflanze aber zunderst unten, gerade 2 cm über dem Wurzelhals abschneiden. So wachsen auf der Seite so kleine Fenchel und Lauch auf. Meistens sind es etwa 2 Stück, einer rechts, einer links. Es ist nicht der Haufen. Aber sie sind ungeheuer zart. Und so ist nach etwa 4 Wochen sie sind parat und man kann wirklich ein zweites Mal ernten und die feinen Blätter für die Garnitur brauchen oder natürlich in Salat geben oder sie auch knusprig andünsten.
0: Lohnt sich doch, oder, den Versuch mal zu wagen, dass man gewisse Gemüse auch ein zweites Mal ernten kann. Und das kann man auch bei Früchten machen, bei Beeren, zum Beispiel bei Himbeeren, wenn man sie richtig schneidet, kann man im Frühling und im Herbst ernten. Ein paar wirklich interessante Tipps dazu, wie man den Garten quasi zum zweiten Mal zum Leben erwecken kann, findet ihr bei uns online auf srfmusikwelle.ch.

Wenn Familienmitglieder kranke Verwandte pflegen, dann können sie sich das für einen Teil der Arbeit zahlen. Ihr habt wahrscheinlich auch schon davon gehört. Pflegende Angehörige müssen das nicht einfach nur gratis machen, sondern wenn sie mit privaten Spitex-Organisationen zusammenarbeiten, dann können sie sich einen Teil davon entschädigen. Wie gut funktioniert das System? Funktioniert es überhaupt? Das Rendezvous am Mittag schaut genauer her und hat solche befragt, die mit diesem System arbeiten. Das ist eines der Themen im Rendezvous am Mittag. In ein paar Minuten hier auf der SRF Musikwelle.

0: 12.30 Uhr Rendezvous. Die Mittagsinformation des Schweizer Radios. Der Lohnherbst der Gewerkschaften hat begonnen. Travail Suisse fordert 2% Mehrlohn für alle. US-Präsident Trump verunsichert Südkorea mit der Ankündigung, gemeinsame Militärmanöver könnten ganz gestrichen werden. Wenn Familienangehörige kranke Verwandte pflegen, dann können sie sich von einer privaten Spitex gegen Lohn anstellen lassen. Wie gut funktioniert dieses Modell? Und gehört die Schweiz jetzt zur internationalen Leichtathletikspitze? Fragen je nach der erfolgreichen Europameisterschaft den Chef von Swiss Olympic, Roger Schneck.
1: Ja, es ist ein bisschen selbstverständlich geworden, was auch ein bisschen gefährlich ist, oder? Man vergisst ein bisschen, dass da wahnsinnig viel Arbeit dahinter ist, wo jetzt eben dazu geführt hat, dass eine grosse Breite international sehr erfolgreich ist.
0: Schneck ist Gast im Tagesgespräch um eins. Für die Sendung verantwortlich Philipp Fontana. Im Studio heute Mittag ist Daniel Hofer. So sicher wie das Amen in der Kirche, so sicher kommen jedes Jahr Ende Sommer die Gewerkschaften mit ihren Lohnforderungen. So ist heute der Gewerkschaftsdachverband Travail Suisse vor die Medien getreten. Travail Suisse verlangt eine generelle Lohnerhöhung von 2%. Wirtschaftsredaktorin Nora Meuli hat für uns die Medienkonferenz verfolgt. Letztes Jahr sind die Löhne stark gestiegen. Wie begründet der Gewerkschaftsdachverband seine aktuelle Lohnforderung?
2: Ja, der Gewerkschaftsdachverband argumentiert seit Jahren, die Löhne stiegen real, also abzüglich der Teuerung, zu wenig. Letztes Jahr sind die Löhne zwar real um 1,6% gestiegen und auch dieses Jahr wird es ein Plus geben. Das ändert aber nichts daran, dass die Löhne in den letzten 10 Jahren kaum gestiegen sind. Die Gewerkschaften sagen, dass sich viele Arbeitnehmende kaum mehr Hobbys leisten könnten, sich häufiger verschuldeten. Zudem würden sie weniger konsumieren und das sei auch schlecht für die wirtschaftliche Entwicklung. Die Arbeitnehmenden sollen von den Produktivitätsgewinnen mit profitieren.
0: Welche Branchen sind denn besonders unter Druck? Sprich, wo sind die Angestellten am unzufriedensten?
2: Im Gesundheitswesen. Dort beißen die Gewerkschaften seit Jahren auf Granit. Entsprechend werden die Forderungen und Massnahmen auch immer drastischer. Die Gewerkschaft SINA fordert 5-6% mehr Lohn, denn viele Arbeitgebende hätten Lohnverbesserungen mit dem Hinweis zurückgestellt, dass die Umsetzung der Pflegeinitiative zusätzliche Kosten verursachen werde. Die Umsetzung der Pflegeinitiative wird die Arbeitsbedingungen aber Stand heute nicht wirklich verbessern. Die Gewerkschaft SINA erhöht nun den Druck. Im Kanton Jura hat sie eine kantonale Volksinitiative eingereicht, damit mehr Stellen in der Pflege geschaffen und die Löhne um 4% erhöht werden. Die Gewerkschaft droht auch in anderen Kantonen, solche Initiativen zu lancieren, wenn sich nichts ändere. Aber auch im Detailhandel sind die Gewerkschaften zum Teil sehr unzufrieden, denn es gibt noch immer keinen Branchenvertrag, also keinen Gesamtarbeitsvertrag, der zum Beispiel die Löhne regeln würde. Die Gewerkschaften betonen aber auch, dort wo sie im Detailhandel Verträge mit einzelnen Unternehmen haben, dort arbeiteten sie sehr konstruktiv zusammen.
0: Trotz Krisenzöllen etc. den Schweizer Unternehmen geht es den Umständen entsprechend gut. Sie könnten eigentlich den Gewerkschaften entgegenkommen. Wie reagieren die Arbeitgeber auf die Forderung von Travail Suisse?
2: Mit wenig Gegenliebe, sondern mit einem Blogpost zu den überhöhten Forderungen der Gewerkschaften. Der Arbeitgeberverband rechnet fürs nächste Jahr mit durchschnittlich rund 1% mehr Lohn.
0: Was sind denn die konkreten Streitpunkte zwischen den Sozialpartnern?
2: Die Hauptstreitpunkte sind, wie stark die Produktivität der Unternehmen gestiegen ist. Beide Seiten rechnen da unterschiedlich und ob die Arbeitnehmenden nun stark mit profitieren oder viel zu wenig, das ist natürlich Ansichtssache. Und ein weiterer Streitpunkt ist, wer höhere Löhne erhalten soll. Die Gewerkschaften fordern, dass alle Beschäftigten beitragen und entsprechend auch höhere Löhne erhalten sollen, also generelle Lohnerhöhungen. Die Arbeitgeberseite möchte lieber individuell gute Leistung honorieren, um die wertvollsten Mitarbeitenden zu halten.
0: Und werden sich Arbeitgeber und Gewerkschaften in diesen Punkten finden?
2: Die Hauptstreitpunkte, die bleiben, das ist Politik. Einig sind sich die Verbände, dass die Löhne steigen sollen, nur eben nicht wie stark. in den Branchen, da einigen sich die Sozialpartner dann aber in aller Regel dort, wo sie sich gemeinsam an einen Tisch setzen, da steigen dann auch die Löhne tendenziell stärker an. Schwierig ist es überall dort, wo die Seiten nicht organisiert sind, denn da fehlen dann schlicht die Ansprechpartner. Und das ist eigentlich für beide Seiten mühsam. Aber ganz allgemein würde ich sagen, trotz politischem Seilziehen arbeiten Arbeitgeber und Gewerkschaften oft ganz gut zusammen.
0: Einordnungen von Wirtschaftsredaktorin Nora Meuli, vielen Dank. Und von ihr direkt weiter zu Basil Koller, er hat die Nachrichten des Vormittags.
3: Am 27. September stimmt die Schweiz über die Neutralitätsinitiative ab. Heute hat das Nein-Komitee seine Argumente gegen die Initiative präsentiert. Zum Komitee gehören unter anderem die Parteien SP, FDP, Mitte, Grüne und GLP. Die Neutralitätsinitiative fordert unter anderem, dass die immerwährende und bewaffnete Schweizer Neutralität in der Verfassung festgeschrieben wird. Außerdem will die Initiative Sanktionen gegen Kriegsparteien einschränken. Aus Sicht des Nein-Komitees gefährdet die Initiative die Sicherheit der Schweiz, bricht mit Schweizer Werten und schränkt die außenpolitische Handlungsfähigkeit ein. Auch der Bundesrat lehnt die Initiative ab. Von den grossen Parteien ist einzig die SVP dafür. Der Bund hat rund 1000 Elektrogeräte getestet, die in der Schweiz verkauft werden, darunter etwa Leuchten, Airfryer-Geräte oder Steckeradapter. Jedes vierte der getesteten Geräte wies Mängel auf, so die zuständige Behörde. Die Mängel können zu Stromschlägen oder Bränden führen. Bei einem Teil der Geräte verbot der Bund den Verkauf. Andere Mängel waren weniger gravierend, zum Beispiel fehlten technische Unterlagen. Der Bund warnt, besonders bei sehr günstigen Elektrogeräten, die auf ausländischen Online-Plattformen verkauft werden, müsse man aufpassen. Insgesamt seien Elektrogeräte in der Schweiz allerdings sehr sicher. Zum ersten Mal seit 2008 steigt die Zahl der Schülerinnen und Schüler im Kanton Zürich nicht weiter. Rund 162'000 Kinder und Jugendliche seien ins neue Schul- oder Kindergartenjahr gestartet. Das seien etwa gleich viele wie im letzten Jahr, so der Kanton Zürich in einer Mitteilung. In den letzten 18 Jahren war diese Zahl stetig gestiegen. Neben dem Kanton Zürich starten heute auch noch 12 weitere Kantone ins neue Schuljahr. Der Waldbrand in Belgien ist weiterhin nicht unter Kontrolle. Die Flammen rückten aber nicht mehr weiter vor, heißt es von den Behörden. Positiv sei, dass es begonnen habe zu regnen und dass der Wind nachgelassen habe. Der Brand brach am Freitag in einem Naturschutzgebiet

0: haben eine Frau getötet. Auch die Ukraine meldet einen Angriff. Russland habe einen Hafen am Fluss Donau in der südukrainischen Stadt Odessa angegriffen, in der Region Odessa angegriffen, sagen die ukrainischen Behörden. Dabei sei die Infrastruktur in Brand geraten und ein ziviles Schiff getroffen worden. Und der Blick aufs Wetter. Bei wechselnder Bewölkung gibt es heute vielerorts Schauer und Gewitter, stellenweise auch kräftige. Die Temperatur erreicht um 24 Grad, im Süden bis 30 Grad. Morgen ist es trotz einiger Wolken recht sonnig, bei 27 Grad im Norden und 31 Grad im Süden.
1: Südkorea startet heute gemeinsame Manöver mit der US-Armee. Die USA garantieren seit Jahrzehnten die südkoreanische Sicherheit vor einem Angriff des kommunistischen Nordens. Deshalb haben sie dort gut 28.000 Soldaten stationiert. Diese Manöver finden jedes Jahr statt und jedes Jahr protestiert Nordkorea dagegen. Soweit, so normal. Dieses Jahr aber wird eine spezielle Übungsanlage trainiert. Freddy Gsteig ist unser Experte für internationale Sicherheitspolitik. Kurz vor der Sendung habe ich ihn gefragt, was denn das Spezielle am aktuellen Manöver sei.
2: Der Akzent liegt diesmal klar auf der Zusammenarbeit gegen Angriffe im Cyberbereich bei der Drohnenabwehr oder angesichts von Störungen der für die Streitkräfte immer wichtigeren Navigationssysteme. Gerade im Cyberbereich verfügt Nordkorea über beträchtliche Kapazitäten, aber Südkoreaner und Amerikaner sind sich bewusst, dass das nordkoreanische Regime in jüngster Zeit generell große Fortschritte militärisch gemacht hat. Nicht zuletzt haben zumindest etliche tausend nordkoreanische Soldaten im Dienst Russlands und in dessen Krieg gegen die Ukraine Erfahrungen im Schlachtfeld gesammelt.
1: Muss sich Südkorea Sorgen machen, weil Nordkorea jetzt Kriegserfahrung in der Ukraine hat?
2: Ich denke durchaus, auch aus politischen Gründen. Das Regime in Pyongyang ist in seiner Rhetorik immer aggressiver. Es fühlt sich derzeit stark und geht auf Versöhnungs- oder Kooperationsangebote der südkoreanischen Regierung überhaupt nicht ein. Die Signale stehen auf Konfrontation und tatsächlich ist Nordkorea eben militärisch stärker geworden. Lange Zeit besaß es im Wesentlichen Atombomben, aber eine völlig veraltete Armee am Boden und auch zum Teil zur See mit veralteten Waffen, veralteter Ausrüstung, auch nicht besonders gut ausgebildet. Aber das ändert sich gerade.
1: US-Präsident Trump verunsichert Südkorea mit der Aussage, dass die gemeinsamen Manöver in Zukunft deutlich kleiner sein werden oder ganz ausfallen könnten. Warum tut er das?
2: Es scheinen keine nachvollziehbaren geostrategischen Überlegungen dahinter zu stecken. Denn diesen zufolge und auch gemäß seit US-Präsident Barack Obama vielfach wiederholten Absichten in Washington wollen sich die USA eigentlich künftig stärker und nicht weniger in Asien engagieren, ihre Partnerschaften dort ausbauen mit Japan, Südkorea, Taiwan, Australien oder Neuseeland. Und dieser Politik hängen eigentlich auch viele US-Republikaner nach wie vor an. Aber für Trump selber scheint es momentan wichtiger zu sein, dass sich mit weniger Engagement in Asien Geld sparen lässt. Dazu kommt, dass Trump solche Entscheidungen oft aus einer spontanen Verärgerung heraus trifft. Konkret missfällt ihm momentan offenbar, dass sich Südkorea nicht an seinem Krieg gegen den Iran beteiligen will. Und zudem schätzt Trump offenkundig ganz generell autokratische Führer wie Xi Jinping, Wladimir Putin oder Kim Jong-un mehr als demokratische. Was er allerdings als Gegenleistung für seine Freundschaftsbekundungen gegenüber dem nordkoreanischen Diktator bekommen könnte, steht in den Sternen.
1: Und wie fällt die südkoreanische Reaktion auf Trumps Ankündigung aus?
2: Zunächst zurückhaltend. Man weiß in Seoul, dass man auf die USA angewiesen ist. Aber Politologie und Strategiefachleute machen deutlich in Südkorea, dass ihr Land künftig sich weniger auf die USA verlassen kann, mehr für seine eigene Sicherheit tun muss. Und damit erhält auch die Diskussion dort um eine eigene südkoreanische Atombombe neue Nahrung, genauso wie im benachbarten Japan. Beide Länder sehen sich sozusagen umgeben von drei Atommächten, China, Russland und Nordkorea, drei Ländern, die ihnen keineswegs freundlich gesonnen sind.
1: Weiten wir den Blick zum Schluss noch aus. Seit Trumps zweitem Amtsantritt sorgen sich die europäischen NATO-Partner, von den USA früher oder später im Stich gelassen zu werden. Trump sagte, seine Sicherheitsprioritäten lägen in Asien. Nun lässt er auch dort Verbündete hängen. Wie muss man die Neuentwicklung lesen?

0: Trump hat offenkundig ein Problem mit Allianzen. Er schwächt diese mutwillig, obschon gerade diese Allianzen die USA überhaupt erst zur Supermacht gemacht haben. Sie haben die USA stärker erscheinen lassen, als wären sie allein gewesen. Und noch in einem anderen zentralen Punkt handelt Trump völlig inkonsequent und rückt ab von einer jahrzehntealten US-Maxime, nämlich sich dafür einzusetzen, dass es weltweit nicht immer mehr Atommächte gibt. Gerade weil auf die USA weniger Verlass ist bei den Allianzpartnern, gibt es nun immer mehr von ihnen, eben wie Japan, Südkorea, aber etwa auch Saudi-Arabien, oder die Diskussion um eine europäische Atombombe, also mehr Länder, die nach Atomwaffen streben könnten.
1: Information von Fredrik Steiger, SRF-Experte für internationale Sicherheitspolitik. So geht es weiter bei uns. Die Ernährungsinitiative geht es Initiantin Franziska Herren im Grunde um sauberes Trinkwasser wie beim gleichnamigen gescheiterten Volksvorschlag von 2021.
2: Die Initiative für eine sichere Ernährung ist noch umfassender und klarer und sie zeigt noch besser auf, was geändert werden muss.
1: Unterstützung für Anliegen findet Herren praktisch keine in der Schweizer Politik. Und das Schweizer Tongedächtnis, die Nationalphonothek in Lugano, birgt hunderttausende akustische Schätze unseres Landes. Wir hören hin in der Reportage kurz vor eins. Erst aber dies. Eine Mutter organisiert ihr Leben um ihren behinderten Sohn. Sie pflegt ihn zu Hause. Für gewisse Pflegeleistungen bekommt sie dafür nun Geld. Das ist das Geschäftsmodell von privaten Spitex-Organisationen, die Angehörige für die Pflege ihrer Liebsten entlöhnen, als Ergänzung zur öffentlichen Spitex. Was heißt das für pflegende Angehörige? Wie arbeiten sie? Wie läuft die Zusammenarbeit mit der privaten Spitex? Susanne Schmucke hat eine Angehörige getroffen.
3: Silvia Capitani pflegt ihren Sohn. Seit Jahren. Er heißt Klar, ist 26 und er hat fortschreitenden Muskelschwund. Die 60-Jährige beschreibt, was das im Alltag bedeutet, was klar kann und was nicht.
4: Er kann wieder selber essen, er kann wieder stehen, er kann wieder allein sitzen, er kann reden, er ist intelligent, er sieht gut. Er meistert sein Leben eigentlich mit dem Daumen und dem Zeigefinger, wo er einen Mini-Joystick an seinem Rollstuhl bedient.
3: Vor 2 Jahren ließ sich Silvia Capitani als pflegende Angehörige anstellen, bei einer privaten Spitex. Das habe sie der Nachbarin zu verdanken.
4: Ich bin mal mit dem Hund spazieren und da haben wir so ein bisschen geredet. Und da hat sie gesagt, du pflegst doch deinen Sohn, oder? Und ich gesagt, ja, bist du schon angestellt bei der Spitex? Und ich, was bei der Spitex? Nein, wieso? Und dann hat sie gesagt, ja, das gibt's, tu dich mal informieren.
3: Heute ist sie angestellt bei ASFAM, eine private Spitex von vielen. Vor der Anstellung musste Silvia Capitani einen Pflegehilfekurs absolvieren. Sie erhält 33 Franken pro Stunde für 3,5 Stunden sogenannter Grundpflege täglich.
4: Am Morgen muss er wecken, dann muss er waschen, dann wird er durchbeweckt, dann Flaschengang, dann tut er Urin lösen, dann jetzt noch ein Lungentraining, das er macht.
3: Auch beim Essen braucht klar Hilfe.
4: Das wird ihm auch eingegeben. Und sie trinken den ganzen Tag durch ein bisschen. Und dann wird er gelagert.
3: Die Position im Rollstuhl und die im Bett muss jeweils genau justiert werden, um das sogenannte Wundliegen zu vermeiden. Bezahlt wird nur diese Grundpflege. Und was anrechenbar ist, klärt eine Pflegefachperson ab. Für Silvia Capitani ist Ivan Job zuständig. Er ist oft vor Ort, auch heute.
5: Ich komme jeden Monat einmal auf Besuch und einmal haben wir telefonischen Kontakt. Und somit tun wir eigentlich meinen Besuch, wenn ich da bin, tun wir eigentlich schon den nächsten Termin wieder vereinbaren.
3: Silvia Capitani schätzt es, dass sie bezahlt wird. Es sei eine Form von Anerkennung. Schließlich hat sie ihr ganzes Leben auf klar ausgerichtet.
4: Das muss ich ehrlich sagen, ich könnte nicht an einer Arbeit nachgehen, weil innerhalb von einem halben Jahr würde ich wieder gekündigt werden. Wenn der klar krank ist, dann bin ich 24 Stunden da für ihn, oder?
3: Die Familie kommt eigentlich von der Lenzer Heide. Dort wohnt Silvias Mann noch immer unter der Woche. Silvia ist wegen klar nach Zürich gezogen. Und auch die Tochter lebt unterdessen hier und hilft. Das bedeutet ihr viel, sagt Silvia Capitani.
4: Wenn ich nicht meinen Mann und meine Tochter hätte, die mich sehr, sehr unterstützen, wäre ich sie wahrscheinlich schon öppen einmal an meine Grenzen gekommen.
3: An Grenzen stößt auch die Finanzierung der Angehörigenpflege. Seit es möglich ist, Geld als pflegende Angehörige zu erhalten, sind Dutzende private Spitäcks entstanden. Die Kosten sind entsprechend gestiegen. Vergütet werden sie vor allem von Krankenkassen und Gemeinden. Beide schauen mittlerweile viel genauer hin, was sie bewilligen, oder sie kürzen auch mal Beiträge. Das erleben auch Silvia Capitani und Ivan Chopso.
5: Ich hatte eine Familie, die ich betreut habe, ist sogar eine Krankenkasse heimgekommen und hat die Situation angeschaut.
4: Ganz ehrlich gesagt finde ich es natürlich auch gut, dass die auch ein Auge drauf haben. Und das finde ich auch wichtig, dass auch die Allgemeinheit das weiss. Oder? Weil viele haben das Gefühl, ja, die machen ja gar nichts und kommen jetzt von der Krankenkasse so viel über. So ist es ja wirklich nicht. Oder? Und ich finde, es ist wichtig, dass wir eben auch so Vorwürfe oder so Vorurteile aus der Welt schaffen.
3: Findet die pflegende Angehörige Silvia Capitani. Die noch junge Branche hat sich schneller entwickelt als ihr rechtlicher Rahmen. Es gibt wenige Regeln und Standards, der Graubereich ist groß. Und doch gilt die bezahlte Angehörigenpflege als gesellschaftlich sinnvoll. Die Herausforderung für die Politik wird sein, die gesetzlichen Leitplanken klarer zu setzen, damit aber die private Initiative nicht abzuwürgen.
1: Rendezvous bald 1:10. Die Schweiz soll pflanzliche Lebensmittel stärker fördern. Der Selbstversorgungsgrad soll so auf 70% gesteigert und in die Bundesverfassung geschrieben werden. Das verlangt die Ernährungsinitiative, über die die Schweizer Stimmbevölkerung am 27. September abstimmt. Initiiert hat das Volksbegehren Franziska Herren, die vor rund 5 Jahren bereits mit der Trinkwasserinitiative für Aufsehen gesorgt hatte. Inhaltlich haben die beiden Initiativen viele Gemeinsamkeiten. Ist die Ernährungsinitiative also einfach eine Trinkwasserinitiative 2.0? Inlandredaktorin Livia Middendorp.
6: Franziska Herren hat eine Mission. Sie will sauberes Trinkwasser und eine nachhaltigere Landwirtschaft mit weniger Tierhaltung und weniger Pestiziden. Im Kern hat sich an ihren Vorstellungen nichts geändert. Bei der Ernährungsinitiative steht das Trinkwasser zwar erst im Untertitel, doch es ist ein zentrales Ziel, wenn nicht das zentrale Ziel der Initiative. Die Diskussion um die Trinkwasserinitiative im Jahr 2021 habe zu wenig bewirkt, sagt Franziska Herren.
7: Wir müssen ja die Anliegen noch einmal bringen, weil sie sind ja nicht erledigt worden. Die Politik hat gesagt, ja, wir machen dann schon, wir sorgen dann schon für sauberes Trinkwasser, und ist überhaupt nicht so, im Gegenteil.
6: Diesmal hat Franziska Herren jedoch einen anderen Ansatz gewählt. Er sei gesamtheitlicher, sagt sie.
7: Die Initiative für eine sichere Ernährung ist noch umfassender und klarer, und sie zeigt noch besser auf, was geändert werden muss.
6: Die Idee, wenn das Ziel von 70% Selbstversorgungsgrad in die Verfassung geschrieben wird, käme man nicht darum herum, auf unseren Ackerflächen mehr pflanzliche Lebensmittel anzubauen. Heute wird auf 60% der Ackerflächen Kraftfutter für Tiere angebaut. Weniger Tierhaltung bedeutet weniger Nitrat und Phosphor im Wasser. Bei der Trinkwasserinitiative hatte Franziska Herren den Zorn vieler Bäuerinnen und Bauern auf sich gezogen. Damals hätten bei einer Annahme nur noch jene Subventionen erhalten, die auf Pestizide verzichten und ihren Tieren kein zugekauftes Futter verfüttern. Im Gegensatz dazu kommt der jetzige Ansatz eigentlich landwirtschaftsfreundlicher daher. Ein höherer Selbstversorgungsgrad, dieses Ziel verfolgt auch der Bauernverband. Trotzdem bekämpft er die Initiative mit Vehemenz. Der Forderung nach weniger Tierhaltung kann er nichts abgewinnen. Und im Gegensatz zur Trinkwasserinitiative fehlt bei der Ernährungsinitiative nun auch die Unterstützung der linken Parteien und der Umweltverbände. Grünen-Nationalrat Kilian Baumann hält es nicht für zielführend, einen möglichst hohen Selbstversorgungsgrad anzustreben.
8: Es geht einfach darum, dass wir diesen Mythos, den Selbstversorgungsgrad auf 70% zu erhöhen, nicht mittragen können. Und darum sind wir dieser Initiative auch sehr kritisch gegenüber.
6: Die Schweiz sei nun mal von Importen abhängig. Es sei wichtiger, gute Beziehungen zu den Nachbarländern zu pflegen. Die ökologischen Anliegen der Initiative würden die Grünen aber unterstützen. Neben den inhaltlichen dürfte es weitere Gründe geben, weshalb Franziska Herren diesmal praktisch ohne Unterstützung dasteht. Der Abstimmungskampf zur Trinkwasserinitiative wurde äußerst hart geführt. Franziska Herren wurde als Bauernschreck bezeichnet. Die Debatte führte zu einem tiefen Graben zwischen den beiden Seiten. Schlechte Voraussetzungen, sagt Kilian Baumann.
8: Jetzt haben wir bei der Ernährungsinitiative eher das Problem, dass es halt wieder Franziska Herren ist, die an vorderster Front kämpft und hier sicher sehr viele, gerade im ländlichen Raum, von Anfang an dieser Initiative kritisch gegenüberstehen. Und das ist sicher auch ein Problem, oder?
6: Wohl auch deswegen wollten sich die linken Parteien nicht erneut in diesen Kampf stürzen, der ohnehin von Anfang an verloren scheint. Sauberes Wasser, weniger Pestizide, weniger Tierhaltung. Die Initiantinnen und Initianten würden diese Diskussion um eine nachhaltigere Landwirtschaft gern nochmal führen. Angesichts der breiten Gegnerschaft dürfte sie aber im Keim erstickt werden.
1: Die Phonotheca Svizzera in Lugano, die Schweizerische Nationalphonothek, ist gewissermaßen das tönende Gedächtnis der Schweiz. Hier werden Tonträger aller Art gesammelt, Kassetten, Schallplatten, CDs oder Tonbänder, sofern sie einen Bezug zur Schweiz haben. Die Sammlung umfasst derzeit rund 650'000 Tonträger. Viele davon sind alt und teilweise in schlechtem Zustand. Damit diese wertvollen Tondokumente erhalten bleiben, müssen sie restauriert werden. Dafür kommen Experten zum Einsatz, die mit einer weltweit einzigartigen Technik arbeiten. Tessin-Korrespondent Ivan Santoro.
9: Das Tonband dieses Musikstücks war stark beschädigt. Jetzt habe man es wieder retten können, sagt Gabriele Franzoso, nicht ohne Stolz. Er tritt zu einem kleinen Gerät, erhitzt ein Metallstück und zieht das Tonband vorsichtig darüber, um es zu glätten. Diese Methode ist sehr einfach, ja gar banal, aber so ist es mir gelungen, diese Bänder zu reparieren. Franzoso arbeitet seit 22 Jahren bei der Phonotheca. Er hat Elektronik und Musik studiert und vereint damit technisches und musikalisches Fachwissen. Seine Erfindung ist eigentlich simpel. Er bügelt Tonbänder.
10: Sì, esatto, questa è stata un'intuizione, nel senso che
9: ja, genau. Das war eine Eingebung in dem Sinne, dass ich zufällig den Ton von einigen Kassetten wiederherstellen musste, die durch ein Kassettenabspielgerät beschädigt worden waren. Da habe ich mich gefragt, ob es möglich wäre, das Band, genau wie bei einem Kleidungsstück, einfach zu bügeln. Das habe ich dann probiert und gesehen, dass es funktioniert. Doch nicht nur die Tonbandbügelmethode stammt aus Lugano, auch ein weltweit einzigartiges Verfahren zur Rettung beschädigter Schallplatten wurde hier entwickelt. Ein Stockwerk höher zeigt Tonexperte Roberto Righini die Anlage. Das ist ein absolut einzigartiges Modell. Es gibt kein zweites davon auf der Welt. Es gibt zwar weitere Hauptsysteme, die in etwa dieselbe Aufgabe erfüllen, aber dieses hier ist das einzige und es gehört uns. Das Besondere daran, die beschädigte Schallplatte wird hochauflösend fotografiert. Die Bilder erfassen die Rillen so präzise, dass sich daraus selbst dann noch Töne rekonstruieren lassen, wenn die Platte kaum mehr abgespielt werden kann. Mit diesem System könnten täglich Dutzende Schallplatten digital erfasst werden, sagt Righini. Meist handelt es sich dabei nicht um gewöhnliche Musikplatten, von denen weltweit noch zahlreiche Exemplare existieren. Oft gehe es um historische Tondokumente mit besonderem Wert. So habe die Phonotheca beispielsweise Aufnahmen von den Nürnberger Nazi-Prozessen für einen deutschen Auftraggeber digital aufbereitet. In der vom Bund finanzierten Fonoteca selbst werden allerdings nur Tonträger archiviert, die einen Bezug zur Schweiz haben. Rund 650.000 sind es derzeit. Darunter finden sich Musik, Interviews, Reden oder Klangdokumente aller Art. Entscheidend sei immer der Bezug zur Schweiz, erklärt Direktor Günther Giovannoni.
11: Se qualcuno reinterpreta una canzone dei Beatles, però è un musicista svizzero.
9: Wenn also ein Schweizer Musiker einen Song der Beatles interpretiert, beispielsweise Let It Be, dann würden wir das hier archivieren. Es muss eine Verbindung zur Schweiz bestehen, dass dieses Werk als schweizerisch klassifiziert werden kann. Also ein Werk, das Teil der Schweizer Kultur, Geschichte und Tradition ist. Jedes Jahr kommen schätzungsweise bis zu 25.000 neue Tonträger hinzu. Die Arbeit gehe deshalb nie aus, sagt Giovannoni. Es handelt sich nicht um eine abgeschlossene Sammlung, sondern um eine unendliche, weil sie sich immer weiterentwickelt und das ist auch das Interessante. Und dieses Wachstum braucht Platz. Zwar werden die Tonaufnahmen nach und nach alle digitalisiert, die Originale aber, Schallplatten, Kassetten, CDs und Tonbänder, bleiben erhalten und werden archiviert. Deshalb zieht die Fonoteca, die heute noch in einer historischen Villa untergebracht ist, schon bald an einen größeren Standort in Lugano um. Denn trotz Digitalisierung wächst das klingende Gedächtnis der Schweiz unaufhörlich weiter.
1: Ivan Santoro, gleich eins und gleich im ersten und vierten. Das Schweizer Team sorgte an der Leichtathletik-EM für Furore. Auch in anderen Sportarten holten Schweizerinnen und Schweizer in den letzten Wochen EM- und WM-Medaillen. Ist der Schweizer Sport erfolgreich wie nie? Roger Schneck, Chef von Swiss Olympic, ist zu Gast im Tagesgespräch nach den Schlagzeilen dieses Mittags mit Basil Koller.
12: Angestellte in der Schweiz sollen nächstes Jahr im Schnitt 2% mehr Lohn erhalten. Das fordert der Gewerkschaftsdachverband Travail Suisse. Insbesondere die steigenden Krankenkassenprämien seien eine Belastung. Die Kaufkraft der Menschen sei unter Druck. Die Neutralitätsinitiative gefährde die Sicherheit der Schweiz und schränke die außenpolitische Handlungsfähigkeit ein. Das sind zwei der Argumente, die das Nein-Komitee gegen die Initiative heute präsentiert hat. Außer der SVP sind alle grossen Parteien gegen die Neutralitätsinitiative. Der rekordgrosse Waldbrand in Belgien ist weiterhin nicht unter Kontrolle. Die Flammen rückten aber nicht mehr weiter vor, heißt es von den Behörden. Positiv sei, dass es begonnen habe zu regnen und dass es weniger winde. Der Brand brach am Freitag aus in einem Naturschutzgebiet in der Nähe zur deutschen Grenze.
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3: Nach diesen Informationen können wir eine gute Prise Glück verleiden, oder? So steigen wir in die Musikstunde mit dem Glücksvogel vom Unterhaltungsorchester vom Schweizer Radio DRS. Die Pia Käser wünscht noch viel Vergnügen und einen ganz schönen Nachmittag.

Wunderschön, Placido Domingo, immer gehört, La Malanguena, da auf der SRF Musikwelle in die Terstunde. 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

0: Da bin ich daheim, der Stefan Roos.
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0: Es ist alles Volksmusik. It's all Folk. Ganz gleich, aus welchem Land sie kommt. Unter diesem Motto steht das Abendkonzert am Donnerstag in der reformierten Kirche Zefretiken. Vier experimentierfreudige Musikerinnen und Musiker, die in der Volksmusik daheim sind, tun sich zusammen und gucken über die musikalische Schweizer Grenze aus. Zu hören gibt es an diesem Abend Volksmusik aus der Schweiz, aber aus Ungarn, Frankreich, Spanien und sogar Argentinien. Die Noeli Grübler, die Madeleine Küng, der Simon Lütti und der Mario Strebler verzaubern das Publikum auf Giga, Kontrabass, Akkordeon, Schweizer Örgeli mit heimatlichen und internationalen Klängen. Vom Tango bis zum Ruckuserli überraschen sie und unterhalten bestens. «It's all Folk», heisst es diesen Donnerstagabend Abend in der reformierten Küche Zefretiken am 7:30.
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Musik vom mittlerweile 81-jährigen Volkssänger Dan McLean Vincent, immer von ihm gehört, hier auf der SRF Musikwelle. Jetzt gibt es romantisch rote Töne von der Vicky Leandros. Rot ist die Liebe, sie nimmt uns mit in Richtung einer anderen Musik, in Richtung von einem anderen Musikstil, in Richtung Blasmusik, wo wir jetzt schon bald Ticket verlosen für das World Band Festival in Luzern.

0: ganz oben auf dem Berg Volksclub immer gehört.
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0: Ja, das ist der Applaus für die SWR Big Bands mit der Fola Dada. Die Kombination, wo unsere Gewinnerinnen und Gewinner werden gehören, wo die Billette gewonnen haben für das World Band Festival. Für die Big Band Matinee vom 20. 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Und gewonnen haben jetzt zwei Billette, die Lili Itin von Eglisau, der Markus Gier von Trübach und die Frau Haldi von Malter. Sie können sich also freuen auf ein richtig schönes Konzert.
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0: Musik aus der Schweiz von der Carol Rich. Hier auf der SRF Musikwelle. Es geht gegen die zwei zu. Der Leonard begrüßt euch nach den Nachrichten und begleitet euch weiter durch den Nachmittag und vor allem durch das Wünschtier, was. Mein Name ist Pia Käser. Ich wünsche euch viel Vergnügen und einen ganz schönen Nachmittag. Und habt's gut.
1: Die Nachricht von SRF um 2 mit David Burkhardt. 2% mehr Lohn fordern die Gewerkschaften. Wir berichten, was die Arbeitgeber von der Forderung halten. In Moskau wehrt sich die Partei Jabloko vor Gericht gegen den Ausschluss von den Parlamentswahlen. Sie ist die einzige Partei in Russland, die sich gegen den Ukraine-Krieg stellt. Das Wetter heute wechselnd bewölkt und mit einigen Schauern und Gewittern um 24 Grad und im Süden um 30 Grad. Morgen dann recht sonnig bei 27 Grad. Wer in der Schweiz arbeitet, soll nächstes Jahr im Schnitt 2% mehr Lohn bekommen. Das fordert Travail Suisse, der zweitgrößte Dachverband der Arbeitnehmenden. Travail Suisse sagt, die finanzielle Situation vieler Angestellter habe sich in den letzten 10 Jahren verschlechtert, vor allem weil die Krankenkassenprämien immer teurer würden. Wirtschaftsredaktorin Nora Meuli erklärt,
2: ja, der Gewerkschaftsdachverband argumentiert seit Jahren, die Löhne stiegen real, also abzüglich der Teuerung, zu wenig. Und sie sind in den letzten 10 Jahren auch tatsächlich kaum gestiegen. Und das sei nicht nur schlecht für die Arbeitnehmenden, sondern auch für die wirtschaftliche Entwicklung. Die konkrete Forderung nach 2% genereller Lohnerhöhung 2027 soll nicht nur die steigenden Preise kompensieren, sondern auch die Arbeitnehmenden an den Produktivitätsgewinnen der Unternehmen teilhaben lassen.
1: 2% mehr Lohn, also die Forderung. Anders als die Arbeitnehmerverbände sieht das der Schweizerische Arbeitgeberverband. Die Löhne seien in absoluten Zahlen gemessen eigentlich stärker gestiegen als die Krankenkassenprämien. Dazu sagt Nora Meuli:
2: Die Arbeitgeber argumentieren, dass sich nicht alle Unternehmen Lohnerhöhungen leisten könnten und man darum den Einzelfall ganz genau anschauen müsse, während Gewerkschaften gern für eine ganze Branche höhere Löhne fordern. Und dasselbe eigentlich beim Personal. Die Arbeitgeber wollen lieber gute Leistung honorieren, um die wertvollsten Mitarbeitenden zu halten. Die Gewerkschaften fordern dagegen, dass alle Mitarbeitende beteiligt werden sollten, weil sie alle beitragen. Die Erfahrung zeigt aber auch, dass die Sozialpartner in der Schweiz gut funktioniert. Dort, wo sich Arbeitgebende und die Gewerkschaften an einen Tisch setzen, finden sie sich in aller Regel,
1: sagt Wirtschaftsredaktorin Nora Meuli. Ins Ausland. Die Antikriegspartei Jabloko wurde in Russland von der Parlamentswahl ausgeschlossen. Deren Chef wehrt sich dagegen seit heute Vormittag vor einem Gericht in Moskau. Vor dem Gerichtsgebäude ist es zu Festnahmen gekommen. Björn Blaschke von der ARD berichtet.
3: Die Polizei nahm mehr als 30 Menschen in der Nähe des Gerichtsgebäudes in Moskau fest. Sie hatten sich versammelt, um die Jabloko-Partei zu unterstützen. Beobachter durften nicht in den Gerichtssaal, aber Medienschaffende erhielten Zutritt. Russlands oberster Gerichtshof hatte vor einer Woche dem Antrag einer kremlnahen nationalistischen Partei zum Ausschluss der Jabloko-Partei von der Duma-Wahl stattgegeben. Dass dieser Beschluss heute aufgehoben wird, damit rechnet wohl niemand in Russland. Die Parteiführung hatte die anstehenden Wahlen als Referendum gegen den Krieg in der Ukraine dargestellt. Das Programm der Partei ist sehr kurz und beginnt mit den Worten für Frieden und Freiheit. Jabloko spricht sich damit als einzige politische Kraft für eine sofortige Beendigung des Krieges in der Ukraine aus und stellt sich offen gegen den Kreml und dessen Chef Wladimir Putin. Ebenfalls heute wird ein Urteil im Verfahren gegen Jabloko-Vizechef Lev Schlossberg erwartet. Der Vorwurf, der Publizist und Verleger habe die Streitkräfte der Russischen Föderation verunglimpft und Falschnachrichten verbreitet. Die Staatsanwaltschaft forderte eine Haftstrafe von 12 Jahren und 1 Monat.
1: Nochmals in die Schweiz, in den Kanton Zürich. Dort steigt die Zahl der Schülerinnen und Schüler nicht weiter, zum ersten Mal seit 2008. Rund 162.000 Kinder und Jugendliche seien ins neue Schul- oder Kindergartenjahr gestartet. Das seien etwa gleich viele wie im letzten Jahr, so der Kanton Zürich in einer Mitteilung. In den letzten 18 Jahren war diese Zahl stetig gestiegen. Neben dem Kanton Zürich starten heute auch noch 12 weitere Kantone ins neue Schuljahr.
4: Nun nach Italien. Auf dem Vulkan Ätna auf der Insel Sizilien ist ein Tourist vom Blitz getroffen worden und gestorben. Der etwa 30-jährige US-Amerikaner sei während eines Gewitters auf dem Vulkan unterwegs gewesen, berichten Nachrichtenagenturen. Laut Medienberichten soll sich der Mann gestern Abend in einem abgesperrten Bereich auf dem Ätna aufgehalten haben, als der Blitz einschlug. Seit Tagen spuckt der Ätna Asche und Lava. Der Ausbruch hat auf Sizilien zu Einschränkungen im Flugverkehr geführt. Der Betrieb des Flughafens von Catania wurde zeitweise komplett ausgesetzt. Wir kommen zu den Börsendaten, geliefert von SIX. Der Swiss Market Index liegt im Moment bei 14.324 Punkten. Das ist ein Minus von 0,5%. Der Euro wird zu 93,90 Rappen gehandelt und der Dollar zu 80,97 Rappen. Fehlt noch der Blick aufs Wetter. Es ist heute wechselnd bewölkt und vielerorts gibt es Schauer und teils kräftige Gewitter. Die Temperaturen erreichen um 24 Grad und im Süden bis 30 Grad. Morgen ist es dann trotz einiger Wolken recht sonnig bei 27 Grad im Norden und 31 Grad im Süden. Das waren Nachrichten von Radio SRF, verantwortlich Adrian Huber.
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6: Und ich sage Grüezi miteinander. Wir starten in eine neue Wunschkonzertwoche. Heute am Ende gerade mit zwei Wunschkonzerten. Jetzt mit unserem Wünsch dir was. Und am Abend um 8 Uhr gibt es dann ja noch das Montagabend Wunschkonzert. Gerade als erstes erfüllen wir den Wunsch von der Marlies Huber aus Eschenbach. Und von ihr gibt es eine Handvoll Himmel von der Kastruther Spatzen. Und zwar für den Remo Germann von Lenkwil oder Lenkenwil. Die Marlies und ihre Familie gratulieren zusammen mit dem Grossmami, Remo, ihrem Göttibub, ganz herzlich zu seinem 22. Geburtstag. Alles Liebe und Gute, viel Glück, Freude, Zufriedenheit und vor allem gute Gesundheit, das wünschen sie Remo.

Forschungsphilosophiker, liebe Margrit, heute feierst du den 97. Geburtstag. Ich gratuliere dir ganz herzlich und wünsche dir alles Gute. Geniesse die Tage mit den Liebsten go essen und in die Ferien gehen. Liebe Grüße, Josi. Der Wunsch ist, Menschen wie du und ich.

Wally Schneider zusammen mit dem Marcello Alexander. Rosen um Mitternacht von der Maya Brunner überreichen wir als nächstes zum Lorenz aus Weinfelden. Er ist der Papi vom Roland, der ihn mit dem schönen Lied ganz herzlich möchte grüssen. Der Roland schreibt noch, er freue sich auf den September.

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1: Hallo Musikwelle. Heute, am 17. August, zum speziellen 90. Geburtstag, darf es etwas lustig sein für Käthi Kirchhofer aus Zofingen. Sie und ihr Büsi sind ein gutes Team. Darum das Lied «Grüsi Müsi» von Ben Zürpreis. Liebes Käthi, jetzt musst du Ohren spitzen bei der Musikwelle. Herzlichen Glückwunsch zu deinem 90. Purzeltag, beste Gesundheit und noch viele schöne Momente mit dem Liebling Kater Gizmo. Ganz liebe Grüße und Santé vom ganzen Badequartier Zofingen.

0: Hoffen Sie ein kein Krüsimüsi am 4 Minuten vor halb 3. Denn jetzt ist der Moment, wo Sie aktiv ins Programm können eingreifen und noch ganz spontan etwas wünschen, was Ihnen besonders gut gefällt oder wo Sie wissen, dass Sie mit dieser Musik jemand anderem eine spezielle Freude machen können. Läuten Sie an auf 0848 531 531, 0848 531 531. Und in der Zwischenzeit hören wir den Jodelclub heimelig mit dem Jodel-Lied-Kameraden, wenn wir sie.
1: Mein Mann, Emil Reuss, hat heute den 85. Geburtstag und ich möchte ihm gratulieren und ihm alles Gute wünschen von ganzem Herzen und recht viel Gesundheit und dass wir noch ein paar Geburtstage miteinander feiern können. Und ich wünsche ihm für das Lied «Kameraden, wenn wir sie», seine Frau Brigitte. Schönes

0: Der Jodelclub heimlich aus Buss mit dem Jodel jetzt Kameraden, wenn wir sind. Und alle Liebhaber von Jodelmusik dürfen sich freuen. Es gibt jetzt nämlich gerade nur einen Jodel und dafür ist der Eugen Schmidt aus Trimbach verantwortlich. Schönen guten Nachmittag, Eugen.
1: Salut Leonard, salut Schmidt.
0: Du hast mir erzählt, du sitzt quasi in der Stube, oder? Nein, im Wintergarten und schaust zu, wie es regnet. Tut es bei euch stark regnen in Trimbach?
1: Jetzt hat es gerade einen Moment lang aufgehört.
0: Ja, aber es ist ja dringend notwendig, gell? Man hat auch nicht gedacht, dass man sich eigentlich so freut, wenn es regnet. Und du hast eigentlich einen interessanten Aspekt, hast du vorhin gesagt, den ich mir so noch gar nicht überlegt habe. Nämlich, es ist gut, wenn es nicht stark regnet, dass der Boden das besser aufnehmen kann. Ich habe immer gedacht, ja, je stärker dass es runterlädt, desto besser. Aber du sagst, nein, das ist nicht so. Es ist fast besser, wenn es nicht zu stark regnet, dass der Boden eben das besser schlucken kann. Ist das so, wirklich?
1: Das ist so, ja, am Anfang einfach gerade. Das darf jetzt nicht gerade ab, sonst läuft das ganze Wasser wieder ab.
0: Genau, das könnt ihr mir vorstellen, dass der Druck irgendwie fast zu gross ist und dann wird es fast wie ein Bach und wird gerade wieder weggeschwemmt. Ist das der Grund?
1: Ja, richtig,
0: quasi?
1: Korrekt.
0: Okay.
1: Das könnte man so sagen.
0: Ja, habe ich jetzt wirklich noch nie so überlegt, weil man denkt, ja, je mehr es regnet, desto besser, als wenn es jetzt so trocken ist. Aber ich kann mir schon vorstellen, dass du da absolut recht hast. Du hast dir gewünscht, einen geschenkten Tag vom Jodelclub Oberhofen. Wer will dich grüssen damit, Eugen?
1: Ich möchte gerne meine Frau, Jacqueline, den Schwiegervater, Jost Hansrudi, meine Nachbarn, Frau Christ und auch der Müller Hans-Peter, alle zusammen, die mich kennen und das ganze Team von der Musikwelle.
0: Vielen herzlichen Dank, sagen wir dann. Dann wünschen wir dir einen ganz schönen Nachmittag. Schau noch zu am Regen, weil ich glaube, morgen ist schon wieder vorbei. Regnet es bereits schon wieder nicht mehr. Aber es kommt dann, glaube ich, wieder so gegen Ende Woche. Also, vielen Dank fürs Telefon und alles Gute, Eugen.
1: Dankeschön. Tschüss, Leonard, ciao.

Ciao a tutti, questo è Bruno Weibu con la nuova metà. Viva l'Italia liberata! Das wunderschöne Lied über das wunderschöne Land singt Francesco De Gregori. Ich wünsche das Lied für alle Italienerinnen und Italiener, die in der Schweiz leben. Grazie mille!

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1: Henni Julia, grüß dich. Ich wünsche mir ein Stück vom Ländlertier Hans Henni. Grüße aus Grindelwald. Und merci vielmal und danke vielmal für die schönen Sendungen. Wiederhören.

da gehört, weil der eigentliche Wunsch Gruß aus Grindelwald irgendwie gar nicht bei uns im Archiv vorhanden ist. Musik aus Archiv, auch aus dem Archiv, aber eigentlich aus Frankreich, haben wir als nächstes aufgelegt, und zwar vom Charles Aznavour. Der Wolfgang Schwab aus Endingen wünscht sich das Lied «Nonchenerie oublié», das will er gerade einen schweren Verlust verarbeiten müssen, wie er schreibt. Wir wünschen dem Wolfgang viel Kraft und hoffen, dass wir ihm mit dem Lied einen kleinen Trost schicken können.

Da ist Frau Diane Martin Oberwange. Morgen am Montag, 17. August, hat meine Schwester Jacqueline, die ist leider vor 13 Jahren schon gestorben, Geburtstag. Sie würde 95. Sie fehlt mir immer noch, meine Grossschwester. Und jetzt hätte ich einen Wunsch für sie. Sie hat immer so gerne Rosen gehabt, darum hat unser Papi in allem Haus einen wunderschönen Rosengarten gepflanzt. Und auch der Semina Rossi hat sie sehr gerne gehabt. Darum wünsche ich mir für sie, für meine liebe Schwester, wünsche ich rote Rosen mit dem Semina Rossi. Ich wünsche euch ganz einen schönen Tag und danke euch vielmals. Auf Wiederhören.

Das Emino Rossi, Rot sind die Rosen. Vom Heinz Berger aus Düdingen kommt der nächste Wunsch. Er hat am 31. Juli den 80. Geburtstag feiern, und zwar mit seinen Liebsten im Schwarzen Seegebiet bei einer Waldhütte. Für die Organisation und die schöne Feier möchte er sich bei allen ganz herzlich bedanken. Sein Musikwunsch, der Jägerabschied, das schöne Lied, hat er in der Schule graveriert durch den Lehrer Willi Rutsch lernen. Und bei dieser Gelegenheit möchte der Heinz Berger Willi auch gerade noch alles Gute und beste Gesundheit wünschen.

Ja, das Lotti. Ich möchte meiner Schwester im Heidi Hunziker zu Oberhulm recht herzlich danken für die feinen Bohnen, die sie mir geschenkt hat und für die Hosen, die sie mir geflickt hat. Recht herzlichen Dank, liebes Heidi, für das, was du immer machst. Und der Musikwunsch wäre, meine Eltern, das wünscht dir deine Schwester Lotti. Danke vielmals an dich.

0: Siadluit, Geschwister Bieri, haben wir da gehört.
1: Die Nachrichten von SRF um 3 mit David Burkhardt. In Moskau hat der Berufungsprozess gegen den Ausschluss der Partei Jabloko von den Parlamentswahlen begonnen. Diese Wahlen finden in einem Monat statt. Jabloko ist die einzige Partei in Russland, die sich gegen den Krieg in der Ukraine ausspricht. Das oberste Gericht Russlands hat Jabloko vor einer Woche von den Wahlen ausgeschlossen, nach einer Klage einer regierungstreuen Kleinpartei. Diese wirft Jabloko unter anderem vor, sie sei eine vom Westen unterstützte Bewegung. Aus Sicht der russischen Finanzkontrolle bekommt die Partei auch Unterstützungsgelder aus den USA und Deutschland. Jabloko wehrte sich gegen diesen Ausschluss, ein Entscheid steht noch aus. Laut dem Parteichef nahm die Polizei vor dem Gerichtsgebäude über 30 Parteiunterstützerinnen und Unterstützer fest. Wir machen weiter mit zwei weiteren Meldungen aus dem Ausland. In der Slowakei ist in einem Nationalpark ein Waldbrand ausgebrochen. Das Feuer habe sich auf eine Fläche von rund 3,5 Hektaren ausgebreitet, schreibt die Verwaltung des Nationalparkes. Mehrere Feuerwehren seien im Einsatz. Der betroffene Nationalpark Große Fatra liegt im Norden der Slowakei. Und auf dem Vulkan Etna auf der italienischen Insel Sizilien ist ein Tourist vom Blitz getroffen worden und gestorben. Der etwa 30-jährige US-Amerikaner war laut Nachrichtenagenturen während eines Gewitters auf dem Vulkan unterwegs gewesen. Der Etna ist seit einigen Tagen besonders aktiv. Er spuckt zurzeit Asche und Lava. Nun in die Schweiz. Nach 4 Monaten mit rückläufigen Zahlen in Folge scheint es den Schweizer Hotels im Juli wieder etwas besser gelaufen zu sein. Nach einer ersten Schätzung des Bundes wurden im Juli in Schweizer Hotels leicht mehr Übernachtungen gebucht als im gleichen Monat vor einem Jahr. In den 4 Monaten davor lagen die Hotelübernachtungen jeweils hinter dem Vorjahresmonat zurück. Für die Zunahme im Juli sorgten mehr Übernachtungen von einheimischen Gästen. Gäste aus dem Ausland hingegen buchten weniger Übernachtungen in Schweizer Hotels als im Juli vor einem Jahr. Die definitiven Juli-Zahlen will der Bund dann im nächsten Monat bekannt geben. Wir kommen zu den Wetteraussichten. Im Verlauf des Nachmittages nehmen die sonnigen Abschnitte zu und es ist nur noch ab und zu nass. Morgen wird es dann recht sonnig bei 27 Grad im Norden und 32 Grad im Süden. Das waren Nachrichten von Radio SRF, verantwortlich Adrian Huber.
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3: Und wir machen direkt weiter in unserem Wunschkonzert mit Musik, die sich vor allem an die richtet, die den 40. Geburtstag bereits hinter sich haben. Wir sind alle über 40. Das Lied von Brunner und Brunner wünscht sich der Fabian Jauch aus Altdorf. Und zwar fürs Heidi Jauch. Das Heidi wird heute 40, ein Meilenstein, wie wunderbar. Die besten Jahre fangen jetzt erst an, weil man mit 40 alles schaffen kann. Hoch sollst du leben, das wünscht der Fabian.

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1: Du Berchtold Faber, komm. Ich wünsche heute in meiner Schwiegertochter, die hat heute Geburtstag, vom Roy Black ganz in Weiss. Sie ist zwar schon lange mit meinem Sohn geheiratet, aber sie liebt da eben gleich. Ihr viel Glück und Gesundheit. Und dann lasse ich alle grüßen, die mich kennen. Vor allem Frieda Gautschi von Oberkom. Und in der Linde, die Leute Weil, herzlichen Dank für am Freitag das feine Essen, das sie für 10 Jahre wieder auftischt haben. Euch auch ganz schöne Zeit. Ganz liebe Grüße von der Ruth Berchtold von Oberkom.

Ganz in Weiss sind wir unterwegs gewesen mit dem Räubleck. Am Morgen gibt es selbstverständlich wieder «Es wünscht dir was». Und wenn Sie für das gerne noch einen Wunsch möchten aufgeben, dann machen Sie es am besten gerade jetzt. Entweder schriftlich und für das gehen Sie einfach auf unsere Homepage srfmusikwelle.ch und füllen dort das Wunschformular aus. Oder was noch einfacher geht, Sie rufen auf unsere Wunschnummer an und zwar auf 0848 086 086 0848 086 086. Schriftlich hat es der Felix Meier aus Rorschacher Berg gemacht. Und er grüßt mit dem Flügermarsch den Hans Neff von Brunnadern. Der Felix hat gestern Geburtstag feiern und zwar den 99. Herzliche Gratulation und alles Gute zum 99. Geburtstag. Das kommt vom Felix Meier.

079, innere Jodelversion vom Jodelclub Lissach. Aber dich gibt's nur einmal für mich. Von den Nielsen Brothers haben wir fürs Trudi und der Sepp Rotta von Bönigen bei Interlaken aufgelegt. Die beiden feiern heute den 65. Hochzeitstag. Die Grüße kommen von Marcel und der Dunja Rotta Nüssli aus Kriens. Sie schreiben: Herzliche Gratulation zur eisenigen Hochzeit an Sepp und an Trudi. 65 gemeinsame Jahre voller Liebe, Humor und Zusammenhalt. Euer Sohn, der Marcel, und eure Schwiegertochter Dunja aus Kriens schicken euch von Herzen alles Gute und noch viele schöne gemeinsame Momente.

0: 22 Minuten ab 3 haben wir im Wünsch dir was von der SRF Musikwelle. Und gerade noch einmal kann ich Ihnen jetzt Gelegenheit geben, einen spontanen Wunsch aufzugeben für all die, die es vorgängig verpasst haben und sich oder auch über anderem mit schöner Musik eine kleine Freude möchten machen. Nummer dazu 0848 531 531 0848 531 531. Und währenddem Sie jetzt vielleicht anrufen, hören wir Musik vom Wolfgang Amadeus Mozart aus der Königsmesse.
1: Ja, das ist Martha Eberli. Ich wünsche mir vom Amadeus Mozart die Zaubermesse. Vielen herzlichen Dank. Adieu.

0: So, und für unseren Live-Wunsch, da gehen wir jetzt nach Herkingen zu der Therese Fazekas. Guten Nachmittag, Therese.
1: Grüß dich, Leonard.
0: Bei euch gibt es heute etwas zu feiern. Dein Mann hat nämlich Geburtstag.
1: Jawohl, der hat heute Geburtstag.
0: Ist es
1: ja,
0: eine Runde genau. Oder?
1: Nein, das ist schon mit der 73.
0: Ja, und wie
1: viel? 72, wir haben nicht.
0: Aber nicht nur älter machen.
1: Ja.
0: Ist er selber genau. In Sink oder hat er es gerade korrigiert?
1: Er hat es gerade korrigiert.
0: Ja, eben.
1: Nein, ist Jahrgang 74.
0: Wunderbar. Ja, und eben, habt ihr jetzt ein bisschen gefeiert, angestossen oder wie verbringen ihr einmal so die Geburtstage?
1: Ja, nein, mit den jetzt feiern, mit der Familie, die kommen dann alle. Mhm. Von den Vieren an, meine Geschwister vor allem, die kommen alle, die sind hier in der Nähe, weil von meinem Mann Geschwister, die sind in Österreich, die sind nicht da. Und dann feiern wir dann. Ja, da sind wir schon etwa gegen die 20 Personen.
0: Hei, hei, hei. Und jetzt hast du fleissig Kuchen gebacht oder gibt es Apero? Oder?
1: Nein, ich habe nicht so viel gebacken heute. Heute bin ich ein bisschen faul gewesen, weil wir haben dann nachher noch etwas anderes vor am Schluss nachher wegen dem.
0: Okay.
1: Aber das ist normalerweise backe ich schon alles selber, ja.
0: Und für deinen Mann haben wir aufgelegt, etwas von der Scherzachtaler Blasmusik, erfüllte Wünsche. Da hoffen wir natürlich, dass sich alle Wünsche, die dein Mann noch hat, vor allem wahrscheinlich Gesundheit, dass sich das alles erfüllt, auch in den nächsten Jahren. Oder was wünschst du immer so?
1: Ja, eben Gesundheit vor allem. Das ist wichtig.
0: Das ist das Wichtigste.
1: Ja. Das Wichtigste ja, in unserem Alter sowieso, ja.
0: Genau, wie heisst er eigentlich?
1: Julius.
0: Der Julius, das ist ja so ein Name, der schon eigentlich so glücklich tönt schon. Julius, hat man jetzt gefühlt. Also, dann wünsche ich mir von der Musikwelle Julius auch alles Gute. Noch einen ganz schönen Geburtstag. Geniesse es dann mit der Familie.
1: Genau.
0: Und willst du sonst vielleicht noch gerade jemanden grüssen, wenn du schon durchgekommen bist?
1: Ja, einfach alle, die mich kennen und die auch gerne die Musik hören.
0: Therese aus Herkingen. Und dann wollen wir natürlich jetzt gerne deinen Wunsch erfüllen von der Scherzachtaler erfüllten Wünsche. Alles Gute und Dankeschön, Therese.
1: Dankeschön.

0: Radio durchscheide Grüne Frankendorf. Der Montag am 17. August wird mein Schatzali 82. Geburtstag. 60 Jahre haben wir schon gefeiert. Trotz seiner Beschwerden, die es hat, machen wir gleich ein kleines Festchen. Und hoffen, wir können noch weiter. Es sollte miteinander gut scheren. Und der Wunsch wäre, sehr detailliert. Vielen Dank.
1: Ja, da ist Lenz aus Chur. Ich möchte gerne meine Frau grüßen. Mit dem Lied, der Hirtenlied von Karl Brunner. Ich wünsche euch eine gute Zeit und auf Wiederhören.

Aus dem deutschen Rheinheim kommt der nächste Wunsch, und zwar von der Birgit Bauer. Sie schickt ein fröhliches Hallo in die Schweiz und möchte gerne mit dem Lied «Pfust im Sack» ihrer Mutter Tanna Bauer zu Rheinfelden im Aargau ganz herzlich grüssen, die heute am 17. August Geburtstag feiern. Ihre Mutter wüsste dann schon, warum das Lied von Franz Markus Stadelmann am besten Tage passen.

Linda Hesse, verbotene Liebe. Wir hören jetzt die Ouvertüre von Dichter und Bauer, gespielt vom Berliner Pavillon Orchester. Die Monique de Witte aus Dietwil grüßte mit der Joe Scheidegger. Lieber Schatz, nachträglich alles Gute zum Geburtstag und danke für alles. Das sei dir dein Schnügel.

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1: Katja Aturi aus Stetten hat uns geschrieben, ihre Grossmami, Adelheid Nussbaumer aus Glattfelden, wäre heute 100 Jahre alt geworden. Jahrelang haben sie immer am Morgen Gratulationen gelost, mitgeschrieben und sogar eine Art Statistik geführt. Ihr grosser Wunsch war, selber einmal am 100. Geburtstag im Radio erwähnt zu werden. Leider hat das aber nicht mehr ganz geklappt. Aber Katja möchte ihrem Grossmami trotzdem die Ehre erweisen. Also Omi, Happy Birthday, wir vermissen dich und sind so dankbar, dich in unserem Leben gehabt zu haben. Du hast wundervolle Spuren hinterlassen. Wir grüssen dich mit deinem Lieblingssong «Sweet September» von Tony Christie. Alles Liebe kommt von der Katja und der Andrea.

Nach dem Toni Christi gehen wir jetzt noch ins Baselbiet mit dem Baselbietenlied von Schönenbuch bis Ammel, gesungen von der Knabenkantorei Basel. Esther Hausherr von Jetzwil grüßt mit Marlies Futter Plattner aus Staufen und der Fritz Plattner Hodl von Herznach. Esther schreibt, wir gratulieren den Zwilling Marlies und dem Fritz nachträglich zum 85. Geburtstag und wünschen alles Gute. Die beiden haben am Samstag feiern können. Es grüßt alle Kinder und Grosskinder.

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1: Die Nachrichten von SRF um 4 mit David Burkhardt. Zum ersten Mal seit langem hat es in der Schweiz wieder großflächig geregnet. Experten schätzen ein, was dieser Regen Natur und Landwirtschaft bringt. In einigen Aargauer Gemeinden schmeckt das Trinkwasser zurzeit nach Benzin. Wir erklären, was dahinter steckt. Im Engadin ist eine Frau nach einem Kutschenunfall gestorben. 12 weitere Personen wurden verletzt. Nun gibt es eine Strafuntersuchung durch die Staatsanwaltschaft. Und das Wetter: im Verlauf des Nachmittags nehmen die sonnigen Abschnitte zu und es ist nur noch ab und zu nass. Morgen wird es dann recht sonnig. Nach Wochen der anhaltenden Trockenheit hat es in der Schweiz heute erstmals wieder großflächig geregnet und im Wochenverlauf sind weitere Niederschläge möglich. Wie viel Unterschied macht dieser Regen für die Gewässer und auch für die Landwirtschaft? Basil Koller mit den Einzelheiten.
2: Tiefe Seepegel, Flüsse mit wenig Wasser, versiegte Quellen. Der trockene Sommer hat die Gewässer in der Schweiz stark belastet. Der Regen, der nun fällt, kann das nicht sofort kompensieren, erklärt David Volken, Hydrologe beim Bundesamt für Umwelt.
3: Wenn Quellen mal trocken sind, braucht es natürlich dann lange, bis sie wieder gut gefüllt sind. Vor allem auch die Flüsse, die wieder gut gefüllt werden müssen. Wenn jetzt natürlich ein Schauer kommt und ein Bach oder ein Fluss kurzzeitig wieder Wasser führen, gibt es sogenannte Peaks, so wirklich so Nadeln, wie wir sie nennen in der Hydrologie. Und es geht dann wiederum sehr schnell zurück.
2: Es brauche also länger anhaltende Niederschläge, auch damit die Pegel von Flüssen und Seen wieder steigen. Für die Landwirtschaft bringt der Regen teilweise Entspannung, sagt Damien Umberdros vom Schweizer Bauernverband, allerdings nicht überall.
4: Für einige Kulturen ist es leider zu spät, weil die Schäden sind schon klar. Zum Beispiel im Zuckerrüben oder Kartoffeln kommen wir gerade zur Erntephase und kann man schon sagen, das kommt zu spät.
2: Der Regen verbessere nun hingegen die Ausgangslage für die Pflanzen, die jetzt ausgesät würden. Aber auch aus Sicht der Landwirtschaft brauche es noch deutlich mehr Regen.
1: Basil Koller. Im Aargau, im Gebiet der Gemeinden Baden und Würenlos, kann das Trinkwasser im Moment nach Benzin schmecken. Im Grundwasser im Limmattal wurden Rückstände von ETBE gefunden, einem Bestandteil von Benzin. Die Rückstände seien gering und würden die geltenden Höchstwerte deutlich unterschreiten, heisst es von den Behörden. Trotzdem könne das Wasser anders riechen oder schmecken. Das Wasser in der betroffenen Region könne man ohne Bedenken trinken und nutzen, heisst es vom Aargauer Amt für Verbraucherschutz. Momentan finden weitere Messungen statt. Am Donnerstag wollen die betroffenen Gemeinden offiziell informieren. Nach dem tödlichen Unfall mit einer Pferdekutsche im Engadin hat die Bündner Staatsanwaltschaft eine Strafuntersuchung eröffnet. Ermittelt werde gegen eine Person wegen Verdachts auf fahrlässige Tötung. Die Staatsanwaltschaft bestätigt einen Bericht des Radios und Fernsehens der italienischsprachigen Schweiz RSI. Zu dem Unfall war es am Samstag im Rosecktal gekommen. Wegen Bremsproblemen prallte die Kutsche gegen einen Baum. Ein Teil der Fahrgäste wurde aus der Kutsche herausgeschleudert. Eine Frau kam dabei ums Leben. 12 weitere Personen wurden verletzt. Nach 4 Monaten mit rückläufigen Zahlen in Folge scheint es den Schweizer Hotels im Juli wieder etwas besser gelaufen zu sein. Nach einer ersten Schätzung des Bundes wurden im Juli in Schweizer Hotels leicht mehr Übernachtungen gebucht als im gleichen Monat vor einem Jahr. In den 4 Monaten davor lagen die Hotelübernachtungen jeweils hinter dem Vorjahresmonat zurück. Für die Zunahme im Juli sorgten mehr Übernachtungen von einheimischen Gästen. Gäste aus dem Ausland hingegen buchten weniger Übernachtungen in Schweizer Hotels. Die definitiven Juli-Zahlen will der Bund dann im nächsten Monat bekannt geben. In Russland hat ein Gericht den Vizechef der Antikriegspartei Yabloko verurteilt. Er muss über 11 Jahre in ein Straflager. Er soll unter anderem die russische Armee herabgewürdigt haben. Der 63-jährige Politiker will das Urteil anfechten. Yabloko ist die einzige Partei in Russland, die sich offen gegen den Ukraine-Krieg ausspricht. Die Partei kämpft aktuell gegen ihren Ausschluss von den russischen Parlamentswahlen in einem Monat. Das oberste Gericht Russlands schloss Yabloko von den Wahlen aus, unter anderem, weil sie eine vom Westen unterstützte Organisation sei. Wir kommen zu den Börsendaten, geliefert von SIX. Der Swiss Market Index liegt im Moment bei 14.328 Punkten. Das ist ein Minus von 0,4%. Der Dow Jones Index in New York fällt um 0,2%. Der Euro wird zu 93,81 Rappen gehandelt und der Dollar zu 80,88 Rappen. Soweit die Meldungen. Das Wetter. Am Nachmittag wird es nur noch gebietsweise nass und aus Nordwesten gibt es zunehmend sonnige Abschnitte. Morgen ist es dann trotz einiger Wolken recht sonnig bei 27 Grad im Norden und 32 Grad im Süden. Das waren Nachrichten von Radio SRF, verantwortlich Adrian Huber.
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6: Und ich freue mich sehr, dass Sie mich auch durch die dritte Stunde «Wünsch dir was» begleitet. Und da gibt's jetzt ganz einen Haufen gute Wünsche von Peter Reber für Helene Lisser aus Rinach. Aber die kommen nicht nur von Peter Reber, sondern vor allem auch vom Heidi und dem Hans-Peter Gass, ebenfalls aus Rinach. Liebe Helene, schreiben die beiden, wir wünschen dir Mut und Zuversicht für das, was vor dir liegt. Unsere besten Wünsche begleiten dich, das Heidi und der Hans-Peter.

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Hallo, da ist Therese von Safeville. Ich wünsche auch einen schönen Tag. Mein Wunsch für heute wäre, dich erkenne ich mit verbundenen Augen. Und dann noch einen lieben Gruß an alle, die mich kennen. Ganz herzlichen Dank.

Seite Bate Ilic, dich erkenne ich mit verbundenen Augen. Und unsere Wunschtelefonnummer können viele von Ihnen sicher auch schon fast mit geschlossenen Augen einstellen. Die lautet nämlich 0848 086 086 0848 086 086, und auf die Nummer können Sie auch fürs Wünsch dir was vom Mond Dienstag bereits schon jetzt wieder Wünsche und Grüße aufgeben. Oder Sie machen es via Wunschformular, wo Sie auf srfmusikwelle.ch finden. Einfach ganz nach unten scrollen oder in einer Suchmaschine die beiden Begriffe SRF Musikwelle und Wünsch dir was eingeben. Wir hören als nächstes den Trachtenchor Schüpfheim mit dem Lied «Zunde». Das haben wir für Rita Wicki vom Erlihof Zwinike aufgelegt. Liebe Mam, steht da. Am 14.8. hast du deinen 85. Geburtstag dürfen feiern. Wir wünschen dir viel Freude beim Anhören und Mitsingen von diesem Wunschlied. Hast du ja selber aktiv fast 50 Jahre im Trachtenchor Triengemi gesungen. Weiter wünschen wir dir gute Gesundheit, Zufriedenheit und viel schöne und lustige Momente. Das kommt von deiner ganzen Familie.

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1: Da sind die Trösch aus dem Weiher. Wir hätten gerne ein Medley von Rock'n'Roll. Und wünschen alle eine gute, kühlere Woche. Ja, und allen einen guten Start, einen schönen Montag. Auf Wiedersehen und vielen Dank.

Der Chuck Berry und You Never Can Tell. Mit der Patent Ochsner gehen wir jetzt aufs Sonnendeck, auch wenn sich die Sonne heute eher ein bisschen rar macht. Die Lea Bleiber möchte mit dem Lied ihrem Mann, Jonas, ganz herzlich zum Geburtstag gratulieren, den er heute feiern kann. Er habe als Jugendlicher immer das Wunschkonzert gehört und täge sich sicher darum über die Überraschung freuen.

0: Der nächste Musiktitel, der führt uns ins freie Amt und ist von der Hedi Geismann bestellt worden. Und wenn Sie auch so eine Musikbestellung haben, dann können Sie die jetzt sogar noch mittels Expresswunsch sofort aufgeben. Und das unter der Nummer 0848 531 531.
1: Das ist Hedi Geismann von Häcklingen. Grüezi. Traut und der Bruno Vicky haben am letzten Samstag können Geburtstag feiern und ich bin dazu eingeladen gewesen mit einem feinen Essen. Und dafür möchte ich ganz herzlich danken. Und zwar mit dem Freiämterlied von Kurt Seiler, wo der Bruno sogar noch zu in die Schule gegangen ist. Aber gern mit Blasmusikbegleitung. Danke vielmals.

0: Mein Freiamt gesungen von der Jodlervereinigung Freiamt. Und jetzt freue ich mich sehr, dass ich Esti Niederberger aus Oberrütti am Telefon begrüssen darf. Hallo Esti.
1: Ja, hallo Leonard.
0: Und wenn ich mich nicht täusche, dann liegt Oberrütti, glaube ich, sogar im Freiamt. Oder ist das falsch?
1: Ja. Und jetzt auch gerade gedacht, das hat mir jetzt auch noch gefallen.
0: Ist das quasi gerade dieses Begrüßungslied für unseren Wunsch da? Ja. Du bist ganz überrascht gewesen, dass du durchgekommen bist. Gar nicht damit gerechnet.
1: Nein, eigentlich habe ich schon ein paar Mal probiert, aber heute bin ich dort. Sepp ist gerade am Duschen und dann habe ich gedacht, ich mache ein Spiel und habe das Telefon nebenzu angelegt. Und dann hast du gesagt, ja, wir könnten mal noch wieder probieren. Und dann habe ich gedrückt und dann ist es so gewesen.
0: Das freut mich sehr, dass ich dich am Telefon habe. Du hast mir erzählt, du hast seit 10 Jahren deinen kranken Mann pflegen. Also da bleibt nicht so viel Zeit übrig für Freizeitaktivitäten. Ich glaube auch in 10 Jahren eine Ferien gehabt. Aber wenn doch ein bisschen Zeit übrig bleibt, wie verbringst denn du dich oder die Zeit für dich selber? Was machst du denn da so?
1: Ja, dann gehe ich hier mit den Frauen turnen am Mittwochabend und am Donnerstagmorgen gehe ich ins Rücken turnen. Und wenn es noch ein bisschen drinnen liegt, gehe ich halt allein Velo fahren.
0: Genau, ich glaube, neues Velo gekauft jetzt noch, oder?
1: Genau, das ist jetzt so etwas, wo jetzt wieder aktuell wird, wenn es nicht mehr so heiß ist.
0: Aber das habe ich gerade fragen, jetzt, wo es so heiß war, bist du wahrscheinlich weniger unterwegs gewesen, oder?
1: Ja, nein, am Sonntag am Morgen, aber dann muss ich am Morgen können gehen.
0: Genau.
1: Sonst geht es nicht.
0: Ja, ja.
1: Ja.
0: Also.
1: Es hat im Fall 25 Liter geregnet bei uns.
0: Ja, das mag sie aber verleiden, oder? Nehme ich an, oder? Auch im Freiamt.
1: Ja, wir haben auch ein bisschen braune Wieser rundherum.
0: Ja, genau. Also, jetzt kommen wir zu deinem Musikwunsch. Ja. Du hast dir einen schönen Titel gewünscht von der Ute Freudenberg und dem Christian Leis auf den Dächern von Berlin. Wie bist du gerade auf den gekommen? Einfach, weil es dir gefällt oder hat es eine spezielle Bedeutung?
1: Also schon. Ich höre noch viel jetzt Musikwellen, weil es ist ja das Wetter so heiß gewesen, da haben wir auch nicht so raus können. Mhm. Und wenn du so ein bisschen wieder die Musik hörst, dann nachher hat mir jetzt eigentlich den immer gut gefallen auch.
0: Ja, und jetzt spielen wir den ausdrücklich für dich. Willst du auch noch gerade Grüße damit verschicken?
1: Einfach alle, die mich etwa kennen und vielleicht die Musikwelle hören. Und ich danke, dass ich durchgekommen bin. Es ist wirklich, hat mich gefreut.
0: Wir danken für dein Telefon, hat uns auch gefreut. Und dann hoffe ich eben, dass ein bisschen Zeit fürs Velofahren bleibt und auch das Wetter dann dementsprechend ist, dass man auch gerne geht Velofahren. Nicht zu heiss, aber auch nicht zu nass, sondern einfach ideal fürs Esti.
1: Ja, genau.
0: Gut, danke vielmals und einen schönen Abend. Ciao, Esti.
1: Danke auch, gleichfalls. Tschüss, Leonard.

Schnappi, das kleine Krokodil von der Joy Grutmann, wo in der Zwischenzeit auch ein paar Jahre älter dürfte sein. Gerade zweimal sind jetzt noch einmal Kasselruther Spatzen gewünscht. Einmal von der Therese Pfulg von Ballwil für den Beni und Margrit Küng von Ballwil. Therese schreibt, wir grüssen euch ganz herzlich und danken fürs Gaumen. Habt eine gute Zeit und bis gleich wieder, Therese und der Hans. Und der zweite Gruss kommt aus Herkingen von der Carina Martin die Ecker und Gada Kurt und Esther Ecker aus Wiesen im Kanton Solothurn. Liebes Mami, lieber Papi, wir gratulieren euch von ganzem Herzen zu eurem 40. Hochzeitstag und wünschen euch für die Zukunft nur das Beste. Eure Kinder, Carina, der Fabian und Nadia.

Liebes Musikwellenteam, hier ist Verena Bauer aus Basel. Am 16. August vor 2 Jahren ist mein lieber Mann, der Kurt Bauer, gestorben. Und gestern am Samstag haben sie von den Amigos ein wunderschönes neues Lied gebracht. Und es würde mir eine Freude machen, wenn ihr das am Montag mit könntet spielen. Euch vielen Dank für eure wunderschöne, immer schöne Musik und die tröstenden Worte, die ihr immer habt für alle. Ich bin auch ein bisschen traurig heute und er fehlt mir sehr, mein Kurt. Danke viel mal für alles Liebe und Gute. Dankeschön. Das ist Verena Bauer aus Basel.

Ein neuer Titel von den Amigos hier im Himmel. Jetzt gibt's Harfenklänge von der Daniela Lorenz für Gabriela Lischer aus Sarnen. Kommt dann die Grüße aus Zürich-Seebach von der Celia Limaiko. Liebe Gabriela, ich hoffe, dass es dir gut geht und wir uns bald wieder einig sehen. Herzliche Grüße von der Celia.

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1: Ja, das ist Rosi Trachsler von Gossau. Ich möchte gerne an der Margrit Gerber zu ihrem hohen Lebensjahr recht herzlich gratulieren und alles Gute wünschen. Und wir sehen uns ja dann in Galgier wieder, liebe Margrit. Und wünsche dir noch das Beste, gell? Und hab einen schönen Tag. Und ich wünsche dir noch das Lied von Mandy Bischof. Und wünsche dir also einen guten Tag. Liebe Grüße, Rosi.
2: Das ist Monika aus Armon. Ich möchte gerne für mich einen Aufsteller und auch für alle, die mich kennen, einen lieben Gruß durchgeben. Und zwar möchte ich gerne das Lied von Mandy Bischof, gut gelaunt. Und ich möchte noch sagen, euch und Musikwelle, ihr seid immer gute Musik und es ist alles schön. Wir laufen von morgen bis am Abend Musikwelle und ich bin glücklich, wenn ich Musik kann hören kann. Und ich wünsche euch allen einen schönen Tag und einen lieben Gruß. Monika, ade.

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1: Die Nachrichten von SRF um 17 Uhr mit Livia Schmidt. Zum ersten Mal seit längerer Zeit hat es heute wieder großflächig geregnet. Was dieser Regen für Natur und Landwirtschaft bedeutet. Dann die einzige Partei Russlands, die sich gegen den Krieg stellt. Dessen Vizechef ist zu mehr als 11 Jahren im Straflager verurteilt worden. Und das Wetter. Am Abend gibt es vor allem sonnige Abschnitte. Regen fällt nur noch lokal. Morgen wird es wieder recht sonnig und warm. Nach Wochen der anhaltenden Trockenheit hat es in der Schweiz heute erstmals wieder großflächig geregnet. Und diese Woche sind weitere Niederschläge möglich. Wie viel Unterschied macht dieser Regen für die Gewässer und die Landwirtschaft? Basil Koller hat die Einzelheiten.
2: Tiefe Seepegel, Flüsse mit wenig Wasser, versiegte Quellen. Der trockene Sommer hat die Gewässer in der Schweiz stark belastet. Der Regen, der nun fällt, kann das nicht sofort kompensieren, erklärt David Volken, Hydrologe beim Bundesamt für Umwelt.
3: Wenn Quellen mal trocken sind, braucht es natürlich dann lange, bis sie wieder gut gefüllt sind. Vor allem auch die Flüsse, die wieder gut gefüllt werden müssen. Wenn jetzt natürlich ein Schauer kommt und ein Bach oder ein Fluss kurzzeitig wieder Wasser führen, gibt es sogenannte Peaks, so wirklich so Nadeln, wie wir sie nennen in der Hydrologie. Und es geht dann wiederum sehr schnell zurück.
2: Es brauche also länger anhaltende Niederschläge, auch damit die Pegel von Flüssen und Seen wieder steigen. Für die Landwirtschaft bringt der Regen teilweise Entspannung, sagt Damien Umberdros vom Schweizer Bauernverband, allerdings nicht überall.
4: Für einige Kulturen ist es leider zu spät, weil die Schäden sind schon klar. Zum Beispiel im Zuckerrüben oder Kartoffeln kommen wir gerade zur Erntephase und kann man schon sagen, das kommt zu spät.
2: Der Regen verbessere nun hingegen die Ausgangslage für die Pflanzen, die jetzt ausgesät würden. Aber auch aus Sicht der Landwirtschaft brauche es noch deutlich mehr Regen.
1: Im Aargau, im Gebiet der Gemeinden Baden und Würenlos, kann das Trinkwasser im Moment nach Benzin schmecken. Im Grundwasser im Limmatal wurden Rückstände von ETBE gefunden, einem Bestandteil von Benzin. Die Rückstände seien gering und würden die geltenden Höchstwerte deutlich unterschreiten, heißt es von den Behörden. Trotzdem könne das Wasser anders riechen oder schmecken. Irina Nüesch vom Aargauer Amt für Verbraucherschutz sagt, es werde nun abgeklärt, woher die Rückstände kommen und ob es allenfalls weitere Massnahmen braucht. Danach sehe es im Moment aber nicht aus.
5: Entfernen kann man ETBE aus einem kontaminierten Grundwasser nur mit großtechnischen Anlagen. Das ist sehr aufwendig für eine Wasserversorgung. Das wird nur ins Auge gefasst, wenn der Höchstwert, der für Trinkwasser gilt, überschritten wäre. Das ist jetzt und soweit absehbar nicht der Fall.
1: Die Behörden betonen, das Wasser in der betroffenen Region könne man ohne Bedenken trinken und nutzen. Nach dem tödlichen Unfall mit einer Pferdekutsche im Engadin hat die Bündner Staatsanwaltschaft eine Strafuntersuchung eröffnet. Ermittelt werde gegen eine Person wegen Verdachts auf fahrlässige Tötung. Die Staatsanwaltschaft bestätigt einen Bericht des Radios und Fernsehens der italienischsprachigen Schweiz RSI. Zu dem Unfall war es am Samstag im Rosecktal gekommen. Wegen Bremsproblemen prallte die Kutsche gegen einen Baum. Ein Teil der Fahrgäste wurde aus der Kutsche herausgeschleudert. Eine Frau kam dabei ums Leben. 12 weitere Personen wurden verletzt. Ins Ausland. Sie ist die einzige Partei in Russland, die sich gegen den Ukraine-Krieg ausspricht. Die Partei Jabloko. Heute gab es für Jabloko 2 Niederlagen vor russischen Gerichten. Zum einen wurde der Vizechef der Antikriegspartei zu mehr als 11 Jahren in einem Straflager verurteilt. Er soll unter anderem die russische Armee herabgewürdigt haben. Der 63-jährige Politiker will das Urteil anfechten. Zum anderen bleibt der Ausschluss der Partei von den russischen Parlamentswahlen in einem Monat bestehen. Das oberste Gericht hat eine Beschwerde der Partei abgewiesen. Das gleiche Gericht hatte Jabloko vor einer Woche von einer Wahl ausgeschlossen. Die Partei sei eine vom Westen unterstützte Bewegung. Jabloko weist dies zurück. Vor rund 3 Jahren ist US-Präsident Donald Trump in einem Zivilprozess verurteilt worden wegen eines sexuellen Übergriffs auf eine Kolumnistin. Trump muss ihr demnach mehr als 5 Millionen Dollar zahlen. Nun ist Trump ein zweites Mal damit gescheitert, das Urteil umzustoßen. Der Supreme Court hat seine Berufung erneut abgelehnt. Es werde seine Entscheidung vom Juni nicht überdenken, so das höchste Gericht der USA. Beim konkreten Urteil handelt es sich um eines von 2 Urteilen gegen Trump, bei dem Gerichte der Kolumnistin Recht gaben. Die Börsendaten geliefert von SIX. Der Swiss Market Index liegt im Moment bei 14.306 Punkten. Das ist ein Minus von 0,6%. Der Dow Jones Index in New York fällt um 0,4%. Der Euro wird zu 93,78 gehandelt, der Dollar zu 80,96. Bleibt der Blick aufs Wetter. Am Abend gibt es zunehmend sonnige Abschnitte, lokal ziehen weitere Schauer vorbei. Morgen ist es trotz einiger Wolken recht sonnig, bei 27 Grad im Norden und 32 Grad im Süden. Das waren Nachrichten von Radio SRF, verantwortlich Adrian Huber.
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7: Am 6 Minuten ab 5. Vielleicht haben Sie ja einen strengen Arbeitstag hinter sich und dann ist es ja besonders schön, wenn man so in die eigenen 4 Wände heimkommt. Ein bisschen fühlt sich das dann immer an wie im 7. Himmel und in den ladet uns jetzt auch das Salvo ein. Gerade wie im 7. Himmel. Dementsprechend wünscht Ihnen einen schönen und auch himmlischen Feierabend, der Leonard.

Im Original Mandy von Barry Manilow aus dem Jahr 1974. Das ist eine neue Version auf Italienisch von Giovanni Zarrella aus dem Jahr 2022. Und bei ihm heisst das Ganze Rispondi, was so viel heisst wie Antworte. Und als nächstes hören wir zu Margot Eskens mit Cindy o Cindy, bevor wir dann in ein paar Minuten, in etwa 9 Minuten, auf Schnipseljagd gehen.

0: Der Johnny Hill mit «Irgendwann» und nicht «Irgendwenn», sondern genau jetzt am 22 Minuten ab 5 Uhr spielen wir Schnipseljagd.
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0: So ist es. Und auch heute können Sie wieder bis zu 3 Tageskarten für aufs Stanzerhorn gewinnen. Die 3 Karten haben einen Gesamtwert von 246 Franken. Das, wenn Sie das Musikstück, das wir heute suchen, schon nach einer Sekunde erkennen. Und heute geht es um einen ganz, ganz bekannten Instrumentaltitel. Und wenn Sie so zu den Leuten gehören, die gerne so Instrumentalmusik hören, auch regelmässig die SRF Musikwelle hören, dann, glaube ich, können Sie das Rätsel spielend heute lösen. Um den Titel geht's. Und weil das Ganze so kurz ist, hören wir gerade noch eine Schiene. Was suchen wir da für einen Instrumentaltitel? Die Nummer, die Sie anrufen können, 0848 531 531 0848 531 531. Ich drücke Ihnen den Daumen, dass Sie erstens durchkommen und zweitens auf den richtigen Titel setzen.

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0: Brunner und Brunner, heute brauche ich dich zum Träumen. Der Herr Werner Rätsus Büchsle, den brauche ich jetzt nicht zum Träumen, sondern dass er unser Musikrätsel löst, unser heutiges. Guten Abend, Herr Räts.
1: Guten Abend, Leonard.
0: Büchsle bei Murten, haben Sie mir erzählt, gehört zu der Gemeinde Murten.
1: Genau, ja.
0: Ja, und was Sie mir auch noch erzählt haben, Sie sind pensioniert, pensionierter Gastronom, Koch und Gastronom, ganz, ganz viele Jahre Restaurants geführt. Was war das letzte Restaurant, das Sie hatten? Und wo ist das?
1: Das letzte Restaurant war die Oberstegle in Lunior.
0: Und dort sind Sie, glaube ich, 24 Jahre sind Sie dort drauf gewesen?
1: 24 Jahre, ja, genau.
0: Ja, ja. Und das gibt es immer noch, das haben Sie dann an Mitarbeiter quasi übergeben?
1: Genau, ja. Meine Mitarbeiter haben das übernommen, ja.
0: Ja. Wie lange ist das jetzt her, dass Sie es übergeben haben, dass Sie pensioniert worden sind?
1: Fast 2 Jahre.
0: Okay. Und gehen Sie ab und zu noch ein bisschen besuchen, gehen essen dort hin?
1: Nein, bis jetzt nicht, nein.
0: Das nicht?
1: Das habe ich noch nie gesehen.
0: Okay.
1: Nein, das ist einfach.
0: Ja, aber daheim Kocher, so, das schon einmal noch, oder?
1: Sind ja, selbstverständlich.
0: Ja, ja. Was steht denn heute so auf dem Programm kochmässig? Oder was gibt es denn zur Nacht bei Ihnen? Bei
1: meinen? Ich gucke jetzt einen griechischen Salat.
0: So ein bisschen etwas Leichtes.
1: Ja, etwas Leichtes, etwas Einfaches.
0: Ja, wunderbar. Also, Herr Rätz, es geht darum, wir spielen um 3 Tageskarten für auf Stanzer Horn. Ich habe gesagt, wir suchen ein ganz bekanntes Instrumentalstück. Ich tue Ihnen jetzt nur zweimal den 1 Sekunde vorstellen. Und dann bin ich gespannt, ob ich die richtige Antwort bekomme. Ich hoffe es schon, dass wir Ihnen dann die 3 Tageskarten zuschicken können. Aber wir hören jetzt noch einmal. Okay.
1: Super.
0: Und nur einmal. So, jetzt, was glauben Sie, was ist das für ein Titel?
1: Ja, ich denke, es ist Dr. Zhivago.
0: Oh, oh, oh. Nein, da muss ich jetzt wirklich Nein sagen. Aber es ist ja noch nicht verloren. Wir haben noch 2 und 3 Sekunden. Den muss ich jetzt einfach wieder aktivieren. Dann mache ich das einmal. So, also jetzt hören wir den 2 Sekunden noch einmal. Ist nicht der Dr. Zhivago. Was sagt Ihre Frau im Hintergrund? Du hast ganz, ganz ein bekanntes Stück.
1: Sehnsuchtsmelodie, Selbstfrau.
0: Nein, leider auch nicht. Oh,
1: das weiß ich. Moment, ich kenne es.
0: Genau, wenn Sie es mir jetzt nur sagen, dann gibt es immerhin nur 2 Tageskarten. Und das brauchen wir, dass Sie die Frau mitnehmen oder nicht mehr zahlen noch extra. Ganz bekannt auch. Wenn ich es Ihnen sage, dann...
1: Ja, ich kenne das.
0: Jetzt müsste ich langsam eine Antwort haben. Aber es ist... Sie haben schon 100 Mal probiert, gell? Jetzt sind wir durchgekommen, nie durchgekommen. Wenn Sie nicht durchgekommen sind, hätten Sie es wahrscheinlich immer gewusst und jetzt...
1: Ja, fast immer, ja.
0: Aber es ist auch immer etwas anderes, ob man jetzt live am Sender ist.
1: Nein, ich glaube es nicht.
0: Aber wir hören gleich nur 3 Sekunden. Vielleicht fällt ja dann gleich noch der Groschen. Aber es ist wirklich meistens so. Meistens weiss man es nach 1 Sekunde oder man ist dann irgendwo auf einer falschen Spur. Nur eine ist gut hören.
1: Ja, ich kenne es, ich weiß, dass ich es kenne, aber das kommt gar nicht.
0: Tut mir leid, Herr Rätz, ich hätte Ihnen so gerne die 3 Tageskarten geschickt. Und wenn ich Ihnen jetzt sage, welche Titel, greifen Sie sich an den Kopf und sagen, ja, selbstverständlich, morgens um 7 ist die Welt noch in Ordnung.
1: Genau, morgens
0: Titel
1: um 7, ja, genau.
0: Ja, ja, und am Abend um 17:30 ist sie halt nicht mehr so in Ordnung.
1: Ja, das ist kein Problem.
0: Hat man schon so viel im Kopf. Ja, vom James Last, ist eine Filmmelodie aus dem Jahr 1972. Aber ich wünsche Ihnen trotzdem alles Gute. Einfach wieder probieren, das nächste Mal wieder probieren. Und dann klappt es dann hoffentlich. Dankeschön, Herr Rätz, und ganz schönen Abend.
1: Danke.
0: Merci, auf Wiederhören.
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0: Ja, morgens um 7 ist die Welt noch in Ordnung vom James Last. Den Titel haben wir gesucht, wobei es bei den Instrumentaltiteln manchmal wirklich auch ein bisschen schwieriger ist, weil man ja keine Stimme kennt, sie nicht irgendeinen Interpret erkennt. Aber vielleicht klappt es dann einfach beim nächsten Mal. Und die nächste Chance, die gibt es dann bereits morgen schon wieder um die gleiche Zeit, circa um 20.05 Uhr, auf der SRF Musikwelle. Und obwohl wir jetzt nicht morgens um 7 haben, schon etwa 5 Minuten über 5:30 Uhr, hören wir uns das Lied jetzt an.

0: hat und der Silvan Rusch von SRF Meteo hat für uns jetzt die Wetteraussichten.
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0: Guten Abend, Silvan.
2: Guten Abend, Leonard.
0: Der lang ersehnte Regen ist schon in der Nacht teilweise gekommen, auch heute. Wo ist er überall gekommen und was für Mengen sind da so zusammengekommen?
2: Der Regen ist sehr unterschiedlich gekommen. Im unteren Aaretal und auch im Zürcher Unterland hat es zum Beispiel weniger als 5 mm Regen gegeben. Ein bisschen mehr Regen ist zusammengekommen in den Voralpen, wo es verbreitet 15 bis 20 mm gegeben hat. Das entspricht gerade etwa 2 grosse Spritzkannen auf den Quadratmeter. Weil es Gewitter gewesen sind, ist lokal auch nochmal deutlich mehr gewesen. In Luzern sind zum Beispiel ganze 60 mm Regen oben runtergekommen. Heute Abend zeigt sich dann im Flachland jetzt noch meist etwa die Sonne. Es sind aber auch weiterhin Platzregen und Gewitter unterwegs, die nochmal ein bisschen Regen bringen können. Da werden aber nicht mehr alle davon profitieren können. Die Nacht auf der Dienstag und dann der Dienstag selber ist an den meisten Orten trocken. Regen ist nur ganz lokal am Morgen ein Thema, von den Urner Alpen an ostwärts bis in Alpstein und in Nordbünden. Wir kommen nämlich in den Einflussbereich von einem Zwischenhoch, wo uns ziemlich sonniges Wetter bringt. Es hat morgen einfach noch viel Schleierwolken und noch ein paar Wolkenfelder. Aber grundsätzlich zeigt sich morgen die Sonne im Westen ziemlich häufig, im Osten hat sie ein bisschen mehr Mühe. In der Deutschschweiz gibt es morgen 27 Grad, im Westen und Süden gibt es mit mehr Sonne ein bisschen höhere Temperaturen. Dazu bläst ein mässiger Westwind.
0: Jetzt reicht der Regen natürlich längstens nicht nach der langen trockenen Phase, die wir hatten. Kommt er am Mittwoch wieder? Auch ein bisschen verstärkt.
2: Am Mittwoch dann noch nicht. Mittwoch ist dann nochmal ein sonniger Tag und es ist an den meisten Orten trocken. Die einzige Einschränkung ist das Tessin, wo es am Abend mal einen Platzregen oder ein Gewitter geben kann. Mit dem vielen Sonnenschein steigen die Temperaturen am Mittwoch nochmal in den heissen Bereich von etwa 30 Grad an. Aber es sieht so aus, wie wenn dann am Donnerstag und Freitag die Chance wieder gut stehen für ein bisschen Regen, auch im Flachland.
0: Ganz herzlichen Dank und dir einen schönen Abend, Silvan.
2: Danke, gleichfalls.

Kopfbuben mit dem volkstümlichen Marsch Eichhof Blau. Und ganz viel Blasmusik gibt's bei uns dann nach der 6. in der heutigen Feierabend. Musik, das mit unserem Blasmusikspezialisten Roman Portmann. Und er hat Musik parat gemacht von der Chiesenthaler Blaskapelle, Philharmonik, Windorchestra, der Lakeland Brass Band, der Polizeimusik Basel und natürlich noch von vielen anderen Formationen. Ich bedanke mich, dass Sie mich in der letzten Stunde durch den Montag Nachmittag und Vorabend begleitet haben. Einen ganz schönen Abend und eine gute Nacht, das wünscht Ihnen der Leonard.

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1: Die Nachrichten von SRF um 6 mit David Burkhardt. Es hat zwar wieder mal großflächig geregnet in der Schweiz, für eine Normalisierung brauchte es laut Fachleuten aber noch viel mehr Regen. Im Aargau schmeckt das Wasser in einigen Gemeinden derzeit nach Benzin. Trinken können wir es aber bedenkenlos, heißt es beim Kanton. Das Wetter: am Abend sonnige Abschnitte und nur noch lokale Schauer, morgen dann recht sonnig. Nach Wochen der anhaltenden Trockenheit hat es in der Schweiz heute erstmals wieder großflächig geregnet. Und diese Woche sind weitere Niederschläge möglich. Wie viel Unterschied macht dieser Regen für die Gewässer und die Landwirtschaft? Basil Koller hat die Einzelheiten.
2: Tiefe Seepegel, Flüsse mit wenig Wasser, versiegte Quellen. Der trockene Sommer hat die Gewässer in der Schweiz stark belastet. Der Regen, der nun fällt, kann das nicht sofort kompensieren, erklärt David Volken, Hydrologe beim Bundesamt für Umwelt.
3: Wenn Quellen mal trocken sind, braucht es natürlich dann lange, bis sie wieder gut gefüllt sind. Vor allem auch die Flüsse, die wieder gut gefüllt werden müssen. Wenn jetzt natürlich ein Schauer kommt und ein Bach oder ein Fluss kurzzeitig wieder Wasser führen, gibt es sogenannte Peaks, so wirklich so Nadeln, wie wir sie nennen in der Hydrologie. Und es geht dann wiederum sehr schnell zurück.
2: Es brauche also länger anhaltende Niederschläge, auch damit die Pegel von Flüssen und Seen wieder steigen. Für die Landwirtschaft bringt der Regen teilweise Entspannung, sagt Damien Umbertros vom Schweizer Bauernverband, allerdings nicht überall.
4: Für einige Kulturen ist es leider zu spät, weil die Schäden sind schon klar. Zum Beispiel im Zuckerrüben oder Kartoffeln kommen wir gerade zur Erntephase und kann man schon sagen, das kommt zu spät.
2: Der Regen verbessere nun hingegen die Ausgangslage für die Pflanzen, die jetzt ausgesät würden. Aber auch aus Sicht der Landwirtschaft brauche es noch deutlich mehr Regen.
1: Basil Koller. Im Kanton Aargau, im Gebiet der Gemeinden Baden und Würenlos, kann das Trinkwasser im Moment nach Benzin schmecken. Im Grundwasser im Limmatal wurden Rückstände von ETBE gefunden, einem Bestandteil von Benzin. Die Rückstände seien gering und würden die geltenden Höchstwerte deutlich unterschreiten, heißt es von den Behörden. Trotzdem könnte das Wasser anders riechen oder schmecken. Irina Nürsch vom Aargauer Amt für Verbraucherschutz sagt, es werde nun abgeklärt, woher diese Rückstände kommen und ob es allenfalls weitere Massnahmen braucht. Danach sehe es im Moment aber nicht aus.
5: Entfernen kann man ETBE aus einem kontaminierten Grundwasser nur mit großtechnischen Anlagen. Das ist sehr aufwendig für eine Wasserversorgung. Das wird nur ins Auge gefasst, wenn der Höchstwert, der für Trinkwasser gilt, überschritten wäre. Das ist jetzt und soweit absehbar nicht der Fall.
1: Die Aargauer Behörden betonen, das Wasser in der betroffenen Region könne man ohne Bedenken trinken und nutzen. Ins Ausland. Vor rund 3 Jahren ist US-Präsident Donald Trump in einem Zivilprozess verurteilt worden, wegen eines sexuellen Übergriffs auf eine Kolumnistin. Trump muss ihr demnach mehr als 5 Millionen US-Dollar zahlen. Nun ist Trump ein zweites Mal damit gescheitert, das Urteil umzustoßen. Der Supreme Court hat seine Berufung erneut abgelehnt. Es werde seine Entscheidung vom Juni nicht überdenken, so das höchste Gericht der USA. Beim konkreten Urteil handelt es sich um eines von 2 Urteilen gegen Trump, bei dem Gerichte der Kolumnistin Recht gaben. Nun zu weiteren Meldungen aus dem Ausland in Kürze. In Russland hat die Antikriegspartei Jabloko 2 Niederlagen vor Gericht erlitten. Zum einen wurde der Parteivizechef zu über 11 Jahren Arbeitslager verurteilt. Zum anderen bestätigte das oberste Gericht den Ausschluss von Jabloko von den Parlamentswahlen in 2 Monaten. Jabloko ist die einzige Partei in Russland, die sich gegen den Ukraine-Krieg ausspricht. An 6 deutschen Häfen drohen ab heute Abend 24-stündige Warnstreiks, unter anderem auch an den großen Häfen in Hamburg, Bremen und Bremerhaven. Dazu hat die Gewerkschaft Verdi aufgerufen. Hintergrund sind Lohnverhandlungen. Die Gewerkschaft fordert für die Hafenarbeiter höhere Stundenlöhne. Bisher konnte sie sich mit den Arbeitgebern aber nicht einigen. Und beim Versuch, Europa zu erreichen, sind mehrere Migrantinnen und Migranten auf dem Mittelmeer ums Leben gekommen. Eine Nichtregierungsorganisation meldet, auf einem kleinen überladenen Holzboot seien 7 Leichen entdeckt worden. 50 Personen seien vor der libyschen Küste gerettet worden. Die Männer und Frauen stammen gemäß den Angaben aus Ägypten und Somalia. Sie seien in Libyen gestartet. Damit kommen wir zu den Börsendaten, geliefert von SIX. Der Swiss Market Index schließt bei 14.302 Punkten. Das ist ein Minus von 0,6%. Der Dow Jones Index in New York fällt um 0,4%. Der Euro wird zu 93,84 gehandelt und der Dollar zu 80,98. Soweit die Meldungen. Das Wetter. Am Abend gibt es zunehmend sonnige Abschnitte. Lokal ziehen weiter Schauer vorbei. Morgen ist es dann trotz einiger Wolken recht sonnig. Bei 27 Grad im Norden und 32 Grad im Süden. Das waren Nachrichten von Radio SRF. Verantwortlich Patrick Walter.
6: Unsere Sendung «Für oben Musik» die startet jeweils mit Blasmusik in die neue Woche. Das ist auch heute so. Ich bin der Roman Portmann. Mich freut es, dass bei euch die SRF Musikwelle läuft. Loslegen tun wir mit einer Blaskapelle aus dem Kanton Bern, mit der Kiesenthaler Blaskapelle und der Josef Polka.

0: Die Josef-Polka war das. Grächen. Die einen können das Walliser Bergdorf vielleicht vom Skifahren, andere vom Wandern. Grächen ist aber auch ein Musikdorf. Es gibt ein Kursangebot von Alphorn bis Gitarre und seit letztem Jahr gibt es auch ein Blasmusikfestival, das Mountain Music Festival. Am Wochenende vom 28. bis 30. August ist das Mountain Music Festival zum zweiten Mal.
1: Das Ziel ist, dass wir möglichst viele Leute zusammenbringen, von jung bis alt, und dann noch möglichst ein schönes Wochenende mit ganz vielen musikalischen Emotionen und Eindrücken vermitteln und eine gute Zeit zusammen zu haben.
0: Das sagt der Sascha Abgottspohn. Er ist mitverantwortlich für das musikalische Programm von diesem Festival zu Grächen. Was man an diesem Wochenende so kann erleben und hören und wie man sogar selber kann mitmachen an diesem Mountain Music Festival, das erzählt uns der Sascha Abgottspohn in dieser Feierabendmusik. Und dann habe ich noch eine Radiopremiere parat, Aufnahmen von der Polizeimusik Basel von ihrem Konzert. Jetzt geht's aber mal weiter im Kanton Jura. Wir hören den Marsch Arsenal, gespielt von der Fanfare L'Ancienne de Courchenay.

0: Wunderschön gemacht. Eine Brassband mit Geigen. Das war die Lakeland Brassband aus der Region Biel mit dem Titel «The Forest Cradle Song». Jetzt gehen wir in die Berge auf rund 1600 Meter auf Grächen. Das Grächen ist vom 28. bis am 30. August das zweite Mountain Music Festival. Verantwortlich für das musikalische Programm von dem Festival sind der Komponist und Orchesterleiter Christoph Walter und der Grächner Euphonist Sascha Abgottspohn. Letztes Jahr war das Mountain Music Festival also zum ersten Mal und der Sascha Abgottspohn hat noch heute schöne Erinnerungen an die erste Ausgabe. Ihm ist geblieben.
1: Ja, sicher mal ganz viele Emotionen, wunderschönes Wetter in den Walliser Bergen und ja, sehr viel musikalische Eindrücke und auch sehr viele tolle Begegnungen.
0: Es gibt ja viele Konzerte auch an diesem Festival, da kommen wir gerade noch drauf. Aber was mir aufgefallen ist, der hat auch ganz so unkonventionelle Ideen. Zum Beispiel, das Publikum kann mitmachen, es kann eigentlich jeder kann mitspielen.
1: Ja, genau, das ist so. Das ist ein grosser Teil von unserer Grundidee gewesen, wenn wir das Festival eigentlich gegründet haben. Und zwar ist eigentlich in Ischow Köpfen so die Idee gewesen, das kennt man in der Blasmusikszene, das Woodstock der Blasmusik.
0: Ein grosses Festival zu Österreich, ja.
1: Genau. Und das ist einmal sehr kleinendig gestartet. Und eigentlich ist unsere Grundidee aus dem entstanden, dass wir an so einer Art Woodstock der Blasmusik mal in den Bergen können, auf die Beine stellen.
0: Und das wird auch genützt. Also da kommen Leute, die einfach ihr Instrument mitnehmen und dann dort an diesen Gesamtspiel, wo es ja zwei gibt, eins am Freitag und eins am Samstag, und dann dort einfach mitspielen spontan.
1: Ja, tatsächlich. Letztes Jahr haben wir das ja zum ersten Mal ist das Festival gewesen. Und da sind ein paar im Publikum gewesen, die uns sonst in Vereinen spielen und aber uns sonst Leute, die dann nachher das Instrument dabei hatten und einfach drauf los mitgemacht haben. Und das ist unser Ziel, dass wir möglichst viel dazu animieren können, euch mitzumachen.
0: Wenn jetzt jemand, der zuhört, denkt, oh, das wäre jetzt noch etwas, wie kommt man denn da an Noten her? Oder wie geht man da vor, wenn man da dabei sein will?
1: Also das ist sehr simpel. Wir haben eine Homepage, www.mountainmusicfestival.ch, und da sieht man, wenn die Gesamtspiele euch werden sein. Und da kann man direkt ganz einfach die Sticker, die am Gesamtchor, wo wir das spielen, kann man als PDF am Brecher laden. Und vorgängig, wenn man das will, schon mal vorbereiten und sonst einfach euch drauf los, den mitspielen.
0: Das Festival oder die Konzerte sind ja nicht in einem Saal irgendwo, sondern die sind auf dem Dorfplatz zu Grächen. Es treten verschiedenste Formationen auf, Amateure, Profis. Kann man sagen, ist das Mountain Music Festival so ein bisschen Festival von den Begegnungen, die wollt Leute zusammenbringen?
1: Ja, definitiv. Also, das steht wirklich im Vordergrund, dass wir an Räumen schaffen und an Platz schaffen, wo Leute zusammenfinden und was sonst im Alltag, sagen wir mal, vielleicht nie aufeinandertreffen und sei es in einer ganzen Blasmusikszene, aber auch sonst Leute, die einfach gerne Musik hören und oder euch einfach Musik begeistert sind. Und das Ziel ist, dass wir möglichst viele Leute zusammenbringen, von jung bis alt, und dann noch möglichst ein schönes Wochenende mit ganz vielen musikalischen Emotionen und Eindrücken vermitteln und eine gute Zeit zusammen zu haben.
0: Hören wir doch mal eine Formation, die auftritt an diesem Mountain Music Festival. Das ist die Bürgerkapelle Klausen aus dem Südtirol. Und das Motto vom Fritti oben heisst ja dann auch «Wallis trifft Südtirol». Wie seid ihr auf das gekommen?
1: Ja, wir haben eigentlich geneigt. Ja, eigentlich wäre es cool, wenn wir die ganze Blasmusikszene, die ganze Kapelle, hat ja auch einen ganz grossen Stellenwert eben im Südtirol. Und dann haben wir gedacht, wir könnten da einen kulturellen Austausch schaffen mit dem Festival, dass wir eben eine Band aus dem Südtirol würde, ja, gewinnen, für über das ganze Wochenende mit uns das Festival zu erleben. Und dadurch das haben wir die Bürgerkapelle Klausen können gewinnen für das Festival.
0: Und die hören wir jetzt. Da ist die Bürgerkapelle Klausen aus dem Südtirol. Sie spielt uns der Marsch im Glanz der Sonne.

0: «Halt mich fest», das ist der Titel von diesem Walzer. Wir haben die Siebner Formation, die Innsbrucker Böhmische, gehört. Auch die Innsbrucker Böhmische tritt am Mountain Music Festival zu Grächen auf, am Sonntag, 30. August. Einer von den Auftritten, wo sich der Sascha Abgottspohn ganz besonders darauf freut.
1: Das ist absolut die Spitzenformation, die wir hier engagieren können. Die einfach Blasmusik auf höchstem Level spielt und präsentiert und tolle Musiker und die das Publikum euch haben und mit Riso, mit ihrer Musik, was machen.
2: Viele von ihnen spielen ja in bekannten Orchestern, also Münchner Philharmoniker habe ich gesehen, bis Wiener Symphoniker, also sie sind echt Profis durch und durch.
1: Genau. Und das ist eigentlich, finde ich persönlich auch immer sehr interessant, dass so professionelle Leute, die eben sonst hauptsächlich im Orchester unterwegs sind, dass die euch noch zusammenfinden und in einer Gruppe und da einfach ihre Tourneen und Konzerte können und haben in einem ganz anderen Rahmen.
2: Was wir noch nie erwähnt haben, ist zum Beispiel das Trompetenquintett 5x5 aus England, wo am Freitag oben auch ein Konzert gibt. Oder das Gala-Konzert am Samstag mit dem Christoph Walter Orchestra, mit der Nelly Patti und dem Florian Ast. Also ganz verschiedene Stile, die ihr hier abdeckt, zu Grächen am Mountain Music Festival.
1: Ja, das ist so. Und euch haben wir noch viele regionale Blaskapellen. Eure Amateur, aber genau eure Profi-Formationen, die da während auf Platz sind. Und ja, das Ziel ist, dass euch für jeden etwas dabei ist. Sei es einfach von kleinen Formationen, aber auch von grossen Formationen unterhalten und auch, aber auch sonst eher klassische Konzerte. Genau.
2: Christoph Walter haben wir jetzt erwähnt. Er gibt ja schon ein paar Jahre lang einen Blasmusik-Workshop auch zu Grächen. Ist dort daraus auch die Idee entstanden, dass man eigentlich gerade ein ganzes Festival daraus könnte machen, statt einfach nur eine Kurswoche oder ein Kurswochenende?
1: Ja, das ist nach der Blasmusikwoche einmal, sind wir zusammengestanden und haben ein bisschen reflektiert, wie die Woche war. Und aus dem Müsser haben wir dann ganz viele interessante Gespräche gehabt und haben jetzt mal das Gefühl gehabt, eigentlich wäre es cool, zu Grächen und mit einer so tollen Kulisse, mit so tollen Leuten, irgendetwas auf die Beine zu stellen, was längerfristig kann existieren und etwas einfach exklusiv seinen Wegen können machen. Und das ist tatsächlich nach der Blasmusikwoche aus ein paar kleinen Ideen jetzt mal entstanden und grosse Vision. Und dann haben wir gesagt, so, jetzt müssen wir das konkret planen.
2: Jetzt gerade so heisse Sommer wie jetzt flüchten ja viele Leute sowieso in die Berge. Also ich denke, der Sommertourismus wird wahrscheinlich eh immer wichtiger, oder auch in einem Ort wie Grächen.
1: Ja, Grächen, wir leben vom Tourismus. Und die Sommersaison ist dann, wenn wir das Blasmusik-Wochenende, wo das Mountain Music Festival haben, ist die Hochsaison eigentlich durch. Und wir versuchen euch durch das Ende August gleich noch, dass wir ein paar Touristen noch da haben können, dass das Dorf immer noch lebt.
2: Ist es denn schwierig, so ein neues Festival zu etablieren? Das kulturelle Angebot überall ist ja riesig.
1: Das ist riesig und ja, ich sage mal, Ideen haben ganz viel. Aber was man daraus macht und ob man es konkret umsetzen kann, ist dann ganz etwas anderes. Und auch wenn man halt so etwas von da planen und organisieren, merkt man jetzt mal, dass hinter einem so Festival ganz viel dahinter steckt. Wir sind ja ein gutes Team, das das Festival mitträgt und mitorganisiert und wirklich im Dorf, Leute vom Dorf, von der Gemeinde, was das halt, wir tragen das alle zusammen und sonst ist das gar nicht möglich. Das braucht ganz viel.
2: Du bist selber zu Grächen geboren, lebst jetzt aber im Kanton Bern. Was bedeutet Grächen immer noch für dich?
1: Die Heimat. Grächen ist und bleibt meine Heimat, wenn man in den Bergen, so also ein kleiner und schöner Bergdorf aufgewachsen ist. Die Heimat, das verliert man nie und ich habe da so tolle Zeit, Jugendzeit erlebt. Ich gehe immer noch sehr, sehr gerne auf Grächen, leider nicht mehr so viel. Und durch das hat das Festival halt nochmal eine grössere Bedeutung für mich selber, weil ich Musiker bin und von dem lebe und jetzt in meiner eigenen Heimat etwas auch neu bewirken und mitgestalten.
0: Sagt der Euphonist Sascha Abgottspohn, mitverantwortlich für das musikalische Programm vom Mountain Music Festival zu Grächen. Das ist heuer zum zweiten Mal. Es ist am Wochenende vom 28. bis 30. August. Alle Details dazu findet ihr im Internet. Der Link kann ich auch bei uns parat gemacht. SRF Musikwelle bei der Sendung «Für oben Musik» von heute. Jetzt gibt es einen Szenenwechsel. Von den Walliser Bergen gehen wir in die Karibik. Das Polizeimusikkorps Baden-Württemberg spielt uns aus dem Stück «Caribbean Summer» den Satz «Guadeloupe».

Wieder mal Tambourenklänge in der Feurobenmusik. Das ist die Tambourensektion von der Polizeimusik Basel. Und ihr habt es gehört, es ist eine Live-Aufnahme. Eine Live-Aufnahme vom heurigen Jahreskonzert von der Polizeimusik Basel. Die Musik ist das Repräsentationsorchester von der Kantonspolizei Basel-Stadt. Jedes Jahr macht die Polizeimusik eine CD vom Jahreskonzert und sie hat uns von der SRF Musikwelle auch in diesem Jahr wieder ein Exemplar davon geschickt. Besten Dank dafür. Es ist also eine Radiopremiere, was wir hier hören. Nach den Tambouren wollen wir jetzt auch noch hören, wie die Blöserinnen und Blöser tönen. Ausgesucht habe ich den Marsch «Aces High» von Ron Goodwin. Ein Marsch, der 1969 Titelmusik war zum Film «Battle of Britain» oder auf Deutsch hat er geheissen «Luftschlacht um England». So oder so, ein schöner Marsch. Hier die Live-Version von der Polizeimusik Basel, live gespielt am Jahreskonzert.

Das Sternchen heisst die Polka, wir haben bloss Kapellen Lochbrünneler von Farner gehört. Am 7. geht es hier auf der SRF Musikwelle weiter mit dem Echo der Zeit. 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Für heute sage ich Danke für euer Interesse an der Blasmusik. Ich bin der Roman Portmann. Heute weiterhin ganz einen schönen Abend. Adieu, mein Name.

0: 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Es ist 19 Uhr.
1: 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Montag, der 17. August, das sind unsere Themen. Regen in der Schweiz. Ein ungewohnter Anblick nach der langen Hitzeperiode. Was es nun braucht, damit sich die Trockenheitssituation nachhaltig entspannt. Parteiausschluss in Russland. Die kleine Partei Jabloka darf nicht bei den Parlamentswahlen antreten, hat heute das oberste Gericht entschieden. Was das über den Kreml aussagt. Wahlkampfauftakt in Brasilien. Amtsinhaber Lula da Silva tritt an gegen Flavio Bolsonaro, den Sohn des inhaftierten Ex-Präsidenten. Wie die beiden im Wahlkampf Stimmung machen. Und der Hype um Testosteron. Welche Auswirkungen es hat, wenn das Männlichkeitshormon im Körper fehlt. Und was passiert, wenn gesunde Männer mit Präparaten nachhelfen? In unserer Rubrik Echo Wissen. Es regnete heute in weiten Teilen der Schweiz und vermutlich ist das schlechte Wetter selten so gut angekommen. Nach den hitzigen und trockenen Wochen geht ein Aufatmen durch das Land. Was aber braucht es, damit sich die Situation mittel- und langfristig entschärft? In der Landwirtschaft, in den Wäldern und bei den Trinkwasserbeständen? Eliane Leiser mit einem Überblick.
2: Wer heute draußen unterwegs war, hat es wohl beobachten können. Nach den teils starken Regengüssen bildeten sich schnell kleine Bäche auf den Straßen. Ein bekanntes Phänomen nach langen Trockenphasen.
3: Die Böden sind so trocken, dass sie hydrophob wirken, also wasserabstoßend,
2: erklärt SRF-Meteorologe Jan Eitel.
3: Deshalb wird viel von diesem Regen auch oberflächlich abfließen. Es muss immer wieder mal regnen, damit der Boden wie ein Schwamm funktioniert und den Regen aufnehmen kann.
2: Langanhaltender Regen also über Tage. Das brauche es jetzt auch in der Landwirtschaft, bestätigt Damien Ambertreau, Vizepräsident des Schweizer Bauernverbands und verantwortlich für den Pflanzenbau.
4: Diese Trockenheit ist ganz tief im Boden. Um das zu kompensieren, braucht es Zeit.
2: Zeit, die viele Bauern und Bäuerinnen aktuell aber nicht hätten. Gerade habe nämlich die nächste Aussaatrunde begonnen.
4: Zum Beispiel beginnen wir jetzt mit dem Rapsanbau, um Zwischenkulturen, Fütterbau für den nächsten Herbst.
2: Damit diese Pflanzen wachsen würden, benötigten sie einen gut durchfeuchteten Boden. Dann könne man noch hoffen. Anders sähe es bei Pflanzen aus, die jetzt geerntet würden. Kartoffeln, Mais, Zuckerrüben. Hier komme jeder Regen zu spät. Der Schaden sei zu groß. Ähnliches Bild bei den Schweizer Wäldern. Der Schweizer Waldforscher Boris Bezzatti beschreibt es so.
5: Es gibt verschiedene Teile der Wälder, die jetzt vergilben, also fast wie ein frühzeitiges Herbst.
2: Kein Regen bringe das sommerliche Grün nochmals zurück. Wie nachhaltig die Bäume geschädigt seien, werde dann aber erst im kommenden Frühling sichtbar. Immerhin, mit jedem Regentropfen seien die Bäume etwas weniger schnell entzündbar, so Pezzatti. Doch bis zum Bräteln im Wald brauche es auch hier langanhaltender Regen, am besten über Wochen.
5: Die tieferen Schichten im Boden sind noch ziemlich trocken. Das heisst, es besteht noch eine hohe Brandgefahr.
2: Und wie sieht's aus mit der Gefahr, dass uns das Trinkwasser ausgeht? Auch dieses Szenario war in Teilen der Schweiz in den letzten Wochen akut, bekräftigt Christoph Bräunle vom Verband der Schweizer Gas- und Wasserversorgungen.
6: Ja, also viele Wasserversorgungen sind in den letzten Wochen aufgrund der Trockenheit an ihre Grenzen gekommen und haben sich vielerorts auch mit Sparappellen an die Bevölkerung gewandt.
2: Am stärksten betroffen seien Gemeinden, die ihr Trinkwasser von Quellen beziehen. Quellen, die immer weniger Rohwasser führten. Orte, die auf See- oder Flusswasser zurückgreifen könnten, hätten es da etwas besser. Zwar seien die Pegelstände auch hier teils auf Rekordtiefe gesunken, doch bringe der Regen auch wieder schneller Erholung, im Gegensatz zum unterirdischen Wassertank der Schweiz.
6: Die Grundwasserpegel reagieren grundsätzlich langsamer, also wenn es trocken ist, fallen sie langsamer. Es dauert dann aber auch länger, bis sie wieder steigen.
2: Das Zauberwort heißt auch hier langanhaltender Regen, wohl eher über Monate. Und was erwartet uns? Mehr Bewegung auf der Wetterkarte, prognostiziert Meteorologe Jan Eitel.
3: jetzt kommt wirklich ein bisschen Schwung in die Wetterküche. Das Hoch, das verlagert sich nach Osten und so ist der Weg frei für Tiefdruckgebiete vom Atlantik und die bringen feuchtere Luft und dementsprechend wird es auch immer wieder mal regnen.
2: Ob über Tage, Wochen oder Monate, wird sich zeigen. So oder so, der Sommer 2026 und das Thema Hitze und Trockenheit wird uns wohl erhalten bleiben, langanhaltend.
1: Während andere Länder diesen Sommer mit schweren Waldbränden zu kämpfen hatten und haben, ist die Schweiz in dieser Hinsicht verschont geblieben. 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Und weiter jetzt mit den wichtigsten Meldungen des Tages. Wer in der Schweiz arbeitet, soll nächstes Jahr im Schnitt 2% mehr Lohn bekommen. Das fordert Travail Suisse, der zweitgrößte Dachverband der Arbeitnehmenden. Livia Schmid.
7: Travail Suisse sagt, die finanzielle Situation von vielen Angestellten habe sich in den letzten 10 Jahren verschlechtert, vor allem weil die Krankenkassenprämien immer teurer würden. Wenn Preise und Kosten steigen, sei es wichtig, dass die Kaufkraft der Arbeitnehmenden gesichert werde. Der Schweizerische Arbeitgeberverband widerspricht. In absoluten Zahlen gemessen stiegen die Löhne stärker als die Krankenkassenprämien. Er weist die Forderungen von Travail Suisse zurück. Im Ringen um einen Frieden zwischen Israel und der Hamas bleiben die Fronten verhärtet. Weder Israel noch die Hamas rücken von ihren Forderungen ab. Israel hatte den US-Friedensplan von Donald Trump vor rund einer Woche offiziell abgelehnt. Und auch die jüngsten Vermittlungsgespräche gestern und heute brachten keine Durchbrüche. Jared Kushner, der US-Sondergesandte und Schwiegersohn von Präsident Donald Trump, traf sich gestern mit Vertretern der Hamas und heute mit Israels Regierungschef Benjamin Netanyahu. Israel sprach danach von konstruktiven Diskussionen. Und Israel erklärt, die Hamas müsse alle Waffen abgeben, sonst werde der Gazastreifen nicht wieder aufgebaut. Die Hamas hatte zuvor gesagt, man gebe die Waffen ab, wenn Israel seine eigenen Verpflichtungen erfülle, so solle Israel seine Angriffe einstellen und sich zurückziehen. Vor rund 3 Jahren ist US-Präsident Donald Trump in einem Zivilprozess verurteilt worden wegen eines sexuellen Übergriffs auf eine Kolumnistin. Trump muss ihr demnach mehr als $5 Millionen zahlen. Nun ist Trump ein zweites Mal damit gescheitert, das Urteil umzustoßen. Der Supreme Court hat seine Berufung erneut abgelehnt. Es werde seine Entscheidung vom Juni nicht überdenken, so das höchste Gericht der USA. Beim konkreten Urteil handelt es sich um eines von 2 Urteilen gegen Trump, bei dem Gerichte der Kolumnistin Recht gaben.
1: Der Bund hat rund 1000 Elektrogeräte getestet, die in der Schweiz verkauft werden, darunter etwa Lampen, Airfryer-Geräte oder Steckeradapter. Das Resultat? Jedes vierte Gerät wies Mängel auf.
7: Die Mängel können zu Stromschlägen oder Bränden führen, sagt die zuständige Behörde. Bei einem Teil der Geräte verbot der Bund den Verkauf. Andere Mängel waren weniger gravierend, zum Beispiel fehlten technische Unterlagen. Der Bund warnt, besonders bei sehr günstigen Elektrogeräten, die auf ausländischen Online-Plattformen verkauft werden, müsse man aufpassen. Insgesamt seien Elektrogeräte in der Schweiz allerdings sehr sicher. Im Aargau, im Gebiet der Gemeinden Baden und Würenlos, kann das Trinkwasser im Moment nach Benzin schmecken. Der Grund: im Limmatal wurden im Grundwasser Rückstände von ETBE gefunden, einem Bestandteil von Benzin. Die Rückstände seien gering und würden die geltenden Höchstwerte deutlich unterschreiten, heißt es von der Behörde. Trotzdem könne das Wasser anders riechen oder schmecken. Das Wasser in der betroffenen Region könne man ohne Bedenken trinken und nutzen, heißt es vom Aargauer Amt für Verbraucherschutz. Momentan finden weitere Messungen statt. Am Donnerstag wollen die betroffenen Gemeinden offiziell informieren. Die Börsendaten von 18.09 Uhr geliefert von SIX. Der Swiss Market Index schließt bei 14.302 Punkten, minus 0,6%. Der Dow Jones Index in New York fällt um 0,4%. Der Euro wird zu 93,83 Rappen gehandelt, der Dollar zu 80,98 Rappen. Und das Wetter: am Abend gibt es zunehmend sonnige Abschnitte, lokal ziehen weitere Schauer vorbei. Morgen ist es trotz einiger Wolken recht sonnig, bei 27 Grad im Norden und 32 Grad im Süden.
1: Wahlen in Russland sind weder frei noch fair. Der Kreml plant und inszeniert die Urnengänge akribisch. In der Bevölkerung wächst aber derzeit die Unzufriedenheit. Und das macht es für das Putin-Regime schwieriger, ein erdrückendes, aber gleichzeitig glaubwürdiges Wahlresultat zu bewerkstelligen. Das zeigt der Fall der liberalen Kleinpartei Jabloka. Das oberste Gericht Russlands hat heute den Ausschluss der Partei von den Parlamentswahlen im September bestätigt. Dazu die Analyse von Russland-Korrespondent Callum McKenzie.
8: Als ernstzunehmende Opposition konnte man Jabloka nicht bezeichnen. Die altgediente liberale Partei ist in der russischen Politik seit Jahren bloß eine Randerscheinung. Selbst unter Putin-Kritikern gilt sie als überholt. Für Jabloka politisieren viele Leute, die sich ein anderes Russland wünschen. Doch die Parteiführung hat gelernt, die Spiele des Kremls zu spielen, sich leise kritisch zu äußern, ohne je zur Gefahr für das Regime zu werden. Wohl auch deshalb durfte die Partei zunächst zu den Parlamentswahlen antreten. Jablokas Slogan «Für Frieden und Freiheit» sahen die Behörden nicht als staatsgefährdende Widerrede, sondern als harmlose Fußnote. Sie würde der Scheinwahl einen weiteren Anstrich der Meinungsvielfalt verleihen und damit dem Regime sogar helfen, sich zu legitimieren. Denn darum geht es bei Wahlen in Russland: Wladimir Putins System als beliebt und damit alternativlos erscheinen zu lassen. Die wiederholten Erdrutschsiege der Putin-Partei Einiges Russland sollen der Bevölkerung und der Machtelite demonstrieren, dass das Regime fest im Sattel sitzt. Erreicht werden die Wahlerfolge auch durch kreative Stimmenauszählung, doch die Politikberater im Kreml wollen offensichtlich erfundene Resultate vermeiden. Diese schaden der Legitimität, statt sie zu stärken. Daher setzen sie vor allem auf die akribische Verwaltung der politischen Landschaft. Die Medien sind gleichgeschaltet, die Gegenparteien ausgegrenzt oder so sehr mit dem Regime verbandelt, dass sie bereit sind, ihre eigenen Kampagnen zu sabotieren. Kandidierende, die zu kritisch oder zu charismatisch auftreten, werden vorab von den Wahlen ausgeschlossen. Oder schlimmer: Lev Schlossberg, ein Jabloka-Politiker, der besonders klare Worte gegen den Kreml findet, wurde heute zu 11 Jahren Gefängnis verurteilt. Und nun mussten gegen die Partei als Ganzes Maßnahmen ergriffen werden. Nicht, weil sie ausscherte, sondern weil sie zum Magnet wurde für die Unzufriedenen, von denen es in Russland immer mehr gibt. Die staatlichen Rüstungsausgaben verzerren die Wirtschaft und lassen den zivilen Sektor darben. Die flächendeckende Zensur des Internets trifft zunehmend auch politikferne Bürgerinnen und Bürger. Und die täglichen Drohnenangriffe der ukrainischen Armee lassen an der Fähigkeit des Regimes zweifeln, das Land angemessen zu schützen. Der Ausschluss von Jabloka vor den Wahlen hat kleine Demonstrationen hervorgerufen. Aber die meisten potenziellen Jabloka-Wählerinnen und Wähler dürften dem Urnengang nun einfach fernbleiben. Doch wenn das Regime die Ursachen für den Missmut in der Bevölkerung nicht angeht, wird die Unzufriedenheit nur noch wachsen. Breiter Protest ist alles andere als absehbar, breite Apathie hingegen schon. Für Putin, der die Ukraine mit allen Mitteln zu unterwerfen versucht, ist das ein Problem.
1: Das ist das Echo der Zeit auf Radio SRF. So geht's bei uns weiter. Was dahinter steckt, wenn US-Präsident Trump Militärübungen mit Südkorea einschränken will. Wie es jungen Frauen geht, die wie viele andere vor kurzem die spanische Exklave Ceuta erreicht haben, die aber im Gegensatz zu den meisten dort geblieben sind. Was vom Klimaphänomen El Niño zu erwarten ist, das dieses Jahr so stark wie noch nie ausfallen könnte, und was zusätzliches Testosteron im Körper von Männern bewirkt. US-Präsident Donald Trump hat also angekündigt, Militärübungen mit Südkorea einschränken zu wollen. Diese Übungen, die regelmäßig durchgeführt werden und die derzeit am Laufen sind, seien ein unangemessenes Signal in Richtung Nordkorea. denn das Land stelle keine Bedrohung dar, postete Trump in den sozialen Medien. Eine Einschätzung, der viele Fachleute, auch aus den Reihen des US-Militärs, widersprechen. Frage jetzt live an unseren USA-Korrespondenten Andrea Christen. Wenn Donald Trump nun also Südkorea brüskiert und gleichzeitig Avancen Richtung Nordkorea macht, was bezweckt der US-Präsident damit?
9: Vielleicht versucht er hier mit einem Zugeständnis, die direkte Diplomatie mit Nordkorea wieder anzustoßen. Trump hat Kim Jong-un in der ersten Amtszeit dreimal getroffen. Auf Truth Social hat Trump geschrieben, er habe mit dem Diktator eine sehr gute Beziehung. Er hat ein Bild von sich und Kim Jong-un veröffentlicht. Anscheinend versucht Trump schon seit einiger Zeit vergeblich, diese Gespräche wieder in Gang zu bringen. Gespräche, die 2018 und 2019 zwar eine große Show waren, aber kein Erfolg. Nordkorea hat seither sein Atom- und Raketenprogramm ausgebaut, hat sich sehr an Russland angenähert und Truppen geschickt, die gegen die Ukraine kämpfen. Also auch Trumps Darstellung eines respektvollen und unbedrohlichen Nordkoreas ist sehr fragwürdig und sie ist Ausdruck seiner Faszination für die Autokraten und Diktatoren dieser Welt und auch für die Geringschätzung von demokratischen Verbündeten wie Südkorea. Wir werden nun sehen, wohin diese jüngste Ankündigung von Trump führt. Was er heute sagt, das wissen wir, kann morgen schon wieder vergessen sein.
1: Trump schreibt in seinem Post zum Thema auch, Südkorea habe die USA im Nahen Osten nicht unterstützt. Was ist davon zu halten?
9: Trump hat die USA mehr oder weniger im Alleingang in einen Konflikt mit dem Iran verstrickt und dann von Verbündeten verlangt, dass sie ihm helfen, etwa in der Form von Minenräumschiffen in der Straße von Hormuz. Dass Südkorea, so wie andere hier zurückhaltend reagierte, scheint tatsächlich mit ein Grund zu sein für Trumps Ankündigung. Trump ist sehr transaktional, auch was er als persönlichen Affront empfindet, kann eine Rolle spielen. Er schrieb auch, die USA würden die meisten Kosten dieser Militärübungen tragen. Sehr Ähnliches hörten wir von ihm schon in der ersten Amtszeit, als er auch Militärübungen mit Südkorea absagte oder zurückfuhr. Das ist also sehr typisch für einen Präsidenten, der glaubt, die USA würden von den eigenen Verbündeten auch in Europa in Sachen Verteidigung über den Tisch gezogen. Trump hat übrigens auch heute gedroht, falls Oman ihm bei Verhandlungen mit dem Iran in die Quere komme, werde er dieses Land bombardieren. Ein Beispiel dafür, welche Töne hier gegenüber langjährigen Partnern angeschlagen werden.
1: Wie fallen denn heute die Reaktionen aus in den USA?
9: Mark Kelly, ein Demokrat, Senator und einst ein Kampfpilot, nannte Trumps Ankündigung kurzsichtig, einen Fehler. Er ist eine gewichtige sicherheitspolitische Stimme und spricht hier wohl stellvertretend für seine Partei. Republikanische Stimmen, die Trumps Entscheidung loben, sind mir keine begegnet und Kritik aus den eigenen Reihen ist ein sehr seltenes Gut. Eine Ausnahme ist Senator Tom Tillis, der sich keiner Wiederwahl stellt und Trumps Vergeltung nicht mehr wirklich fürchten muss. Er erklärte, wenn man diese gemeinsamen Militärübungen herunterfahre, ermögliche man Nordkorea, mehr Truppen in die Ukraine zu schicken.
1: Diese Abkehr von Südkorea, die Hinwendung zu Nordkorea, wie ordnet sich diese Haltung von Präsident Trump ein in die Außenpolitik der USA?
9: Der Grundsatz, wonach sich die USA auf Asien, auf China konzentrieren sollten, scheint aufgeweicht. Trump konzentriert sich auf die westliche Hemisphäre, auf Kuba oder Venezuela und er hat die USA in einen Krieg mit dem Iran geführt, den die Supermacht nicht in der Lage scheint zu gewinnen. In US-Medien ist von schlechten Zuständen, von schlechter Moral, von Versorgungsengpässen zu lesen auf einem Flugzeugträger, der nun schon über 260 Tage lang auf See ist, um die Seeblockade gegen den Iran aufrechtzuerhalten. Ein anderer Flugzeugträger wird aus Asien abgezogen, um einzuspringen, sodass die USA wenigstens momentan keinen Flugzeugträger im asiatischen Raum haben. Der Iran-Krieg hat wohl auch den US-Vorrat an Luftabwehrraketen sehr verringert. Insgesamt also das Bild einer USA, die sich strategisch verheddert haben. Und wenn wir auch nun Trumps Ankündigung, diese Übungen mit Südkorea zurückzufahren, hier dazu nehmen, dann muss man sich fragen, inwiefern US-Verbündete in Asien, aber auch in Europa noch auf die USA zählen können.
1: Vielen Dank für diese Informationen und Einschätzungen. Das war USA-Korrespondent Andrea Christen. Rund zwei Wochen ist es her, dass Zehntausende, zumeist junge Menschen, von Marokko aus in die spanische Exklave Ceuta gelangten. Die meisten sind unterdessen nach Marokko zurückgekehrt, doch nach wie vor halten sich tausende Migranten und Migrantinnen in Ceuta auf. Darunter zahlreiche junge Frauen, die Opfer von sexueller Gewalt wurden und für die nun die lokale Bevölkerung Hilfe organisiert. Die Reportage von ARD-Korrespondentin Franka Welz.
10: Mira, aquí está.
11: Sí, ach, qué bien.
12: Schau, hier sind sie, sagt Rana aus der Nachbarschaftsvereinigung von Ceutas marokkanischem Viertel El Príncipe. Hier, das ist der Fußballplatz einer örtlichen Schule, und sie, das sind Dutzende unbegleitete Minderjährige, die hier seit gut zwei Wochen untergebracht sind, ausschließlich Mädchen. Einige Mädchen haben einen Kreis gebildet und werfen einen Ball hin und her. Sie sind ausgelassen. Hörst du, wie sie kreischen, sagt Rana. Eine beeindruckende Erscheinung in einem wallenden, hellen Gewand, verblasste Henna-Tattoos an ihren Händen. Einige der Mädchen wurden vergewaltigt. Die Behörden haben sie hierher gebracht, haben ihnen mobile Toiletten aufgestellt. Die meisten schlafen auch hier. Der hintere Bereich des Fußballplatzes ist mit blauen Plastikplanen abgehängt. Unter diesem Dach kommen Dutzende Mädchen unter. Es gibt Matratzenlager und Teppiche als Sitzgelegenheit. Weitere Planen schützen vor neugierigen Blicken und geben den Mädchen zumindest einen Hauch von Privatsphäre. Fatima ist 17 und kommt ursprünglich aus der Küstenstadt Tanger im Nordwesten Marokkos. Seit dem 31. Juli ist sie in Ceuta und sagt, sie und andere Mädchen hätten zunächst keinen Schlafplatz gefunden. Wir waren auf der Straße und haben sehr gelitten, bis wir diese Vereinigung fanden, die uns hier aufnahm und nicht zuließ, dass die jungen Männer an uns herankamen. Und im Gegenteil, hier sind junge Männer, die niemanden reinlassen. Selbst wenn es dein eigener Großvater wäre, der dich besuchen will, sie lassen ihn nicht durch. Ihsan, die sagt, sie sei ebenfalls 17, gesellt sich hinzu. Bevor sie die Grenze zu Ceuta überschritten hat, lag schon ein langer Fußweg hinter ihr. Mehr als 60 Kilometer ist das zierliche Mädchen mit dem Lausbuben-Lockenkopf gelaufen. Von Tanger im Nordwesten Marokkos nach Tetouan im Nordosten. Wir haben nicht viel Geld, wir leben in bescheidenen Verhältnissen. Ich habe in der Schule gelernt und gearbeitet und Fußball gespielt. Ich habe mit meiner Mutter in einer Schneiderei gearbeitet. Sie haben eine kleine Schneiderei und ich habe dort mitgearbeitet, um ihr zu helfen, über die Runden zu kommen, weil sie die Einzige ist, die für uns aufkommt, sonst niemand. Es kommt Bewegung in die Unterkunft. Freiwillige Helferinnen haben eine Autoladung Essenspakete gebracht. Leute von der Nachbarschaftsvereinigung organisieren die Ausgabe. Ahmed Enfedal rauscht herein. Der Präsident der Nachbarschaftsvereinigung kommt gerade von einer Sitzung mit der Stadt. Auf unsere Frage, ob das produktiv gewesen sei, winkt er ab. Viel Blabla und letztlich nichts. Sie reden über Sicherheit, über Müll und ich will, dass sie über die Mädchen reden. Der Rest interessiert mich nicht. Darauf angesprochen, welche Zukunft diese und andere Mädchen erwarte, verdunkelt sich seine Miene. Das sei ein anderes Thema. Ich bin pessimistisch, weil sowohl der spanische Staat als auch Marokko versuchen, ein bilaterales Abkommen zu schließen, um all diese Mädchen dorthin zurückzuschicken, wo sie herkommen. Und ich sage nur, dass das internationale Übereinkommen über die Rechte der Kinder eingehalten werden muss. So einfach ist das. Unbegleitete Minderjährige genießen einen besonderen Schutz. Sie dürfen zum Beispiel nur in ihr Heimatland zurückgeführt werden, wenn sichergestellt ist, dass sie dort gut versorgt werden können. Gut möglich also, dass viele dieser Mädchen eine ganze Weile in Ceuta festsitzen werden. Mehrere tausend Migranten halten sich noch in der Stadt auf. Neben unbegleiteten Minderjährigen auch Geflüchtete aus Kriegsgebieten und Erwachsene auf der Suche nach einem besseren Leben. Eine Herausforderung für die kleine Stadt mit knapp 84.000 Einwohnern, sagt Ahmed Enfedal. Ceuta werde nicht alle Minderjährigen dauerhaft aufnehmen können, die sich hier aufhielten. Das sei aber auch nicht die Aufgabe der Stadt. Es gibt Festlandspanien, es gibt Europa. Und da es sich um ein europäisches Problem handelt, denn wenn wir schon davon sprechen, dass Ceuta zu Europa gehört, dann ist dies ein europäisches Problem. Und wenn es ein europäisches Problem ist, dann muss Europa selbst in seiner Gesamtheit eine Lösung dafür finden.
13: Es ist ein Problem europäisch, das Europa in seiner Totalität lo resuelve.
1: Sagt Ahmed Enfedal, Präsident der Nachbarschaftsvereinigung, die Hilfe für die jungen Frauen organisiert. In Brasilien hat das Rennen um das Präsidentenamt im Herbst offiziell begonnen. Am Wochenende haben die beiden Favoriten ihre ersten Wahlkampfveranstaltungen abgehalten. Lula da Silva, der linksgerichtete aktuelle Präsident Brasiliens, und Flavio Bolsonaro, der Sohn des rechtsextremen Ex-Präsidenten Jair Bolsonaro. Wie die beiden die Bevölkerung für sich gewinnen wollen und mit welchen Erfolgsaussichten, Südamerika-Korrespondentin Teresa Delgado berichtet.
10: Anfang Oktober werden wieder die Namen Lula und Bolsonaro auf dem Wahlzettel stehen. Doch statt dem Vater, Jair Bolsonaro, tritt dieses Mal der Sohn Flavio an. Der 80-jährige Luiz Inácio Lula da Silva will es nochmal wissen und tritt für eine vierte Amtszeit an. Das gab's noch nie in Brasilien. In São Bernardo do Campo, einer kleinen Industriestadt nahe von São Paulo, wo Lula vor mehr als 40 Jahren als Volkswagen-Mitarbeiter und Gewerkschafter einen Arbeiterstreik anführte, sprach Lula zu seinen Anhängern. Wir wollen hier produzieren und Jobs schaffen. Niemand soll uns ausnutzen. Weder die USA, noch Russland, noch China. Lulas Gegner bei der letzten Wahl, Ex-Präsident Jair Bolsonaro, darf nicht mehr antreten. Er sitzt eine mehr als 27 Jahre lange Haftstrafe ab, wegen der Planung eines Staatsstreichs. Stattdessen tritt Flavio Bolsonaro an, als Kandidat der rechtsextremen liberalen Partei. Der 45-jährige Senator sprach in seiner Heimatstadt Rio de Janeiro vor Anhängerinnen und Anhängern. Ich werde für anständige Richter im obersten Gericht sorgen. Männer und Frauen, die gegen Drogenkonsum sind und unsere Verfassung respektieren. Der brasilianische Politologe Guilherme Carneus erwartet ein knappes Rennen und sieht Amtsinhaber Lula aber im Vorteil. Lulas Regierung steht in den Umfragen nicht schlecht da. Seine Zustimmungswerte heute würden es ihm erlauben, im Oktober wiedergewählt zu werden. Natürlich kann sich bis dahin noch viel ändern, aber Lula befindet sich in Bezug auf die gesellschaftliche Zustimmung nicht in einer Position der Schwäche. Lula kommt zugute, die Rechte ist fragmentiert. Als Jair Bolsonaro verhaftet wurde, gab es über viele Monate hinweg einen riesigen Streit innerhalb der Bewegung darüber, wer der Nachfolger werden sollte. Einige sprachen von Michelle Bolsonaro, der ehemaligen First Lady. Andere unterstützten Tarcísio de Freitas, der Gouverneur von São Paulo. Oder Jair Bolsonaros anderen Sohn, Eduardo Bolsonaro, der in den USA ist. Und aus diesem Grund wirkt diese rechtsextreme Bewegung ein wenig desorganisiert. Jair Bolsonaro ist es aufgrund eines Urteils des obersten Gerichts Brasiliens verboten, sich in den Wahlkampf einzumischen. Um trotzdem klarzumachen, dass er die Bewegung seines Vaters nun anführen will, zeigte Flavio Bolsonaro am Parteitag der Bolsonaristen vor wenigen Wochen ein mit künstlicher Intelligenz generiertes Video, in dem ein Avatar seines Vaters zum Publikum sprach. Wie Sie wissen, darf ich aufgrund eines unfairen Urteils gegen mich nicht mehr antreten. Stattdessen wird unsere Bewegung von meinem Blut angeführt, in der Form von meinem Sohn Flavio Bolsonaro. So das mit KI erzeugte Video. Lulas dritte Amtszeit war immer wieder auch vom Zollstreit mit US-Präsident Donald Trump geprägt. Die enge Beziehung von Flavios Bruder Eduardo Bolsonaro zu Trump hat die Bolsonarismusbewegung geschwächt. Das hat Lula geholfen und gezeigt, dass er in der Lage ist, mit Trump zu verhandeln. Sogar unter eingeschworenen Bolsonaristen sorgten Trumps Zölle gegen Brasilien für Unmut. Doch Lulas Regierung ließ sich nicht einschüchtern. Im Gegenteil. Als eines von wenigen Ländern weltweit verhängte Brasilien eigene Zölle gegen die USA. Das bescherte Lula Beifall, auch von sonst eingeschworenen Bolsonaristen. Neben Lula und Bolsonaro treten rund ein Dutzend weitere Kandidaten von kleineren Parteien an. Beobachter gehen jedoch davon aus, dass sie nicht entscheidend sein werden. Üblicherweise läuft es in Brasilien bei Präsidentschaftswahlen auf die Kandidaten der beiden größten Parteien hinaus, Lula und Flavio Bolsonaro.
1: Viele Klimaforscherinnen und Umweltwissenschaftler blicken dieser Tage Richtung Pazifik, denn dort braut sich gerade etwas zusammen. Die Rede ist vom Klimaphänomen El Niño. Messdaten weisen darauf hin, dass sich aktuell das intensivste El Niño-Phänomen seit Messbeginn aufbauen könnte, mit weitreichenden Konsequenzen. Dürren, wo es normalerweise regnet, Überschwemmungen in eher trockenen Gebieten, verbunden mit entsprechenden Ernteausfällen. Wissenschaftsredaktorin Katrin Capriz.
11: Das Klimaphänomen El Niño erreicht seinen Höhepunkt oftmals um die Weihnachtstage herum und kann Wetterveränderungen auf großen Teilen des Globus zur Folge haben. Besonders intensiv erleben das zum Beispiel die Menschen an der Küste von Peru. Das Weihnachtskind, daher der Name El Niño, bringt dann viel Regen in die normalerweise sehr trockene Küstenregion. In El Niño-Jahren staut sich warmes Meerwasser vor Südamerika, zu warmes Wasser für viele Meerestiere in dieser Gegend. Sie sterben, die Fischereierträge brechen ein. Die wichtigsten Auswirkungen der El Niño Southern Oscillation fasst Nicolas Gruber von der ETH Zürich zusammen.
14: Trockenheit in Indonesien, dann wiederum Trockenbedingungen in Brasilien, dann die sehr komplexen Auswirkungen auf Afrika. Auf der einen Seite trocken, wieder feucht, Australien eher wieder trocken und Indien über den Monsun auch eher trocken.
11: Gruber erforscht als Professor für Umweltphysik den Klimawandel und dessen Auswirkungen auf die Ozeane. Die Wetterveränderungen durch El Niño können weitreichende Folgen haben, so der Klimaforscher.
14: Das hat natürlich Auswirkungen für die Leute da in Bezug auf die Ernährungssicherheit. Und das hat natürlich dann auch starke Auswirkungen für den Rest der Welt in Bezug auf gerade so Cash Crops, Produktion von Sojabohnen über Kaffee, über Weizen, Kakao und. Viele von den Nahrungsmitteln, die international gehandelt werden, sind durch den El Niño betroffen.
11: Ein El Niño-Phänomen baut sich alle paar Jahre auf aus einem komplexen Zusammenspiel zwischen den Passatwinden, die von Südamerika Richtung Südostasien wehen, und den Wassermassen im Pazifik.
14: Ich beschreibe es oft wie ein pas de deux, also ein Tanz zwischen zwei Partnern.
11: Beschreibt Nicolas Gruber diese komplizierte Wechselwirkung zwischen Atmosphäre und Ozean. Erste Anzeichen eines El Niño-Phänomens beobachten Forschende in der Regel ab April. Etwa ein Jahr später klingt es meist wieder ab. Dieses Jahr, 3 Jahre nach dem letzten El Niño, warnten Meteorologen und Klimaforscherinnen schon früh, es gäbe 2026 und 2027 ein besonders intensives El Niño-Phänomen. Mittlerweile ist klar, El Niño baut sich auf, und zwar heftig. Ob der Welt tatsächlich ein Super-El Niño bevorsteht, sei schwierig vorherzusagen, so Nicolas Gruber.
14: Was wir sehr gut voraussagen können, ist, dass das Zusammenspiel zwischen dem starken El Niño und der globalen Erwärmung dazu führen wird, dass eben 26 und mit ganz großer Wahrscheinlichkeit 27 global für das Meer wärmsten jemals gemessen gehören wird.
11: Rekordwarme Weltmeere, das bedeutet, auch der Globus als Ganzes könnte nächstes Jahr so heiß werden wie nie zuvor. Was bedeutet das für das Wetter in Europa, in der Schweiz? Reicht das El Niño-Klimaphänomen über den Pazifik hinaus bis hierher? Sehr wahrscheinlich nicht, selbst in einem vermutlich intensiven El Niño-Jahr, sagt Nicolas Gruber. Für das Wetter in Europa sei vor allem der Nordatlantik die relevante Wetterküche. Aber er betont auch, in einem Super-El Niño, dass die Meerestemperaturen in neue Höhen jagt, stecke so viel Wärme, so viel Energie drin, wie die Forschung es noch nicht kenne.
14: Und was das dann genau bedeutet, also das wird Neuland sein. Also das können wir so nicht a priori sagen, ob es more of the same, also mehr vom Gleichen geben wird.
11: Also zum Beispiel noch größere Überschwemmungen in Peru und Ecuador, noch intensivere Dürren und Waldbrände in Indonesien, Australien, dem Amazonas.
14: Oder ob es dann vielleicht ganz neue Auswirkungen geben wird, die wir bis jetzt noch nicht auf dem Radarschirm haben. Durchaus möglich.
11: Denn mit der rasanten Klimaveränderung steckt die Welt mitten in einem geophysikalischen Experiment, über dessen Ausgang die Wissenschaft längst nicht abschließend Bescheid weiß.
1: Damit Sie Ihr absolut Bestes geben können. Mit diesem Ziel lässt US-Verteidigungsminister Pete Hegseth seine Soldaten künftig jährlich auf ihren Testosteronspiegel testen. Ein hoher Wert soll sie kampfbereit machen. Wer einen Mangel hat, soll mit Präparaten nachhelfen, vorerst freiwillig. Auch außerhalb des Militärs dreht sich gerade vieles um das Hormon. Auf TikTok posten junge Männer ihren T-Wert wie eine Trophäe. In der sogenannten Manosphere-Bewegung, in der Anhänger ihre Männlichkeit über alles stellen, gilt ein hoher Wert praktisch als Pflicht. Was viele nicht wissen, das Hormon hat seinen Preis. Schlechte Haut, Depressionen und, fast unweigerlich, Unfruchtbarkeit. Mangelt es unseren Männern wirklich an Männlichkeitshormonen? Dazu der Beitrag von Wissenschaftsredaktorin Gina Buhl.
15: Blutabnahme in Zürich.
16: Dann gibt es einen Stich. Die Brust wieder aufmachen. Geht's?
17: Ja.
16: Sehr gut.
15: Jan ist 27, Fitnesstrainer, durchtrainiert. Von außen betrachtet hat er längst, wonach viele in seiner Szene streben. Trotzdem denkt er seit längerem über Testosteron nach. Das Hormon, das sein Sixpack noch massiver und sein Durchhaltevermögen noch ausgeprägter machen soll.
18: Eben mit so Stützhilfen wie Testosteron kann man sich schon auf ein gewisses Level bringen, das man vielleicht natürlich jetzt nicht schaffen würde, so schnell oder auch einfach auch diese, ja, diesen Zielwert, den man vielleicht sich auch erhofft.
15: In seinem Umfeld helfen bereits einige nach. Er sieht, was es einmal wöchentlich gespritzt aus ihren Körpern rausholt, aber auch, was es ihnen nimmt. Die Libido, die reine Haut, manchmal die mentale Stabilität.
18: Wäre natürlich nicht so nice, wenn ich jetzt da mega Hautausschläge kriegen würde, aber es gibt auch Creme dafür und man kann den Cycle auch beenden, wenn man merkt, es klappt nicht. Und dann regeneriert sich ja der Körper wieder.
15: Warum ist Jan, wie derzeit so viele junge Männer, bereit, diese Risiken einzugehen?
18: Optisch will man natürlich immer, sieht man immer Raum für Optimierung. Ja, auch vielleicht auch Outside Pressure, Social Media. Man sieht immer, was man macht oder was man erreichen könnte, wo man sein könnte.
15: Am liebsten würde er sich das Testosteron ärztlich verschreiben lassen. Dafür braucht es aber einen nachgewiesenen Mangel. Deshalb lässt Jan heute seinen Wert bestimmen. Szenenwechsel in ein Zürcher Fitnessstudio. Hier zeigt sich, wie einfach der Zugang zu Testosteron auch ohne medizinisch nachgewiesenen Mangel ist. Es braucht dazu kein Rezept, es gibt keine Kontrolle. Der Handel ohne Bewilligung ist in der Schweiz illegal. Ein Dealer erzählt von der immensen Nachfrage in den vergangenen Monaten. Seine Aussage hören Sie hier nachgesprochen.
19: Die Szene ist enorm gewachsen und ich bin mir sicher, da ist noch lange kein Ende in Sicht. Die meisten wollen einfach immer noch krasser und noch muskulöser sein.
15: Zeitweise komme es sogar zu Engpässen bei den Präparaten, die er verkauft. Viele Kunden bestellten deshalb zusätzlich online, häufig aus dem Ausland. Auch andernorts zeigt sich der Trend. Auf Nachfrage von SRF bestätigen mehrere Ärztinnen und Ärzte einen rasanten Anstieg bei Testosteronanfragen. Auch von Männern fernab der Fitnessbubble. Kontrolliert angewendet hat das Hormon große Power. Und das ist seit fast 30 Jahren belegt. Eine Studie im New England Journal of Medicine zeigte bereits 1996, dass Männer unter Testosteron und Krafttraining innerhalb von 10 Wochen im Schnitt 6 Kilogramm mehr Muskelmasse aufbauten als eine Placebo-Gruppe. Auch Frederik Birkhäuser, Urologe am St. Anna-Spital in Luzern, weiß um die Kraft des Hormons.
20: Testosteron baut Muskeln auf, steigert die Kraft, hilft bei der Regeneration. Das ist alles tatsächlich so. Deshalb kann ich den Wunsch dieser Männer schon ein Stück weit nachvollziehen.
15: Ganz ohne Folgen bleibt das aber nicht. Neben Akne, Thrombosen und Embolien steht am Ende oft die Unfruchtbarkeit. Und ausgerechnet die, die es am meisten angeht, sind sich dessen am wenigsten bewusst.
20: Vor allem junge Männer haben das Risiko einer Unfruchtbarkeit oft nicht auf dem Schirm.
15: Wer zusätzlich Testosteron nimmt, hat mehr davon im Blut. Und trotzdem sinkt ausgerechnet die Fruchtbarkeit. Wie kann das sein? Der Körper misst laufend, wie viel Testosteron im Blut ist. Er macht das über die Hypophyse, einer Steuerzentrale im Gehirn. Ist zu wenig da, schickt sie ein Signal an die Hoden. Mehr produzieren. Ab 30 sinkt der Wert bei den meisten Männern natürlich. Jan mit seinen 27 Jahren betrifft das noch nicht. Kommt jetzt trotzdem zusätzliches Testosteron dazu, registriert das Gehirn genug vorhanden und drosselt die Anweisung an die Hoden. Wie ein Thermostat, der die Heizung abstellt, sobald es warm genug ist. Das Problem? In den Hoden selbst braucht es eine hohe Testosteronkonzentration für die Spermienproduktion.
20: Normalerweise produziert ein junger Mann Dutzende Millionen Spermien pro Samenerguss. Bei Männern, die Testosteron nehmen, kann dieser Wert aber innerhalb weniger Monate gegen null sinken.
15: Wer irgendwann wieder mit den Präparaten aufhört, muss trotzdem Geduld haben. Die körpereigene Produktion springt oft erst nach Monaten wieder an. Manchmal dauert es sogar länger. Bei Männern, die tatsächlich zu wenig Testosteron haben, sieht es anders aus. Und das sind mehr, als man denkt. Bis zu 5%. Sie leiden unter Antriebslosigkeit, schwindender Muskelkraft, Reizbarkeit, langfristig auch Knochenschwund und einem höheren Diabetesrisiko. Wie verbreitet das Thema ist, zeigt eine internationale Studie, präsentiert im Juli in London. Bei hunderttausenden Männern aus mehreren Ländern hat sich der Testosteronspiegel in 50 Jahren mehr als halbiert. Woran das liegt, ist umstritten. Der Studienautor selbst schätzt, Übergewicht und Diabetes würden ein Viertel bis die Hälfte des Rückgangs erklären. Den Rest vermutet er bei hormonstörenden Chemikalien und Luftverschmutzung. Zurück im Besprechungszimmer des Urologen.
20: Der Grund, weshalb eine Therapie begonnen werden soll, ist bei ihm nicht gerechtfertigt. Ja.
15: Jans Wert liegt im Normalbereich. Aber wird ihn das von seinem Vorhaben abhalten?
18: Ich bin ja den natürlichen Weg schon Jahre gegangen, aber bin, glaube ich, jetzt an dem Punkt angelangt, wo ich auch bereit wäre, dieses Risiko vielleicht einzugehen, der jetzt der Arzt auch genannt hat, und vielleicht diese Nebenwirkungen, um einfach, ja, für mich persönlich bessere Resultate zu erzielen.
15: Das Wissen über die gesundheitlichen Risiken hält offenbar wenige ab, wenn das Versprechen groß genug ist. Jan nicht und auch viele andere nicht.
17: Ein Thema, das bei Jan keine so große Rolle spielt, aber im Beitrag angetönt wird, der Zusammenhang zwischen dem Testosteronlevel und der Fruchtbarkeit, unabhängig von zusätzlichen Hormonpräparaten. Denn laut Studien sinkt der Testosteronspiegel von Männern seit Jahrzehnten, auch in der Schweiz, genauso wie ihre Spermienqualität. Ich wollte deshalb von Gina Buhl wissen, welcher Zusammenhang besteht zwischen Testosteron und Fruchtbarkeit.
15: Teilweise hängt es zusammen, teilweise aber auch nicht. Dafür muss man wissen, wo im Körper das Testosteron wirkt. Also im Blut zirkuliert es quasi überall. Das misst auch der Bluttest, den Jan im Beitrag gemacht hat. In den Hoden dagegen produzieren eigene Zellen Testosteron direkt vor Ort für die Spermienproduktion. Und dort braucht es eben eine viel höhere Konzentration als im Blut. Der Bluttest zeigt also nur, wie viel

0: Wie genau wirken denn die auf den Hormonhaushalt?
1: Vermutlich vor allem über sogenannte endokrine Disruptoren. Das sind Stoffe mit so komplizierten Namen wie Phthalate oder Bisphenol A. Die kennen vielleicht manche, weil sie in Plastikprodukten stecken. Und die Molekülform ähnelt denen von echten Hormonen so stark, dass der Körper sie manchmal verwechselt. Die Vermutung ist deshalb, dass die an denselben Stellen andocken wie das echte Hormon und es damit blockieren oder auch Wirkungen auslösen, die eigentlich gar nicht so gedacht sind. Und auch Luftverschmutzung steht im Verdacht. Also Feinstaub und Schadstoffe sollen im Körper oxidativen Stress erzeugen, also so eine Art Zellschäden auslösen, die dann das hormonproduzierende Gewebe betrifft. Wichtig ist aber, das sind Vermutungen und nach wie vor fehlt der wirkliche Beweis, dass die Stoffe beim Menschen tatsächlich ursächlich sind.
0: Und dann haben Sie auch das Übergewicht angesprochen. Wie funktioniert da der Zusammenhang?
1: Das ist wiederum ein gut belegter Zusammenhang, weil Fettgewebe Testosteron tatsächlich in Östrogen umwandelt, also das wichtigste weibliche Sexualhormon. Sprich, je mehr Fettgewebe, desto mehr Testosteron geht quasi verloren. Und das hat zwei Folgen. Erstens, der Testosteronspiegel im Blut sinkt. Und zweitens leidet dadurch auch die Spermienproduktion, weil die eben, wie vorhin schon erwähnt, genau dieses Hormon braucht. Die gute Nachricht ist aber, Übergewicht ist einer der wenigen Faktoren, neben Nichtrauchen, kein Alkohol, genug Schlafen und Bewegen, die man selber beeinflussen kann.
2: Sagt Wissenschaftsredaktorin Gina Buhl am Schluss dieses Echo der Zeit. Redaktionsschluss ist um 18.44 Uhr. Verantwortlich für die Sendung Zita Affentranger, für die Nachrichten Adrian Huber, am Mikrofon Christina Scheidecker.
3: Informiert sind wir nach der Hintergrundsendung «Echo der Zeit». Da geben wir dem Montagabend noch den letzten Schliff. Mit einem bunten Musikmix bis um 8 Uhr. Und darüber ab dann gibt es bei uns auf der SRF Musikwelle das Montagabend Wunschkonzert bis um 10 Uhr.

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1: Die Nachrichten von SRF um 20 Uhr mit Livia Schmidt. Zuerst geht's ums Ringen um einen dauerhaften Frieden im Gazastreifen. Der US-Sondergesandte Jared Kushner traf sich heute mit dem israelischen Regierungschef Benjamin Netanyahu, nachdem er gestern bereits Gespräche mit Vertretern der Hamas geführt hatte. Israel hatte den US-Friedensplan von Präsident Donald Trump vor rund einer Woche offiziell abgelehnt und auch die jüngsten Vermittlungsgespräche brachten keinen Durchbruch. Israel sprach danach zwar von konstruktiven Diskussionen, erklärte aber auch, die Hamas müsse alle Waffen abgeben, sonst werde der Gazastreifen nicht wieder aufgebaut. Die Hamas hatte zuvor gesagt, sie gebe ihre Waffen ab, wenn Israel seine eigenen Verpflichtungen erfülle, so solle Israel seine Angriffe einstellen und sich aus dem Gazastreifen zurückziehen. Wir bleiben im Nahen Osten. US-Präsident Donald Trump droht dem US-Verbündeten Oman. Man werde das Land in Zitat Grund und Boden bombardieren, sollte der Oman den USA im Weg stehen. Das sagte Trump dem Sender Fox News. Hintergrund der Drohungen sind Verhandlungen zwischen dem Oman und dem Iran darüber, wie die Schifffahrt in der Meerenge von Hormus künftig funktionieren soll. Eine Einigung gibt es bisher nicht und die in einer Absichtserklärung festgehaltene 60-Tage-Frist für eine Lösung ist heute abgelaufen. In die Schweiz mit zwei Kurzmeldungen. Der Kanton Glarus greift der Braunwald-Standseilbahn finanziell unter die Arme. Zuerst soll die Aktiengesellschaft 600'000 Franken erhalten, damit sie zahlungsfähig bleibt. Später soll je nach Bedarf mehr Geld dazukommen, so der Regierungsrat. Die Bahn erschließt die Ortschaft Braunwald. Seit 2023 kämpft die Bahn mit finanziellen Problemen. Mit Hilfe der Seilwinde eines Helikopters sind am Freitagabend drei Personen aus der Walliser Joli-Schlucht gerettet worden. Sie konnten die Schlucht nicht mehr aus eigener Kraft verlassen. Ein Helikopter der Air Zermatt ließ einen Rettungsspezialisten an einem 50 Meter langen Seil in die enge Schlucht herab. Sie ist teilweise gerade mal 2 Meter breit. Mit Hilfe des Seils konnten die drei Personen dann unverletzt geborgen werden. Bleibt der Blick aufs Wetter. Morgen wird's recht sonnig bei 27 Grad im Norden und 32 Grad im Süden. Das waren Nachrichten von Radio SRF, verantwortlich Patrick Walter.
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3: Grüezi miteinander, guten Abend. Wir starten gerade mit einem Geburtstagsgruß und Wunsch. Der Jonas hat heute Geburtstag. Seine Frau, die Lea Bleibler, hat uns geschrieben, er habe als Jugendlicher immer Wunschkonzert gelesen und sie wird ihn jetzt überraschen mit einem Lied und lieben Grüße übers Radio. Ja, hat also geklappt, also hoffentlich. Hört er und ist freudig überrascht, wenn wir jetzt ein Patent Ochsner spielen. Mit Sonnendeck.

0: Meins mit Schweizer Musik eröffnet das Montagabend-Wunschkonzert. Baden Dachsner sind das gewesen mit Sonnendeck. Ja, mit Schweizer Musik geht's weiter.
1: Liebes Musikwellen-Team, da ist Edith Kerch aus Gunzpul. Im Musikwellen-Branche habe ich den wunderschönen Walzer mit dem Namen Edith gehört. Komponiert vom Sebi Heinzer und gespielt von der Kapelle Ilgauer Gruss. Ich wünsche mir den herrlichen Walzer für alle, wo wie ich den Vornamen Edith haben.

0: Edith hat den Walzer geheissen, Kapelle Ilgauer. Gross war das. Hier bei uns im Montagabend Wunschkonzert auf der SRF Musikwelle. Da hat man ja mal eine ganze Woche Zeit zum Wünschen. Oder eben jetzt können Sie gerade wünschen, wenn Sie für den nächsten Montagabend einen Musikwunsch aufgeben. Die Telefonnummer ist 0848 00 23 25. 0848 00 23 25. Jetzt wünschen oder morgen oder übermorgen. Oder auf srfmusikwelle.ch haben wir natürlich auch ein Formular, das Sie für das Montagabend Wunschkonzert wünschen können. Da jetzt aber der nächste Telefonwunsch.
1: Am letzten Donnerstag zwischen 2:30 und 3 habe ich Musikwellen angestellt. Und dann kam ein Lied, das ich keine Ahnung habe, was es ist. Es hat aber nach einem Hühnerstall getönt, wie wenn Haufen Hühner gackern. Und ich habe noch den Rest dann einfach gehört, wo nachher Gücke und Hühner und alles noch gekriegt haben und ganz viele Leute applaudiert haben und gelacht. Jetzt hätte ich einen Wunsch, wenn das möglich wäre, einen Mandy zu bringen, dass ich eine Ahnung was hätte. Dann hat man wieder mal etwas richtig zum Lachen.
0: Ja, jetzt hat Ihnen schon fast der Gückelwalzer von den Engadiner Ländlerfreunden gespielt. Aber zum Glück habe ich noch nachgeschaut, was am Donnerstagnachmittag gelaufen ist. Nämlich das Hühnerlied vom Engelchörli Appenzell. Das hören wir jetzt. Viel Vergnügen.

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0: Ja, mit Gabriels Lied. Sängerchöli Appenzell mit dem Hühnerlied. Ja, ist auch eine Live-Aufnahme von einem Unterhaltungsabend, Jodlerabend, Zindelang im Allgäu, zu Deutschland. Und steht da so bei den, jetzt machen wir so ein bisschen Notizen noch zu diesen Stück, da steht, nur bedingt sendefähig. Ja, aber wenn Sie es wünschen, dann spielen wir das. Ich hoffe, Sie haben Freude gehabt.
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0: Ja, wir haben offenbar ganz treue Hörerinnen und Hörer, die jeden Montagabend das Wunschkonzert hören. Man könnte fast sagen, ein Montagabend-Wunschkonzerts-Community. Dazu gehört die Martina, die Mutter von der Susanne Lauber-Fürst. Ich weiss nicht, ob sie jetzt Fürst heisst, steht da nicht ganz genau. Die Martina lässt jeden Abend das Wunschkonzert. Und Susanne hat uns geschrieben, wenn sie dann einmal am Dienstag telefonieren, dann erzählt sie dann etwa die, was da so gelaufen ist. Und neuerdings sei der Vater Philipp jetzt auch dabei beim Wunschkonzert hören. Und jetzt schreibt sie, jetzt ist es endlich Zeit, dass meine Eltern im geliebten Wunschkonzert ihren Lieblingssong hören, als kleines Geburtstagsgeschenk für unsere Liebmutter von den Töchtern Claudia und Susanne. Ich weiss leider nicht, wann der Geburtstag war, aber vielleicht heute und sonst nachträglich kommen Andrea Berg und der Göhle mit Sternenträumen.

0: gelungene Kombination. Andrea Berg und der Göhle mit «Sternenträumer». Bei uns im Montagabend Wunschkonzert. Und jetzt gibt es eins, wo die meisten von Ihnen mitsingen können, auf jeden Fall beim Refrain.
1: Ja, da ist der Bernhard Erb von Bernawil Schwarzenburg. Ich möchte wieder mal von den Jodlerfreunden auf den Alp hören, an das Ufer des Mexikos Rivers. Und wünsche ich da für die ganze Gruppe Rotmos und meine Geschwister

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1: Wenn Sie jetzt gerade einen Wunsch haben, findet das Lied, das man jetzt im Radio hören. Läutet Sie an 0848 531 531. Ist die Telefonnummer im Studio 0848 531 531. Unterdessen der nächste Wunsch.
2: Da ist der Anton. Ich wünsche mir für meine Traumfrau Silvi, die mir so viel Liebe schenkt, das Lied von den Lucky Boys. Ich danke dir. Schönen Abend noch.

0: Lucky Boys, ich danke dir. Und ich danke Ihnen fürs Anrufen. Reto Meier von Hab, guten Abend, Herr Meier.
1: Grüezi.
0: Sie sind ein treuer Musikwellenhörer, haben Sie mir gesagt. Und haben Sie auch gesagt, kann man mal vorbeikommen schauen? Würde Sie das interessieren, wie das da so läuft bei uns?
1: Ja, ja. Der Musikwelle, ja.
0: Genau. Für uns ist das ja ein bisschen normal da, aber natürlich ist es noch spannend zu sehen, wie Radio gemacht wird. Und dann habe ich Ihnen eben gesagt, da gibt es so Studioführungen, die man machen kann. srf.ch für alle anderen, die es auch interessiert. Oder IGSRF und Studioführung im Internet. Und dann kann man sich dort anmelden und vorbeikommen. Und irgendeinen ist dann da bei uns am Senden. Und dann am besten gerade noch anschreiben, dass man bei der Musikwelle gerne vorbei wird. Und wir freuen uns natürlich immer, wenn da Hörerinnen und Hörer vorbeikommen.
1: Ein Redpark hier von den Tür, das Jahr, in den 40 Jahren.
0: Wie?
1: Musikwelle,
0: ja, 40 Jahre. Eben, ja, im Oktober haben wir Jubiläum, genau, so ist es. Ja, wahnsinnig, hä? Und eben, Sie sind, wie lange sind Sie schon dabei, so als Hörer?
1: Ja, schon lang.
0: Schon lang?
1: Ja, ja.
0: Gut. Dann haben Sie jetzt auch einen Wunsch, einen Musikwunsch verdient. Die Amigos, von denen sind Sie auch schon lange Fan. Von der neuen CD haben wir eins hier im Himmel. Und Herr Meier, wer grüßt Sie?
1: Von den Kollegen von St. Gallen, Werner, Karin, Roland und Maria. Aus dem Blindenheim St. Gallen.
0: Gut, hoffen wir, die hören es. Sehr schön. Dann wünsche ich Ihnen einen schönen Abend und viel Vergnügen mit den Amigos. Und danke fürs Anrufen.
1: Merci, Jungs.
0: Danke. Ade, Herr Meier. Wiederhören. Ade.

Amigos, hier im Himmel, das ist ab ihrer neuen CD Cleopatra, die ist Zeckbum, wieder auf den Platz 1, wie es schon vielmal passiert ist, mit ihren CDs. Tausend Sassas sind das, die Amigos. Das war der Wunsch von Reto Meyer von Hab. Und jetzt kommt ein Chorlied. Gewünscht hat es Agnes Stefani von Küttingen. Es waren zwei Königskinder, hören wir, und sie schreibt, sie wünsche das einfach für sich, wie sie sich gerade so danach und ein bisschen einsam fühle.

0: Der Rundfunkjugendchor Wernigerode, es waren zwei Königskinder, da bei uns im Wunschkonzert am Montagabend. Und da ist der nächste Wunsch?
1: Ja, wir haben es schon lange nicht mehr können machen. Dann müssen wir es halt im Wunschkonzert hören. Ich hätte gern den Song Singing in the Rain. Martin Gob, hier ist auch.
0: Ja, ich weiss nicht, wenn Sie drauf geredet haben. Man kann ja eben einmal die ganze Woche da wünschen und am Montagabend werden die Wünsche erfüllt. Aber heute haben Sie es, glaube ich, schon können machen. Im Regen singen und vielleicht auch tanzen. Ich hoffe, Sie freuen sich und haben es ausgenützt. Da kommt trotzdem noch das schöne Lied. Es singt Jeannie Kelly. 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

Ein schönes Lied, Ginny Kelly, Singing in the Rain, aus dem gleichnamigen Film Singing in the Rain oder auf Deutsch Du sollst mein Glücksstern sein. Vielleicht haben Sie den gesehen, ich nicht. Ist ein bisschen vor meiner Zeit in den Kinos gelaufen, 1952. Ich wünsche dir was am Montagabend, jetzt mit einem schriftlichen Wunsch, der über das Mail oder das Formular auf srfmusikwelle.ch reinkommen ist. Kathi und der Urs Friedli von Gerlafingen wünschen die fidelen Mölltaler mit «Mir sind so alte Leute». Sie grüssen damit den Ernst Heiniger, Trix Heiniger, das Langenthal, der Ernst ist in der Bärau zuhause, Vreni und Rudi, Letzkuss, alle Sterne, Jasser, Amansek und alle Verwandten und Bekannten.

Da ist der Walter vom Ahrenfeld. Meine Musikwellenfreundin Story Matter von Mönchenbuchsee hat am Samstag, den 85. Geburtstag gehabt. Story, ich gratuliere dir nachträglich und wünsche dir alles Gute und will dir eine Freude machen mit dem Lied, das das Herz erfreut.

Ein Lied, das Herz erfreut, das war der Club Jura Rösli, Riederwald, Liesberg. Und jetzt hoffen wir, dass wir auch wieder ein Herz erfreut mit dem Lied. Für die Mami von der Bibiana Fluri gibt es jetzt eins von Frank Galan, und zwar du. Bibiana schreibt: Ich wünsche meiner Mami, die gerade im Spital ist, alles Liebe und Gute und einen kleinen musikalischen Aufsteller.

0: Der Frank Galan mit «Du, wie echt». Aber ist nicht das Original. Das Original ist auf Deutsch, ist von Peter Maffay und heisst «Du» mit einem weichen D. Jetzt haben wir noch einen Wunsch vor den 9 Nachrichten und nachher haben wir noch eine ganze Stunde mit Ihren Wünschen. Und jetzt schon wünschen können Sie für nächsten Montag 0848 00 23 25, ist die Wunschtelefonnummer fürs Montagabend Wunschkonzert. 0848 00 23 25.
1: Ja, guten Abend, das ist Toni. Ich wünsche für mehr für meine liebe Frau, die mir immer ja, Liebe zeigt, das Lied von Elvis Presley, Only You, und werde mit danken. Schönen Abend.
0: Ja, nur noch eine kleine Belehrung. Alle meinen immer, ich auch sei vom Elvis, aber es ist nicht der Elvis, es sind Platters mit Only You.

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1: Die Nachrichten von SRF um 21 Uhr mit Livia Schmidt. US-Präsident Donald Trump droht dem US-Verbündeten Oman. Man werde das Land in, Zitat, Grund und Boden bombardieren, sollte der Oman den USA im Weg stehen. Das sagte Trump dem Sender Fox News. Hintergrund der Drohungen sind Verhandlungen zwischen dem Oman und dem Iran darüber, wie die Schifffahrt in der Meerenge von Hormus künftig funktionieren soll. Eine Einigung gibt es bisher nicht und die in einer Absichtserklärung festgehaltene 60-Tage-Frist für eine Lösung ist heute abgelaufen. Zu zwei Meldungen aus der Schweiz in Kürze. Die Tessiner Nationalrätin Greta Gysin will für die Grüne Partei einen Sitz der Kantonsregierung holen, das sagte sie dem italienischsprachigen Radio und Fernsehen RSI. Für die 42-Jährige ist es nicht das erste Mal, dass sie für das Amt kandidiert. Bereits 2007 und 2011 versuchte sie den Sprung in die Tessiner Kantonsregierung. Im Kanton Tessin dürfen Mitglieder der Regierung nicht im eidgenössischen Parlament vertreten sein. Bei einer Wahl müsste Gysin also als Nationalrätin zurücktreten. Der Kanton Glarus greift der Braunwald-Standseilbahn finanziell unter die Arme. Zuerst soll die Aktiengesellschaft 600'000 Franken erhalten, damit sie zahlungsfähig bleibt. Später soll je nach Bedarf mehr Geld dazukommen, so der Regierungsrat. Die Bahn erschließt die Ortschaft Braunwald. Seit 2023 kämpft die Bahn mit finanziellen Problemen. Der norwegische König Harald ist in ein Spital eingeliefert worden. In den letzten Wochen war er wegen einer Form der Blutarmut behandelt worden. Die Behandlung habe zu einer Flüssigkeitsansammlung im Körper geführt, die nun im Spital behandelt werden müsse, heißt es in einer Mitteilung des Königshauses. Der 89-Jährige sei während zwei Wochen krankgeschrieben. Während dieser Zeit übernehme sein Sohn Kronprinz Håkon die Regentschaft. Bleibt der Blick aufs Wetter. Morgen wird's recht sonnig bei 27 Grad im Norden und 32 Grad im Süden. Das waren Nachrichten von Radio SRF. Verantwortlich Patrick Walter.
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3: Der Janik Hufschmidt von Niederwil im Kanton Aargau, der wünscht etwas für seinen Grosspapi. Ich hoffe, der hört jetzt zu. Der Janik schreibt einem Grösspi einen lieben Gruss von seinem Enkel mit dem Lied «Maloja Wind». Da spielt Tinker Tinner Ländlerfreund.

0: ein Wahnsinn. Ich sage es immer wieder, das Stück ist einfach wahnsinnig. Ingadina Ländlerfreund mit dem Maloja-Wind. Man kommt gar keine Lust drauf, über wieder mal ins Ingadin zu gehen. Ist sicher 2 Jahre her, dass ich das letzte Mal da oben war. Wobei, geschrieben hat das ja ein Zürcher, der Ueli Moser. Jetzt bleiben wir in der Schweiz, gehen ein bisschen westwärts.
1: Grüezi miteinander, das ist Hanni Grossmann. Ich wünsche für meine Schwester Elisa Stähli Schüppach und mein Schwager Hardy Schüppach «Là-haut sur la montagne». Ich danke Ihnen vielmals. Wenn Sie das senden könnten, hätte ich sehr Freude.

Chanson de Fribourg mit Le Vieux Chalet. Ab für unser Montagabend-Wunschkonzert auf der SRF Musikwelle. Jetzt gibt's ein Lied, wo meine Musik oder unsere Musikredaktion extra neu aufgenommen hat oder rausgesucht hat. Der Walter Streuli von Uetike, der hat nämlich Truckstop gewünscht mit «Wir sind die Schüler von der letzten Bank». Tönt schon mal lustig, oder? Haben wir nicht im Programm gehabt, aber jetzt dank Ihnen haben wir es da reinnehmen können. Aber jetzt kann es gewünscht werden. Jetzt spielen wir das erste Mal hier auf der SRF Musikwelle. Glatter Text hat es. Und dann muss ich noch sagen, wer den Walter Streuli grüßt, nämlich alle Schulkameräden vom Jahr 1947 von Uetike.

Hier ist der Müller Otto aus Jägenstorf von der Rotonda. Ich wünschte mir das Feuer von der Sehnsucht von mit der Francine Jorti und mit der Wiesiberger. Ich würde wünschen, alle Bewohner von der Rotonda und an alle Schüler der Schule Almendingen. Merci vielmals.

0: Der Jodlerclub Wiesenberg zusammen mit der Fassin, ja, die mit dem Feuer von der Sehnsucht. Ja, wenn man Sehnsucht hat, wenn man traurig ist, wenn man fröhlich ist, in jeder Lebenslage kann man sich da einen Wunsch wünschen und vielfach wird er auch erfüllt. Jetzt, wie der Nächste da.
1: Ich habe offensichtlich einen Wunsch aufgegeben für das Wunschkonzert am Montagabend. Und zwar hätte ich gerne den Titel aufgegeben von Peter Maffay, «Über sieben Brücken musst du gehen». Der Titel begleitet mich. Ich bin Single und wünsche mir einen Partner an meiner Seite und darum begleitet mich der Titel. Das war der Gruß von David.

0: Wunderbar, so Saxophon-Soli, der Peter Maffay. Über sieben Brücken musst du gehen.
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0: Für den nächsten Montagabend könnt ihr jetzt schon Wünsche aufgeben oder die ganze Woche durch auf die spezielle Telefonnummer 0848 00 23 25 oder schriftlich via Formular auf srfmusikwelle.ch. So ist der nächste eher geheimnisvolle Wunsch aufgeworden. Ich muss jetzt schauen, dass ich mich nicht verschnarre. Weil die Tochter von dem Vater, der da ein Lied überkommt, die hat mir geschrieben, ich darf den Namen, ich glaube ihren Namen, oder keinen Namen, schreibt sie da, bitte keinen Namen nennen. Er wüsste dann schon, dass er gemeint sei. Wenn wir spielen, es ziehen Rinderherden von der Fidele Mölltaler. Sie wünscht ihm einfach noch einen guten Alpsommer und grüßt ihn ganz herzlich. Ich hoffe, Sie alle haben Freude, aber besonders

0: Die fidelen Mölltaler, es ziehen Rinderherden. Das ist Montagabend-Wunschkonzert, das ist 9:30 Uhr. Haben Sie noch einen Wunsch? Dann rufen Sie an, Studio 0848 531 531. Ist Telefonnummer 0848 531 531. Unterdessen spielen wir den Dieter Wiesmann, weil der ist gewünscht worden.
1: Das ist Breni Weber. Ich wünsche mir von Dieter Wiesmann Örgeli mit Zörgeli. Danke Ihnen vielmals.
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1: Dieter Wissmann, Örgeli mit Sörgeli, Musik von Schaffhausen. Und jetzt schalten wir aber ins Berner Oberland aufschalten zum Fritz Kermann. Guten Abend, Fritz.
2: Guten Abend.
1: Du hast mir vorhin gesagt, es ist fast ein bisschen ein Glückstag. Das eine ist, dass du jetzt hier endlich mal durchgekommen bist. Aber das andere macht dich, glaube ich, noch ein bisschen fröhlicher und glücklicher. Du hast heute die medizinische Fahrprüfung einmal mehr bestanden.
2: Jawohl, ja. Und das freut mich natürlich sehr.
1: Jetzt darfst du wieder 2 Jahre fahren oder weiterfahren. Hast du ein bisschen zittert?
2: Ja. ein bisschen habe ich schon, nicht gerade Angst gehabt oder so, aber machst du schon seine Gedanken, musst du da so gewisse Sachen machen, oder was? Und auch so die Gesundheit sollte auch noch stimmen.
1: Eben, ist ja wie doppelt. Das Einzige ist ja dann das Fahren, dass man weiter fahren darf, aber das andere ist wie auch eine Bestätigung, dass man gut zu Weg ist, oder?
2: Ja, genau. Dass man auch gesundheitlich noch beieinander ist, dass man fahren kann.
1: Fahrst du im Fall gerne Auto?
2: Ich fahre natürlich sehr gerne Auto. Wir haben ein Auto einmal verkauft und sind ausgewandert nach Thailand.
1: Ja, verrückt.
2: Und sind dann wieder zurückgekommen, weil meine Frau ist krank geworden. Und nachher haben wir wieder ein Auto gesucht und dann haben wir das gleiche Auto, das ich verkauft habe, haben wir wieder können zurückkaufen.
1: Ja, wahnsinnig. Und was ist es denn für eins?
2: Das ist ein Toyota Prius.
1: Ja.
2: Der ist jetzt 20 Jahre alt und hat 190.000 Kilometer.
1: Ja, stabile Sache.
2: Und läuft
1: so
2: wie
1: gut.
2: Sörgel, ja.
1: Sehr gut. Und du ja in dem Fall offenbar irgendwie auch. He? Kannst du deine Frau noch ein bisschen ausfahren in den nächsten Jahren?
2: Ja, das machen wir sehr gerne. Halt, dass wir zusammen ein Ausfahrtchen machen und einem etwas trinken. Und ja, so tun wir unseren Alltag verbringen.
1: Sehr schön. Und früher hättet ihr gerne getanzt, hast du gesagt. Und darum kommen jetzt Mavericks mit «Back in Your Arms Again». Zu dem haben wir früher einmal getanzt.
2: Ja.
1: Und jetzt, wenn ich es ablade, tun wir nicht? Da daheim?
2: Ja, Mama. Schon ja. Jetzt muss man auch schauen, ob die Frau das kann, weil sie hat gerade eine Operation hinter sich hat müssen, für die Venen auftun. Und vielleicht kann sie ein Tänzchen machen.
1: Ja, das ist, machst du ein Tänzchen für sie, oder?
2: Oder für sie, ja.
1: Oder
2: das
1: so.
2: Macht natürlich sehr viel. Wenn schöne Musik kommt, fange ich an zu tanzen.
1: Ah, super.
2: Ja.
1: Sehr gut. Ja, dann tun wir nicht mehr länger warten. Wer grüßest du? Grüßest du noch jemanden außer deiner Frau?
2: Ja, ich grüße einfach alle, die mich kennen. Und besonderer Wunsch an meine beiden Brüder, den Benno und den Redi. Und einfach noch sonst eben alle, die ich kenne.
1: Den vergisst man immer. Sehr gut. Hat mich gefreut, danke für den Wunsch und einen lieben Gruß an die Frau und dann gutes Ausfahren.
2: Ja.
1: Schönen Abend.
2: Danke.
1: Ciao, Fritz. Tschüss.
2: Ciao, Franziska.

0: Mavericks mit «Back in your arms again», der Wunsch von Fritz Kernen von Thun. Er und seine Frau haben früher einmal zu dem getanzt. Das Montagabend-Wunschkonzert noch nicht in den letzten Zügen. Nein, wir haben noch 23 Minuten. Darum schnell da der nächste Wunsch.
1: Liebe Grüße aus Radio-Team, da ist Renat Hasler von Helliken. Ich tue Grüße Amandus und Miriam Brogle mit Melinda von Helliken, Smirta Meier auch von Helliken, Svita und Daniel Dellenbach ebenfalls von Helliken, Therese Herzog und Martin Herzog auch von Helliken. Und jetzt ganz speziell die Wohngruppe Bad Meltingen, alle Bewohner mit der Leitung Donald Ebli, Sherman Wiss, der Felix und Karin Gasser. Vielen Dank, Wiederhören, merci. Mit dem Lied vom Christoph Walter Orchester, Schwingerlied. Gute Nacht.

0: Das Christoph Walter Orchestra mit Schwingerleuten im Schweizer Landhymne vom Eidgenössischen Schwing- und Elplerfest Zug. Das war 2019, auch schon ein Weile her.
1: Für das der Tag gut ausklingt. Das Wunschkonzert am Montagabend.
0: Marianne Blattner von Amorzwil wünscht Nilsson Brothers mit «Aber dich gibt's nur einmal für mich». Und sie grüßt mit ihren Bruno Habecker zu Amorzwil und sagt «Danke dir für alles, ich liebe dich ganz fest».

Vor der Fantasy-Sager auf Bad Zellerland wünschen wir Johann und Elsbeth Streuli auf Talp Oberhölche, Familie Irene und Bruno und für Gerlin und Bruno Altenalp. Vielen Dank, auf Wiederhören.

0: Zentisfäger mit Appenzellerland.
1: Ja, hallo, guten Abend, das ist der Martin aus Arosa. Ich hatte gerade einen Wunsch aufgegeben, und zwar für den Kenner Alonso in Costa Rica. Weit weg, aber trotzdem von ganzem Herzen. Und mein Musikwunsch wäre Los Pukis mit Jeremy aus Mexiko. Hoffe, ihr habt das. Danke vielmals und einen schönen Abend.
0: Muss ich leider enttäuschen, Los Pukis haben wir nicht, aber jetzt habe ich einen mexikanischen Ersatz, Julieta Venegas mit dem schönen Lied Andar Conmigo. Mexikanische Musik wünscht in der Schweiz für Costa Rica.

0: Julieta Venegas, «And er conmigo». Jetzt ist der Zeitpunkt, wo ich anfange, schneller reden will. Noch anderthalb Wünsche Ihnen müssen. Jetzt der von der Verena Jörg von Langenthal. Sie grüßt ihren Sohn, den Daniel, der alles für sie macht. Mit den Kasselruther Spatzen und der Legende von Alta Badia.
1: Dies ist die Legende von Alta Badia. Was vor Hunderten von Jahren geschah, kann bis heute niemand erzählen.

Kasselruther Spatzen. So, einen haben wir noch, den halben vom Ländler-Trio Wiltigruss. Und ich schicke noch einen lieben Gruß aus ins Land. Ich wünsche Ihnen ganz eine gute Nacht. Vielen Dank fürs Zulassen. Machen Sie es gut. Vielleicht bis morgen am Nachmittag, um 2. Der letzte, der ist für Selina Nutz von Sempach, die offenbar mit ihrer Familie am Jassen ist. Sepp Seichatz.

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1: Die Nachrichten von SRF um 22 Uhr mit Livia Schmid und mit dem US-Sondergesandten Jared Kushner, der versucht, den US-Friedensplan für den Gazastreifen wiederzubeleben. Mit dem US-Präsidenten Donald Trump, der gegen seinen Verbündeten Oman einen rauen Ton anschlägt und damit droht, das Land zu bombardieren. Mit dem norwegischen König Harald, der ins Spital eingeliefert wurde und nun während zweier Wochen krank geschrieben ist. Und mit dem Wetter, morgen ist es wieder sonnig und heiß. Zuerst geht's ums Ringen um einen dauerhaften Frieden im Gazastreifen. Der US-Sondergesandte Jared Kushner traf sich heute mit dem israelischen Regierungschef Benjamin Netanyahu, nachdem er gestern bereits Gespräche mit Vertretern der Hamas geführt hatte. Ein Durchbruch gelang nicht. Patrick Walter.
2: Der sogenannte Friedensplan von US-Präsident Donald Trump sieht vor, dass Israel sich aus dem Gazastreifen zurückzieht und die Hamas ihre Waffen abgibt. Der israelische Regierungschef Benjamin Netanyahu hat den Plan aber vor einer Woche offiziell abgelehnt. Um den Friedensplan wiederzubeleben, traf sich der US-Sondergesandte und Trump-Schwiegersohn Jared Kushner zuerst mit Hamas-Vertretern und dann auch mit dem israelischen Regierungschef Benjamin Netanyahu. Von israelischer Seite hieß es danach, es seien konstruktive Diskussionen gewesen. Unter anderem solle eine Arbeitsgruppe eingerichtet werden, die sich mit der Entmilitarisierung des Gazastreifens beschäftigen soll. Laut Nachrichtenagenturen blieb Netanyahu aber bei seiner grundsätzlichen Position. Einen israelischen Truppenabzug und einen Wiederaufbau im Gazastreifen werde es erst geben, nachdem die Hamas ihre Waffen abgegeben hat. Die Hamas wiederum beharrt darauf, sie gebe ihre Waffen erst ab, wenn Israel sich aus dem Gazastreifen zurückzieht und seine Angriffe im Gazastreifen stoppt.
1: Patrick Walter. Wir bleiben im Nahen Osten. US-Präsident Donald Trump droht dem US-Verbündeten Oman. Man werde das Land in, Zitat, Grund und Boden bombardieren, sollte der Oman den USA im Weg stehen. Das sagte Trump dem Sender Fox News. Hintergrund der Drohungen sind Verhandlungen zwischen dem Oman und dem Iran darüber, wie die Schifffahrt in der Meerenge von Hormuz künftig funktionieren soll. Eine Einigung gibt es bisher nicht und die in einer Absichtserklärung festgehaltene 60-Tage-Frist für eine Lösung ist heute abgelaufen. In die Schweiz. Die Tessiner Nationalrätin und Fraktionschefin der Grünen, Greta Gysin, will für ihre Partei einen Sitz in der Kantonsregierung holen. Das sagte sie dem italienischsprachigen Radio und Fernsehen RSI. Für die 42-Jährige ist es nicht das erste Mal, dass sie für das Amt kandidiert. Bereits 2007 und 2011 versuchte sie den Sprung in die Tessiner Kantonsregierung. Im Kanton Tessin dürfen Mitglieder der Regierung nicht im eidgenössischen Parlament vertreten sein. Bei einer Wahl müsste Gysin also als Nationalrätin zurücktreten. Der norwegische König Harald ist in ein Spital eingeliefert worden. In den letzten Wochen war er wegen einer Form der Blutarmut behandelt worden. Nun müsse eine Flüssigkeitsansammlung im Körper im Spital behandelt werden, teilt das Königshaus mit. Der 89-Jährige sei während zweier Wochen krank geschrieben. Während dieser Zeit übernehme sein Sohn Kronprinz Håkon die Regentschaft. Nun zu weiteren Meldungen des Tages in der Übersicht. Arbeitnehmende sollen nächstes Jahr im Schnitt 2% mehr Lohn erhalten. Das fordert Travail Suisse, der zweitgrößte Gewerkschaftsdachverband. Dies vor allem, weil die Krankenkassenprämien steigen. Der Schweizerische Arbeitgeberverband lehnt die Forderung der Gewerkschaften ab. Er sagt, die Löhne seien in absoluten Zahlen stärker gestiegen als die Krankenkassenprämien. Im Aargau, im Gebiet der Gemeinden Baden und Würenlos, kann das Trinkwasser im Moment nach Benzin riechen und schmecken. Im Grundwasser im Limmatal wurden Rückstände von Benzinbestandteilen gefunden. Die geltenden Höchstwerte werden laut den Behörden aber deutlich unterschritten. Man könne das Wasser bedenkenlos trinken oder nutzen. US-Präsident Donald Trump will gemeinsame jährliche Militärmanöver mit dem Verbündeten Südkorea reduzieren. Die Manöver würden ein feindliches Signal an Nordkorea senden, wobei sich Nordkorea respektvoll und nicht bedrohlich gezeigt habe, so Trump. Die diesjährige 11-tägige Übung mit US- und südkoreanischen Truppen hat heute begonnen. In Russland hat die Antikriegspartei Jabloko zwei Niederlagen vor Gerichten erlitten. Zum einen wurde der Parteivizechef zu über 11 Jahren Arbeitslager verurteilt. Zum anderen bestätigte das oberste Gericht den Ausschluss von Jabloko von den Parlamentswahlen. Jabloko ist die einzige Partei in Russland, die sich gegen den Ukraine-Krieg ausspricht. Die Börsendaten von 22.05 Uhr geliefert von SIX. Der Swiss Market Index schließt bei 14.302 Punkten, minus 0,6%. Der Dow Jones Index in New York stand kurz vor Schluss bei minus 0,5%. Der Euro wird zu 93,90 gehandelt, der Dollar zu 81,08. Und das Wetter: am Dienstag ist es trotz einiger Wolkenfelder recht sonnig. Im Norden gibt es 27 Grad, dazu weht mäßiger Westwind. Im Süden wird es 32 Grad heiß. Das waren Nachrichten von Radio SRF, verantwortlich Patrick Walter.

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Die Nachrichten von SRF um 11 mit Julia Schild. Kevin Lamour ist nicht mehr länger Betriebsdirektor des Weltfußballverbands FIFA. Das melden mehrere Medien übereinstimmend. Weitere Details sind nicht bekannt, auch nicht, warum Lamour nicht länger Betriebsdirektor ist. Er hatte das Amt 2 Jahre lang inne. Lamour stand FIFA-Chef Gianni Infantino kritisch gegenüber, nachdem bekannt wurde, dass Infantino Anteile der Weltmeisterschaft an Investoren verkaufen wollte. In einem offenen Brief schrieb Lamour, Infantino habe seine Mitarbeitenden hintergangen und er nehme in Kauf, wegen dieser Kritik seinen Job zu verlieren. Die FIFA hat die Investorenpläne nach heftiger Kritik gestoppt. US-Präsident Donald Trump droht dem US-Verbündeten Oman. Man werde das Land in, Zitat, Grund und Boden bombardieren, sollte der Oman den USA im Weg stehen. Das sagte Trump dem Sender Fox News. Hintergrund der Drohungen sind Verhandlungen zwischen dem Oman und dem Iran darüber, wie die Schifffahrt in der Meerenge von Hormuz künftig funktionieren soll. Eine Einigung gibt es bisher nicht und die in einer Absichtserklärung festgehaltene 60-Tage-Frist für eine Lösung ist heute abgelaufen. Eine Meldung aus der Schweiz. Die Tessiner Nationalrätin und Fraktionschefin der Grünen, Greta Gysin, will für ihre Partei einen Sitz in der Kantonsregierung holen. Das sagte sie dem italienischsprachigen Radio und Fernsehen RSI. Für die 42-Jährige ist es nicht das erste Mal, dass sie für das Amt kandidiert. Bereits 2007 und 2011 versuchte sie den Sprung in die Tessiner Kantonsregierung. Im Kanton Tessin dürfen Mitglieder der Regierung nicht im eidgenössischen Parlament vertreten sein. Bei einer Wahl müsste Greta Gysin also als Nationalrätin zurücktreten. Der norwegische König Harald ist in ein Spital eingeliefert worden. In den letzten Wochen war er wegen einer Form der Blutarmut behandelt worden. Die Behandlung habe zu einer Flüssigkeitsansammlung im Körper geführt, die nun im Spital behandelt werden müsse, heißt es in einer Mitteilung des Königshauses. Der 89-Jährige sei während 2 Wochen krank geschrieben. Während dieser Zeit übernehme sein Sohn Kronprinz Haakon die Regentschaft in Norwegen. Die Börsendaten von SIX, der Swiss Markenindex, schließt bei 14.302 Punkten, minus 0,6%. Der Dow Jones Index in New York fällt um 0,5%. Der Euro wird zu 93,88 Rappen gehandelt. Der Dollar zu 81,06 Rappen. Und das Wetter, es ist morgen recht sonnig bei 27 Grad im Norden und bei 32 Grad im Süden. Das waren Nachrichten von Radio SRF. Verantwortlich Juliette Schild.

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0: Die Nachrichten von SRF von Mitternacht mit Juliette Schilz. Der US-Sondergesandte Jared Kushner versucht, den US-Friedensplan für den Gazastreifen wieder zu beleben. Und nach Kritik am FIFA-Präsidenten verlässt der Betriebsdirektor des Weltfußballverbands die FIFA. Die Gründe sind noch unklar. Das Wetter, es ist trotz Wolkenfeldern heute recht sonnig bei 27 Grad im Norden und 32 Grad im Süden. Zuerst geht es ums Ringen um einen dauerhaften Frieden im Gazastreifen. Der US-Sondergesandte Jared Kushner traf sich am Montag mit dem israelischen Regierungschef Benjamin Netanyahu, nachdem er am Sonntag bereits Gespräche mit Vertretern der Hamas geführt hatte. Ein Durchbruch gelang nicht. Patrick Walter.
1: Der sogenannte Friedensplan von US-Präsident Donald Trump sieht vor, dass Israel sich aus dem Gazastreifen zurückzieht und die Hamas ihre Waffen abgibt. Der israelische Regierungschef Benjamin Netanyahu hat den Plan aber vor einer Woche offiziell abgelehnt. Um den Friedensplan wiederzubeleben, traf sich der US-Sondergesandte und Trump-Schwiegersohn Jared Kushner zuerst mit Hamas-Vertretern und dann auch mit dem israelischen Regierungschef Benjamin Netanyahu. Kushner äußerte sich positiv über beide Gespräche, er hoffe auf Fortschritte. Von israelischer Seite hieß es danach, es seien konstruktive Diskussionen gewesen. Unter anderem solle eine Arbeitsgruppe eingerichtet werden, die sich mit der Entmilitarisierung des Gazastreifens beschäftigen soll. Laut Nachrichtenagenturen blieb Netanyahu aber bei seiner grundsätzlichen Position. Einen israelischen Truppenabzug und einen Wiederaufbau im Gazastreifen werde es erst geben, nachdem die Hamas ihre Waffen abgegeben hat. Die Hamas wiederum beharrt darauf, sie gebe ihre Waffen erst ab, wenn Israel sich aus dem Gazastreifen zurückzieht und seine Angriffe im Gazastreifen stoppt.
0: Weiter noch im Nahen Osten. US-Präsident Donald Trump droht dem US-Verbündeten Oman. Man werde das Land in, Zitat, Grund und Boden bombardieren, sollte der Oman den USA im Krieg im Weg stehen. Das sagte Trump dem Sender Fox News. Hintergrund der Drohungen sind Verhandlungen zwischen dem Oman und dem Iran darüber, wie die Schifffahrt in der Meerenge von Hormuz künftig funktionieren soll. Eine Einigung gibt es bisher nicht und die in einer Absichtserklärung festgehaltene 60-Tage-Frist für eine Lösung ist am Montag abgelaufen. Kevin Lamour ist nicht mehr länger Betriebsdirektor des Weltfußballverbandes FIFA. Das melden mehrere Medien übereinstimmend. Weitere Details sind nicht bekannt, auch nicht, warum Lamour die FIFA verlässt. Er hatte das Amt 2 Jahre lang inne. Lamour stand FIFA-Chef Gianni Infantino kritisch gegenüber, nachdem bekannt wurde, dass Infantino Anteile der Weltmeisterschaft an Investoren verkaufen wollte. In einem offenen Brief schrieb Lamour, Infantino habe seine Mitarbeitenden hintergangen und er nehme in Kauf, wegen dieser Kritik seinen Job zu verlieren. Die FIFA hat die Investorenpläne nach heftiger Kritik gestoppt. In die Schweiz. Die Tessiner Nationalrätin und Fraktionschefin der Grünen, Greta Gysin, will für ihre Partei einen Sitz in der Kantonsregierung holen. Das sagte sie dem italienischsprachigen Radio und Fernsehen RSI. Für die 42-Jährige ist es nicht das erste Mal, dass sie für das Amt kandidiert. Bereits 2007 und 2011 versuchte sie den Sprung in die Tessiner Kantonsregierung. Im Kanton Tessin dürfen Mitglieder der Regierung nicht im eidgenössischen Parlament vertreten sein. Bei einer Wahl müsste Greta Gysin also als Nationalrätin zurücktreten. Weitere Meldungen aus dem Inland. Der Kanton Glarus greift der Braunwald-Standseilbahn finanziell unter die Arme. Zuerst soll die Aktiengesellschaft 600'000 Franken erhalten, damit sie zahlungsfähig bleibt. Später soll je nach Bedarf mehr Geld dazukommen, so der Regierungsrat. Die Bahn erschließt die Ortschaft Braunwald. Seit 2023 kämpft die Bahn mit finanziellen Problemen. Und mit Hilfe einer Seilwinde eines Helikopters sind am Freitagabend 3 Personen aus der Walliser Joli-Schlucht gerettet worden. Sie konnten die Schlucht nicht mehr aus eigener Kraft verlassen. Ein Helikopter der RC Matt ließ einen Rettungsspezialisten an einem 50 Meter langen Seil in die enge Schlucht herab. Sie ist teilweise gerade mal 2 Meter breit. Mit Hilfe des Seils konnten die 3 Personen dann unverletzt geborgen werden. Der norwegische König Harald ist in ein Spital eingeliefert worden. In den letzten Wochen war er wegen einer Form der Blutarmut behandelt worden. Nun müsse eine Flüssigkeitsansammlung im Körper im Spital behandelt werden, teilte das norwegische Königshaus mit. Der 89-Jährige sei während 2 Wochen krank geschrieben. Während dieser Zeit übernehme sein Sohn, Kronprinz Haakon, die Regentschaft. Das Wetter, trotz Wolkenfeldern wird es heute recht sonnig. Im Norden gibt es mit mäßigem Westwind rund 27 Grad und im Tessin bis zu 32 Grad. Das waren Nachrichten von Radio SRF. Verantwortlich heute Nacht ist Juliette Schild.

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Die Nachrichten von SRF um 1 mit Juliette Schild. Kevin Lamour ist nicht mehr länger Betriebsdirektor des Weltfußballverbands FIFA. Das melden mehrere Medien übereinstimmend. Weitere Details sind nicht bekannt, auch nicht, warum Lamour die FIFA verlässt. Er hatte das Amt 2 Jahre lang inne. Lamour stand FIFA-Chef Gianni Infantino kritisch gegenüber, nachdem bekannt wurde, dass Infantino Anteile der Weltmeisterschaft an Investoren verkaufen wolle. In einem offenen Brief schrieb Lamour, Infantino habe seine Mitarbeitenden hintergangen und er nehme in Kauf, wegen dieser Kritik seinen Job zu verlieren. Die FIFA hat die Investorenpläne nach heftiger Kritik gestoppt. Der US-Sondergesandte Jared Kushner hat sich am Montag mit dem israelischen Regierungschef Benjamin Netanyahu getroffen. Zuvor hatte er bereits Gespräche mit Vertretern der Hamas geführt. Es geht um die Zukunft des Gazastreifens. Israel hatte den US-Friedensplan von Präsident Donald Trump vor rund einer Woche offiziell abgelehnt. Auch die jüngsten Vermittlungsgespräche brachten keinen Durchbruch. Israel sprach zwar von konstruktiven Diskussionen, erklärte aber auch, die Hamas müsse alle Waffen abgeben, sonst werde der Gazastreifen nicht wieder aufgebaut. Jared Kushner äußerte sich positiv über beide Gespräche. Er hoffe auf Fortschritte. Die Hamas hatte zuvor gesagt, sie gebe ihre Waffen ab, wenn Israel seine eigenen Verpflichtungen erfülle. So solle Israel seine Angriffe einstellen und sich aus dem Gazastreifen zurückziehen. Eine Meldung aus der Schweiz. Die Tessiner Nationalrätin und Fraktionschefin der Grünen, Greta Gysin, will für ihre Partei einen Sitz in der Kantonsregierung holen. Das sagte sie dem italienischsprachigen Radio und Fernsehen RSI. Für die 42-Jährige ist es nicht das erste Mal, dass sie für das Amt kandidiert. Bereits 2007 und 2011 versuchte sie den Sprung in die Tessiner Kantonsregierung. Im Kanton Tessin dürfen Mitglieder der Regierung nicht im eidgenössischen Parlament vertreten sein. Bei einer Wahl müsste Greta Gysin also als Nationalrätin zurücktreten. Der norwegische König Harald ist in ein Spital eingeliefert worden. In den letzten Wochen war er wegen einer Form der Blutarmut behandelt worden. Nun müsse eine Flüssigkeitsansammlung im Körper im Spital behandelt werden, teilte das norwegische Königshaus mit. Der 89-Jährige sei während 2 Wochen krank geschrieben. Während dieser Zeit übernehme sein Sohn, Kronprinz Haakon, die Regentschaft. Und das Wetter, es ist heute trotz Wolkenfeldern recht sonnig bei 27 Grad im Norden. Im Süden gibt's 32 Grad. Das waren Nachrichten von Radio SRF, verantwortlich Juliette Schild.

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Die Nachrichten von SRF um 2 mit Juliette Schild. Der UNO-Hochkommissar für Menschenrechte fordert, dass die Kämpfe im Jemen zwischen Regierungstruppen und den Houthi-Rebellen sofort beendet werden. In einer Mitteilung schrieb Volker Türk, Angriffe auf zivile Infrastruktur würden das Leid der Zivilbevölkerung verschärfen. Und dies in einer Zeit, in der die Ernährungssicherheit im Jemen bereits für mindestens 18 Millionen Menschen nicht gewährleistet sei. Der Konflikt zwischen der Regierung und den Houthi-Rebellen hatte sich zuletzt erneut verschärft. Es habe auch zivile Opfer gegeben, schreibt Türk. Die jemenitische Regierung wird von Saudi-Arabien unterstützt, die Houthi-Rebellen vom Iran. Seit Beginn des Iran-Kriegs greifen die Houthi immer wieder Schiffe im Roten Meer in der Meerenge von Bab al-Mandab an. Diese gehört wie die Straße von Hormuz zu den wichtigsten Seewegen für den weltweiten Handel. Noch weiter im Nahen Osten. US-Präsident Donald Trump droht dem US-Verbündeten Oman. Man werde das Land in Zitat «Grund und Boden bombardieren», sollte der Oman den USA im Weg stehen. Das sagte Trump dem Sender Fox News. Hintergrund der Drohungen sind Verhandlungen zwischen dem Oman und dem Iran darüber, wie die Schifffahrt in der Meerenge von Hormuz künftig funktionieren soll. Eine Einigung gibt es bisher nicht und die in einer Absichtserklärung festgehaltene 60-Tage-Frist für eine Lösung